0: Berlin Ronny Thorau.
1: Die Linke in Berlin hat bei einem Parteitag offiziell beschlossen, Grüne und SPD zu Sondierungsgesprächen einzuladen. Bei der Abgeordnetenhauswahl war die Linke stärkste Kraft geworden. Ob es mit einer gemeinsamen Regierung klappt, ist aber unklar. Auch innerhalb der Grünen und SPD wird über den Umgang der Linken mit Antisemitismus und Kontakte ins Clan-Milieu diskutiert.

0: Das ist schon so ein Hauch von Spätsommer, den wir hier haben. Heute wieder am Samstag bis 25 Grad. Ein paar Wolken sind unterwegs, die haben aber keinen Regen dabei. Also da ist alles entspannt und der Sonntag, der wird dann wirklich auch ganz nett. Und dann sogar wieder bis 26 Grad. Also nochmal einen Tacken wärmer und mehr Sonne als heute. Schauen wir jetzt gerade auf die Nacht. Da ist es auch klar und Temperaturen haben wir zwischen 11 und 5 Grad.
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2: A2 Hannover-Dortmund zwischen Herford-Bad Salzuflen und Ostwestfalen-Lippe. 2 Kilometer Stau, 7 Minuten Zeitverlust. Und A52 Mönchengladbach-Düsseldorf zwischen Kreuz-Nersen und Karst-Nord. 1 Kilometer stockender Verkehr. Wir wünschen allen unterwegs gute Fahrt.
0: Samba, Glasperlenspiel und Phil Collins. So, dieses Trio, das habe ich hier für euch zusammengetrommelt. Das seht ihr mal, ne? Keine Kosten und Mühen gescheut. So, das sind die 3 Hits am Stück, mit denen wir jetzt mal reinstarten. Mein Name ist Robert Jans. Schön, dass

Phil Collins geht es hier durch die Samstagnacht und das war wirklich gestern ein ganz besonderer Freitag. Einmal neue Musik von Taylor Swift und dann gestern vor 50 Jahren haben sich in einer Schule auch noch die Typen hier gegründet.

0: Das sind natürlich U2, ein halbes Jahrhundert macht die Band aus Irland jetzt schon Musik. Und das Coole ist immer noch mit fast allen Gründungsmitgliedern. Also das fünfte Mitglied, das ist aus der Band raus, noch bevor die ja, sich wirklich in U2 umbenannt haben. So oder so, das muss man erstmal schaffen und das wird natürlich gefeiert. Und wie soll es auch anders sein? Mit einem neuen Song, trägt den Titel Silencio. Klingt aber gar nicht mal so Silencio, eher im Gegenteil. Und im November kommt dann auch noch ein ganz neues U2-Album raus. Unter anderem auch mit einem Feature von der kürzlich verstorbenen Dolly Parton. Also das wird ganz besondere Platte werden, weil es eben auch das letzte Mal war, dass ihr Gesang aufgenommen wurde. Jetzt freuen wir uns aber erstmal über die neue Single zu ihrem 50. Bandjubiläum. Hier sind U2 mit Silencio.
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0: Jetzt in der Nacht haben wir Tiefstemperaturen zwischen 11 und 5 Grad. Später startet der Samstag dann noch wolkig, aber später wird's dann auch ja mal freundlicher mit großen Wolkenlücken, dann mal wieder ein paar mehr Wolken. Also ein bisschen durchwachsen, aber Regen gibt's auf jeden Fall nicht. Und dazu bis 25 Grad, da gibt's also nichts zu meckern. Und am Sonntag geht's genauso weiter, dann sogar noch mal ein bisschen wärmer als heute, dann sogar bis 26 Grad.
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2: Zurzeit liegen uns keine Meldungen vor. Wir wünschen allen unterwegs gute Fahrt.
0: Und jetzt machen wir weiter mit Ed Sheeran. Spiele ich euch mit Sapphire. Ich bin Robert Jans. Eine gute Nacht euch.

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0: Baby Rexha geht's hier durch die Samstagnacht und ach, irgendwie hat man das Gefühl, nichts hält mehr. Ne? Ihr habt es vielleicht mitbekommen, vielleicht bei uns auch schon gehört. Sarah Connor und ihr Mann und Manager Florian Fischer, die haben sich getrennt, also teilweise. Ich blick da auch nicht mehr so durch, ehrlich gesagt. Aber für solche Fälle haben wir ja unseren Atze.
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3: Ja, nee, ist klar.
4: Boah, ich bin emotional mittlerweile komplett in der Sackgasse. Erst die Carpendales, dann die Ferris-Maschmeyer-Trennung und jetzt auch noch das. Sarah Connor und ihr Mann Florian haben sich getrennt. Oder wie sie es sagen, wir sind kein Ehepaar im klassischen Sinne mehr, schlaf aber noch miteinander, wenn wir Lust drauf haben. Ja, was ist das denn? Trennung leid? Das ist ja, als wenn man sein Auto verkauft, aber den Zweitschlüssel behält. Für mich stellt sich doch jetzt die Frage, wenn ich die Sarah das nächste Mal treffe, was weiß ich, bei Olli Geissen in der Chartshow, bagger ich die jetzt an, so wie immer? Oder sollte ich in Zukunft doch besser vorher ihren Florian fragen? Ich meine, wie schnell steht man für sowas in der Bunden? Aber wenn Sarah und Florian sich jetzt wirklich trennen, da hängt ja auch ein bisschen was dran. Die haben Kinder, Hunde, Häuser. Und wer kriegt am Ende das Sorgerecht für Mark Terenzi? Ja, das muss jetzt alles geklärt werden.
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1: Ich bin Tine Klimach. Der Weg für einen erneuten Tankrabatt wegen der hohen Spritpreise ist frei. Der Bundesrat billigte heute ein zuvor vom Bundestag beschlossenes Gesetz, das von Oktober bis Ende Dezember eine Entlastung um rund 17 Cent je Liter Benzin und Diesel vorsieht.
2: Experten haben ausgerechnet, dass der durchschnittliche Verbrennerfahrer so in den nächsten 3 Monaten etwa 32 bis 36 Euro spart, je nach Fahrleistung, Verbrauch und Tankverhalten. Allerdings bleibt abzuwarten, ob die 17 Cent wirklich vollständig bei den Autofahrern ankommen, denn schon beim letzten Tankrabatt wurde kritisiert, dass die Mineralölkonzerne die Steuersenkung nicht vollständig weitergegeben haben. Das kostet den Staat voraussichtlich Steuerausfälle von rund 2,5 Milliarden Euro. Fiona Reinhardt, Nachrichtenredaktion.
1: Bei der UN-Vollversammlung in New York wird heute Bundesaußenminister Wadephul sprechen. Es wird erwartet, dass er sich unter anderem zu den Kriegen in der Ukraine und im Nahen Osten äußert. Die Rede wird für den Abend deutscher Zeit erwartet. Eigentlich sollte Kanzler Merz am Rednerpult stehen. Der hat aber seine Reise wegen den innerpolitischen Turbulenzen nach den Wahlen abgesagt. Auch China, Russland und Saudi-Arabien stehen heute auf der Rednerliste. Der Autohersteller Volkswagen und seine Töchter Audi und Seat rufen mehrere Millionen Fahrzeuge in die Werkstätten zurück. In Deutschland sind mindestens gut 950.000 Autos betroffen. Grund ist offenbar eine fehlerhafte Schraube, die zum Ausfall der Lenkung führen kann.
3: Der Rückruf sei vorsorglich. Ein Audi-Sprecher erklärte, bislang habe es in diesem Zusammenhang, Zitat, keine Personen- oder weitergehenden Sachschadensfälle gegeben. Die problematische Schraube an der Lenkung, heißt es, könnte bei bestimmten Umwelteinflüssen und jahrelangem Betrieb unter Streusalzeinfluss korrodieren und die Lenkung beeinträchtigen. Betroffen sind zahlreiche Modelle von VW aus vielen Baujahren, ebenso Audi- und Seat-Modelle. Der Austausch der Schraube in der Werkstatt dauert laut VW bis zu einer Stunde. Aus Berlin, Ronny Torau.
1: Die Linke in Berlin hat bei einem Parteitag offiziell beschlossen, Grüne und SPD zu Sondierungsgesprächen einzuladen. Bei der Abgeordnetenhauswahl war die Linke stärkste

0: So, die Nächte sind ein bisschen kälter, ich weiß, aber nachher wird es ja wieder richtig schön mit bis zu 25 Grad. Also wird ein Top-Samstag, kaum eine Wolke am Himmel, sehr viel Sonnenschein. Der Sonntag wird dann ähnlich und am Montag starten wir mit einer ordentlichen Ladung Sommer in die neue Woche. Stand jetzt können wir uns schon mal freuen auf bis zu 29 Grad.
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2: A1 Dortmund-Köln zwischen Gevelsberg und Kreuz Wuppertal-Nord. 1 Kilometer Stau. Wir wünschen allen unterwegs gute Fahrt.
0: Das war ja schon so ein Moment, als Robbie Williams in Düsseldorf seine 2 Konzerte gegeben hat. Letzter Song, natürlich Angels. Ja, erst dann wurde auch die Pyrotechnik hinter der Bühne rausgeholt, ja. Da hat man ihn in so einen Goldregen getaucht, ja. Was wäre Robbie Williams ohne Angels? Und deswegen, was wären wir ohne Angels? Deswegen hören wir ihn gleich. Robbie Williams kommt direkt nach Avicii und wir starten mit neuer Musik von Tempest City und Self-Aware.

0: Fahrt ihr einen VW oder ein Audi?
1: Oh.
0: Ja, bitte jetzt nicht gleich vor Schreck in den Lenker beißen oder so, nicht, dass noch mehr kaputt geht am Lenkrad. Ja, die Lenkung könnte ausfallen, sagt das Kraftfahrtbundesamt bei VW und Audi. VW muss darum aktuell fast 1 Million Fahrzeuge in die Werkstätten zurückrufen. Reporter Thorsten Ortmann, was ist genau bitte schön das Problem?
2: Es geht um eine einzige Schraube an der Lenkung, genauer am Lenkungsgetriebe. Die kann nämlich rosten, weil wohl Feuchtigkeit dort eindringen kann. Im schlimmsten Fall kann sie dann unter Belastung brechen, sodass man dann nicht mehr lenken kann, sagt das Kraftfahrtbundesamt. Bislang soll aber noch niemand zu Schaden gekommen sein. Diese besagte Schraube muss in der Werkstatt durch eine neue ersetzt werden, die dann nicht mehr so schnell rostet. Der Austausch ist kostenlos.
0: Welche Modelle sind denn ganz genau betroffen?
2: Betroffen sind laut Kraftfahrtbundesamt die VW-Modelle Tiguan, Touran, Golf Variant, Caddy und Golf. Und zwar, wenn die Autos zwischen dem 24. September 2013 und dem 1. Juli 2024 produziert wurden. Betroffen ist auch der Audi Q3 mit Produktion zwischen dem 31. Oktober 2017 bis 23. Mai 2024. In Deutschland sind knapp 900.000 Fahrzeuge betroffen. Weltweit ist das Rückrufproblem für VW noch größer. Da müssen sogar über 2,1 Millionen Autos zurück in die Werkstätten.
0: Das ist wirklich krass. Und gerade beim gebeutelten VW-Konzern, da werden sie sich jetzt nicht gerade freuen darüber. Was ist denn für mich? Ich freue mich ja dann auch nicht, wenn ich einen VW habe, wenn ich jetzt gerade höre, oh Gott, was ist denn da mit meiner Lenkung nicht in Ordnung? Was ist, wenn ich so ein Modell habe, was du gerade aufgezählt hast?
2: In der Regel wird man von VW oder dem Kraftfahrtbundesamt per Brief über den Rückruf informiert. Man kann aber auch selbst über die Fahrgestellnummer auf der Hersteller-Homepage checken, ob man betroffen ist. VW hat auch eine Hotline eingerichtet, an die man sich wenden kann. Übrigens, wird man angeschrieben und bekommt so einen Rückrufbrief, dann muss man das Auto auch reparieren lassen, sonst droht der Entzug der Betriebserlaubnis und die Stilllegung.
0: VW muss knapp 900.000 Fahrzeuge allein in Deutschland in die Werkstätten zurückrufen. Grund ist eine einzige Schraube, die zum Ausfall der kompletten Lenkung führen kann. Das klingt nicht gut. Das Kraftfahrtbundesamt warnt deswegen. Thorsten Ortmann war das mit aktuellen Infos dazu, dass ihr auch Bescheid wisst, falls ihr ein VW oder ein Audi habt.
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0: Ja, diese Nacht ist schon ein bisschen kälter, aber keine Sorge, das wird nachher richtig schön. 25 Grad bekommen wir nachher in der Spitze, also sonniger Samstag, egal was ihr vorhabt, ihr könnt es draußen machen. Am Sonntag auch, Fahrradtour, keine Ahnung, was ihr da vorhabt, sehr, sehr gerne. Und am Sonntag braucht ihr noch nicht mal eine Jacke, um zur Arbeit zu fahren oder die Kinder, wenn die in die Schule gehen oder so. 29 Grad nachher im Tagesverlauf. Vielleicht morgens ein bisschen frischer, vielleicht doch eine Jacke anziehen.
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2: Zurzeit liegen uns keine Meldungen vor. Wir wünschen allen unterwegs gute Fahrt.
0: Endlich sind wir im Samstag. Ich hoffe, ihr kommt gerade von einer Party. Wenn ihr gerade nicht von der Party kommt und ihr mich gerade hört, dann habt ihr wohl eine Nachtschicht erwischt oder so. Wir sind bei euch gleich mit neuer Musik von Pedro Santos. Ja, wenn das nicht nach Urlaub klingt, Should Have Known. Vorher noch Kenny Grace und Strangers. Schöne Nacht mit uns.

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0: Es liegt ein neues Software-Update vor. Nein, nicht schon wieder. Seid ihr auch so genervt davon? Ach Mensch. Jetzt in diesen Tagen kommen wieder ganz viele Handy-Updates raus. iPhone hat jetzt angefangen, Kollege Niklas Lünebach. Da gibt es aber ein kleines Problem, über das wir sprechen müssen. Und es ist ein Problem, was ich gefühlt auch immer an meinem iPhone habe. Akku. Ich habe ein Akkuproblem.
1: Ja, der Akku, der geht schneller leer seit dem neuen Update. Das berichten zumindest einige User. Ich kann aber leise Entwarnung geben. Das ist tatsächlich normal, sagt Apple. Das Handy muss nämlich jetzt nach so einem Update im Hintergrund viel arbeiten. Sogenannte Indexierungsarbeiten machen. Klingt irgendwie nach Baustelle, finde ich. Vereinfacht gesagt bedeutet das, dein Handy scannt einmal deine ganzen Daten durch und macht sich da ein Bild von, damit es die später besser und schneller durchsuchen kann. Die Idee dahinter ist, du sollst dann Siri zum Beispiel sagen können, zeig mir Selfies von mir am Strand aus meinem Kreta-Urlaub und Siri spuckt dir dann genau diese Bilder aus.
0: Ja, was muss die Software jetzt erst noch meine Daten durchsuchen? Ich bin davon ausgegangen, Apple hat schon alle meine Daten und all meine Fotos. Naja gut. Und während das Handy das dann alles durchsucht, verbraucht mein Handy dann mehr Akku oder wie?
1: Genau, das kann dann gut und gerne auch tatsächlich ein paar Tage so sein, je nachdem wie voll dein Speicherplatz ist. Und ich weiß, bei vielen ist der sehr voll. Lässt sich aber beschleunigen. Laut Apple ist das Handy schneller mit diesen Indexierungsarbeiten fertig, wenn du das Handy mit eingeschaltetem WLAN an der Steckdose hängen lässt.
0: Ich höre schon wieder andere Handynutzer rufen, ich habe gar kein Apple, ich habe so ein Android-Handy. Ja, da gibt es aber bald auch ein Update, ne?
1: Ja, Android 17 ist schon raus für Google Pixel-Modelle, kommt bis Ende des Jahres auch auf andere Androids und auch Samsung kriegt eine neue Benutzeroberfläche. One UI 9 soll jetzt die nächsten Tage rüberkommen. Auch hier soll dann der KI-Assistent deutlich besser und persönlicher werden, eben wie bei Siri.
0: Also, wenn euer Handy jetzt in den Tagen nach dem Update ein bisschen mehr Akku verliert, ja, und langsamer ist, keine Panik, ja. Die müssen erstmal all unsere Daten durchsuchen, dann an ihren Konzern schicken. Nein, die müssen einfach nur die Daten durchsuchen. Zumindest ist das die offizielle Erklärung. Und wir wissen, warum der Akku dann jetzt ein bisschen schneller leer ist und das Handy langsamer.
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0: Danke.
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1: Ich bin Tine Klimach. 10 Euro pro Monat vom Staat für Kinder und Jugendliche zwischen 6 und 18 Jahren. Bundesfinanzminister Lars Klingbeil hat sein Gesetz für die sogenannte Frühstartrente in den Bundestag eingebracht. Es sei noch heute so, dass viel zu häufig der Geldbeutel der Eltern darüber entscheide, welche Zukunft Kinder im Land haben, sagte Klingbeil.
2: 10 Euro im Monat, das mag vielleicht erstmal wenig klingen. Aber durch den frühen Start kommen über Jahrzehnte große Summen zusammen. Alleine aus der staatlichen Förderung kann bis zum Renteneintritt ein Beitrag von 53.000 Euro entstehen.
1: Das Gesetz wird nun im Parlament weiter beraten. Die Frühstartrente ist gedacht als eine Art Startkapital für die Altersvorsorge. Der Weg für die Neuauflage des Tankrabatts zur Entlastung der Autofahrer von hohen Spritpreisen ist frei. Bundestag und Bundesrat billigten im Eilverfahren ein Gesetz, das von Oktober bis Ende Dezember Steuererleichterungen von rund 17 Cent je Liter Benzin und Diesel vorsieht. Aus den Ländern kommen Forderungen nach einem umfassenderen Vorgehen gegen hohe Energiepreise. Immer mehr Menschen in Deutschland zahlen größere Online-Einkäufe in Raten. Wie aus einer Befragung des Vergleichsportals Verivox hervorgeht, bezahlen inzwischen 15% der Deutschen, also fast jeder Sechste, Online-Einkäufe im Wert von 1.000 Euro bevorzugt in Raten.
3: Innerhalb von 2 Jahren ist der Anteil von denen, die sich für Ratenzahlung entscheiden, um 6% gewachsen. Wer weniger Geld verdient, zahlt dabei eher in Raten. Bei denen, die weniger als 2.000 Euro netto im Monat zur Verfügung haben, lag der Anteil bei 23%. Bei einem Verdienst von 4.000 Euro oder mehr waren es dagegen nur 7. Beliebteste Zahlungsmethode bei einem Online-Kauf ab 1.000 Euro bleibt die Rechnung, gefolgt von PayPal und einer Debit- oder Kreditkarte. Jan-Henna Reitz zur Nachrichtenredaktion.
1: Zum Sport. Zinedine Zidane ist das Debüt als neuer Nationaltrainer der französischen Nationalmannschaft geglückt. In ihrem ersten Spiel der Nations League setzte sich die Equipe Tricolore dank Kylian Mbappé mit 1:0 in der Türkei durch. Die italienische Nationalmannschaft verlor zu Hause gegen Belgien mit 0:2.

0: Ja, ein bisschen frischer sind wir in dieser Nacht unterwegs, aber ansonsten relativ entspannt. Und es wird ja nachher richtig schön. 25 Grad erwarten wir heute. Sehr viel Sonnenschein, sommerliches Wetter auch am Sonntag und am Montag. Ja, fast schon Hochsommer mit bis zu 29 Grad.
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2: A1 Dortmund-Köln zwischen Gefelsberg und Kreuz Wuppertal-Nord. 1 Kilometer Stau, 5 Minuten Zeitverlust. Und A4 Aachen-Köln zwischen Kreuz Köln-West und Köln-Eiffeltor. 1 Kilometer stockender Verkehr. Wir wünschen allen unterwegs gute Fahrt.
0: Beim Länderspiel Niederlande gegen Deutschland, da wurde ja Jürgen Klopp, der neue Bundestrainer, gefragt, wer hat eigentlich vor dem Spiel dir so alles viel Glück gewünscht? Und da hat er gesagt, ja, waren schon ein paar, also ein bisschen rumgedruckst, aber unter anderem hat er gesagt, Campino hat ihm eine WhatsApp geschickt, ja, hat ihm viel Glück gewünscht. Die Toten Hosen hören wir gleich mit Bonnie and Clyde vor Kamrad und Feel Alive. Guck mal, Jürgen Klopp und Campino, sehr gute Freunde.

0: mir ganz lange gedacht, so, wenn Serien aus Deutschland kommen, was kann das sein? Der Traumschiff, der Bergdoktor? Nein, es gibt auch großartige, spannende, fast Hollywood-reife Serien aus Deutschland. Zum Beispiel diese hier. Kennt ihr die? Nur wenn ich so einen Tonball daraus vorspiele.
1: Bleib in deinem Scheiß-Wedding, mach deine Crystal-Scheiße, aber leg dich nicht mit uns an.
0: Boah, großartige Serie. Könnt ihr sehen, ne? Was war's?
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0: Four Blocks. Ja, vor ein paar Jahren wurde ja bewiesen, mit dieser Serie, deutsche Serien, die können sehr wohl Hollywood-reif sein. Nach drei Staffeln war dann aber 2019 Schluss. Aber jetzt gibt es eine Zugabe auf HBO Max mit Four Blocks Zero. Film- und Streaming-Experte Jörg Albrecht.
3: Ja, das klingt nach einer kalorienreduzierten Version von Four Blocks. Das Zero steht aber dafür, dass die Serie quasi ins Jahr Null zurückspringt. Four Blocks hat ja in der Gegenwart gespielt. Hauptfigur und Familienclan-Boss Ali Toni Hamadi lebt da bereits 26 Jahre in Berlin-Neukölln. Und jetzt erfahren wir etwas über seine Anfänge in den 1990er Jahren. Four Blocks Zero ist also ein Prequel, das die Vorgeschichte der Hamadis erzählt.
4: Wir haben neue Spieler in der Stadt. Die bauen sich hier was auf. Und wir machen's kaputt.
5: Neukölln gehört uns.
3: Die Serie beginnt mit der Rückkehr von Tonis Onkel Ibrahim nach Neukölln. Jahrelang saß der im Libanon im Knast. In Berlin soll Ibrahim jetzt nicht nur einen Auftragsmord begehen. Der Onkel hat auch große Pläne, bei denen ihm Toni zur Seite stehen soll.
6: Wir dürfen nicht die Kontrolle verlieren.
0: Ich habe ja gerade schon gesagt, Four Blocks war ja total erfolgreich und richtig gut. Kann das Prequel da mithalten?
3: Kann es definitiv. Auch Four Blocks Zero zeichnet sich durch eine absolut treffsichere Milieubeschreibung aus. Es geht also nicht nur um Clankriminalität, sondern auch um Themen wie Familie, Rassismus und das soziale Umfeld in Neukölln. Vor allem aber ist es wieder eine knallharte Serie geworden, die trotzdem vermeidet, die Gewalt in irgendeiner Weise zu glorifizieren. Also ein richtig starker Nachklapp zu Four Blocks.
0: Wenn wir über Qualität sprechen, dann fällt der Übergang zur Krimiserie True Detective leicht. In Staffel 1 haben ja Matthew McConaughey und Woody Harrelson ermittelt. Und jetzt gibt es ein Wiedersehen mit den beiden in einer neuen Serie.
3: Genau, aber in einer ganz anderen. Brothers, so heißt sie, ist eine Comedy-Serie. Die funktioniert ähnlich wie zum Beispiel Pastewka. Wir sehen, wie McConaughey und Harrelson eine ausgedachte, überzeichnete Version von sich selbst spielen.
7: Das muss völliger Wahnsinn sein.
8: Das ist alles sehr dramatisch.
9: Natürlich ist das dramatisch, immerhin bin ich Schauspieler.
10: Ein Oscar-Gewinner? Ein Oscar... Wie heißt das, wenn man ihn nicht kriegt?
9: Nominierter.
3: Das Besondere an Brothers, was auch schon direkt der Titel verrät, es gibt eine gar nicht so abwegige Theorie, dass die beiden Hauptdarsteller, die seit vielen Jahren beste Freunde sind, im echten Leben Halbbrüder sein könnten. Das ist doch ein klasse Stoff für die 8 Folgen von Brothers bei Apple TV.
0: Ja, guck mal, 2 neue Serien und zweimal richtig gut, sagt Filmexperte Jörg Albrecht. Vielen Dank.
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0: Wochenende ist gesichert, würde ich mal sagen, oder?

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0: So, die Nächte sind ein bisschen kälter, ich weiß, aber nachher wird es ja wieder richtig schön mit bis zu 25 Grad. Also wird ein Top-Samstag, kaum eine Wolke am Himmel, sehr viel Sonnenschein. Der Sonntag wird dann ähnlich und am Montag starten wir mit einer ordentlichen Ladung Sommer in die neue Woche. Stand jetzt können wir uns schon mal freuen auf bis zu 29 Grad.
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2: A1 Dortmund-Köln zwischen Gefelsberg und Kreuz Wuppertal Nord. 1 Kilometer Stau, 6 Minuten Zeitverlust. Wir wünschen allen unterwegs gute Fahrt.
0: Ja, jetzt wo Jürgen Klopp Fußball-Bundestrainer ist, haben wir ja wieder so ein Gefühl, ey, wir können alles schaffen, ja? Wir können sogar irgendwann mal wieder eine Fußball-Weltmeisterschaft gewinnen. Die letzte lief ja nicht so pralle, aber die Musik war schön. Deswegen jetzt für euch Shakira und Burna Boy. Hier ist von der WM 2026 in Mexiko, Kanada und den USA offizieller Song. Hier ist Die Die.

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1: Ich bin Tine Klimach. In New York wird die Vollversammlung der Vereinten Nationen fortgesetzt. Heute stehen unter anderem die Reden Chinas und Russlands auf dem Programm. Und der deutsche Außenminister Johann Wadephul tritt ans Rednerpult. Er vertritt Bundeskanzler Merz, der seine Reise nach New York wegen der innenpolitischen Turbulenzen abgesagt hatte.
2: Der deutsche Außenminister ist erst ziemlich zum Schluss an der Reihe in New York und meistens leert sich der Saal bei der Vollversammlung am Wochenende ein bisschen. Aber da heute auch Russlands Außenminister Lavrov und der Vizepräsident Chinas auf der Rednerliste stehen, dürfte nach wie vor Interesse bestehen. Auch die Vertreter der Golfstaaten, Vereinigte Arabische Emirate und Saudi-Arabien treten heute auf. Alle 193 Mitgliedstaaten haben Gelegenheit zur Rede bei der 81. UN-Vollversammlung. Am Montag gibt es auch noch Ansprachen. Aus den USA, Tina Eck.
1: Der Bundestag hat das neue Bundespolizeigesetz der schwarz-roten Koalition gebilligt. Es sieht für die Bundespolizei zusätzliche Befugnisse vor. Dabei geht es um die Bekämpfung von Extremismus und Schleuserkriminalität.
3: Das Handy anzapfen, Mails mitlesen, ebenso die Nachrichten bei Telegram oder WhatsApp. Um Kriminellen auf die Spur zu kommen oder auch um mögliche Taten zu verhindern, hilft es Ermittlern häufig, die Kommunikation der Verdächtigen zu überwachen. In Deutschland gelten für eine solche Überwachung strenge Regeln. Daher ist eine Änderung im Gesetz nötig, damit die Bundespolizei im Kampf gegen Extremismus und Schleuserbanden im Falle des Falles künftig auch die Kommunikation überwachen darf. Aus Berlin, Lea Matschulat.
1: Außerdem hat Bundesfinanzminister Klingbeil die sogenannte Frühstartrente in den Bundestag eingebracht. Der Staat soll für Kinder im Alter zwischen 6 und 18 Jahren monatlich 10 Euro für die Altersvorsorge anlegen. Starten soll die Förderung mit dem Jahrgang 2020. Eltern und Großeltern können zusätzlich einzahlen. Ausgezahlt werden soll das geförderte Kapital grundsätzlich erst ab dem 65. Lebensjahr. Im Bundestag wird der Gesetzentwurf nun weiter beraten. Der VW-Konzern ruft weltweit mehrere Millionen Fahrzeuge zurück. Eine Schraube an der Lenkung soll vorsichtshalber ausgetauscht werden. In Deutschland sind mindestens 950.000 Fahrzeuge betroffen, auch der Marken Audi und Seat. Autobesitzer sollen per Brief informiert werden. Der Austausch soll bis zu eine Stunde dauern. Die betroffene Schraube hält Streusalz nicht ausreichend stand.

0: Ja, diese Nacht ist schon ein bisschen kälter, aber keine Sorge, das wird nachher richtig schön. 25 Grad bekommen wir nachher in der Spitze, also sonniger Samstag, egal was ihr vorhabt, ihr könnt es draußen machen. Am Sonntag auch, Fahrradtour, keine Ahnung, was ihr da vorhabt, sehr, sehr gerne. Und am Sonntag braucht ihr noch nicht mal eine Jacke, um zur Arbeit zu fahren oder die Kinder, wenn die in die Schule gehen oder so. 29 Grad nachher im Tagesverlauf. Vielleicht morgens ein bisschen frischer, vielleicht doch eine Jacke anziehen.
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2: Zurzeit liegen uns keine Meldungen vor. Wir wünschen allen unterwegs gute Fahrt.
0: Guten Morgen, jetzt kommt wieder einer dieser Songs, die wir alle mal, zumindest die Kinder der 80er und 90er, auf Kassette hatten, oder? Roxette, Fading Like a Flower. Na, wie oft habt ihr es zurückgespult, bis Bandsalat kam, ne? Jetzt garantiert ohne Bandsalat, Roxette, Fading Like a Flower, hier bei uns. Guten Morgen.

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0: Ja, ein bisschen frischer sind wir in dieser Nacht unterwegs, aber ansonsten relativ entspannt. Und es wird ja nachher richtig schön. 25 Grad erwarten wir heute. Sehr viel Sonnenschein, sommerliches Wetter auch am Sonntag und am Montag. Ja, fast schon Hochsommer mit bis zu 29 Grad.
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2: Hier die aktuelle Verkehrslage. A1 Dortmund-Köln zwischen Gevelsberg und Kreuz Wuppertal-Nord, 1 Kilometer Stau. Weiterhin auf der A42 Dortmund-Kamp-Lindfort zwischen Oberhausen-Zentrum und Oberhausen-Buschhausen, 1 Kilometer stockender Verkehr. Und zusätzlich auf der A52 Mönchengladbach-Düsseldorf zwischen Kreuz-Nersen und Karst-Nord, 3 Kilometer zähfließender Verkehr, 11 Minuten längere Fahrzeit. Wir wünschen allen unterwegs gute Fahrt.
0: So, da geht's rein in diesen sehr, sehr schönen Tag. Das wird ein toller Tag, wirklich. Wenn ihr jetzt schon wach seid, was weiß ich, dann müsst ihr wahrscheinlich arbeiten oder so. Das ist gar kein Problem. Wir sind bei euch und ihr habt einen tollen Tag zum Arbeiten. Zumindest, wenn ihr früh anfangt, habt ihr ja auch früher frei. Das ist ja quasi unser Motto immer, ne? Also von daher, toi, toi, toi. Wir sind an eurer Seite an einem Tag, der wirklich sehr, sehr sonnig ist. Sehr, sehr, sehr viele schöne, warme Momente hat. Ja, Temperaturen so bis 23 Grad, da passt doch der Halbspanier dazu. Nico Santos, Why Don't You Stay? Jetzt bei uns. Schönen guten Morgen.

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1: Ich bin Tanja Wagner. Die SPD will bei Reformen der Pflegeversicherung keine Leistungskürzungen akzeptieren. Bei der Pflege gehe es gerade um richtig viel, sagte Generalsekretär Klüssendorf am Abend. Dabei drohen vor allem für Pflegende, für Pflegebedürftige, aber auch ihre Angehörigen massive Kürzungen.
2: Die SPD will Pflegebedürftige künftig spürbar entlasten. Wie genau, ist noch offen. Es gibt aber einen Vorschlag für einen Pflegedeckel von der saarländischen SPD-Ministerpräsidentin Anke Rehlinger. Ihre Idee, den Eigenanteil für das Pflegeheim zu begrenzen auf 1.500 Euro. Im Schnitt müssen Pflegebedürftige im ersten Jahr aktuell über 3.300 Euro aus eigener Tasche zahlen. Kommende Woche will Gesundheitsminister Lindemann seine Sparpläne im Kabinett vorstellen. Er will 8 Milliarden Euro im nächsten Jahr einsparen. Tine Klimach, Berlin.
1: Bei der Vollversammlung der Vereinten Nationen in New York stehen heute Reden aus China und Russland auf dem Programm. Außerdem spricht der deutsche Außenminister Wadephul. Er vertritt Bundeskanzler Merz, der seine Reise nach New York wegen der innenpolitischen Turbulenzen
3: abgesagt hat. Der deutsche Außenminister ist erst ziemlich zum Schluss an der Reihe in New York und meistens leert sich der Saal bei der Vollversammlung am Wochenende ein bisschen. Aber da heute auch Russlands Außenminister Lavrov und der Vizepräsident Chinas auf der Rednerliste stehen, dürfte nach wie vor Interesse bestehen. Auch die Vertreter der Golfstaaten, Vereinigte Arabische Emirate und Saudi-Arabien treten heute auf. Tina Eck, USA.
1: Der Deutsche Gewerkschaftsbund will heute bundesweit gegen Sozialkürzungen protestieren. Dafür ruft er unter dem Motto »Hart verdient, deine Arbeit, deine Gesundheit, deine Rente« zu einem bundesweiten Aktionstag auf. Gesetzt werden soll ein deutliches Zeichen für einen starken Sozialstaat, sichere Arbeitsplätze, gute Arbeitsbedingungen und den Schutz von Arbeitnehmerrechten, so der Gewerkschaftsbund. DGB-Chefin Fahimi tritt dabei im Anschluss an einem Demonstrationszug in Essen auf. Die neue deutsche Weinkönigin heißt Paula Löber und kommt aus dem Weinanbaugebiet Saale-Unstrut in Sachsen-Anhalt. Die 29-Jährige setzte sich im Finale in Neustadt-Weinstraße in der Pfalz gegen 4 Mitbewerberinnen durch. Die Finalistinnen mussten unter anderem Weinsorten bei einer Blindverkostung erkennen. Und das waren die Nachrichten mit Tanja Wagner.

Der Samstagmorgen startet teilweise mit Nebelfeldern, später bleibt es im Nordwesten NRW meistens bewölkt, im Südosten ist mehr Sonne drin. So oder so bleibt es aber trocken, dazu 20 bis 25 Grad. Der Sonntag wird insgesamt sonniger, 27 Grad warm. In der neuen Woche gibt es dann stellenweise aber wieder etwas Regen.

Um kurz nach sechs gibt es noch keine Staus. Gute Fahrt euch. Es ist Wochenende, also Wochenende, bisschen ruhiger, vielleicht noch kurz nach sechs, mal gerade am Samstag. Ich weiß, ich bin ein bisschen überschwänglich gerade, weil ich mich so auf die 2000er freue gleich mit Avril Lavigne und Skaterboy. Macht uns auf jeden Fall wach.

0: Wir starten ins Wochenende mit Glockenbach und Tom Walker, Home.
1: Augenblick mal.
2: Seine Radikalität, in welcher Konsequenz er zum Beispiel die Armut gelebt hat, die Nächstenliebe gelebt hat, das macht mich immer wieder neu sprachlos.
3: Sagt Pfarrer Klaus Hurz aus Mönchengladbach. Seit Kindesbeinen ist er von einem Mann fasziniert, um den es nun hier geht. Den heiligen Franziskus. Geboren in Assisi in Italien und vor 800 Jahren, am 3. Oktober 1226, auch dort gestorben.
2: Wenn man sich in diesen Gassen und schmalen Wegen bewegt, da meint man manchmal noch, den Fußtritt des heiligen Franziskus zu hören.
3: Doch es ist nicht nur der Ort, der so begeistert, sondern eben Franziskus selbst. Wie er konsequent und freiwillig in absoluter Armut gelebt hat, sich um die Ärmsten gekümmert hat, um die Kranken, die Tiere, die Schöpfung.
2: Weil er der Gesellschaft, der Welt, aber eben auch der Kirche den Spiegel vorgehalten hat, worauf es wirklich im Leben ankommt.
3: Heute gehören die Franziskaner weltweit zu den größten katholischen Männerorden. Und auch wenn Pfarrer Klaus Hurz selbst kein Franziskaner ist, zu Franziskus 800. Todestag hat er ganz frisch ein Buch herausgegeben. Der Titel: Annäherungen an einen Unerreichbaren, um vielleicht doch mit dem Mann aus Assisi vertrauter zu werden, der seinen Mitmenschen damals immer das gewünscht hat.
2: Pace bene. Das hat er ja immer wieder den Menschen zugerufen. Pace bene. Frieden und Heil. Kürzer kann man es nicht sagen.
3: Mehr auf augenblickmalonline.de. Stefan Klinkhammer von der katholischen Kirche für Augenblick.

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Heute Morgen ziehen vereinzelt noch einige lockere Nebelfelder durch. Wenn der Nebel weg ist, dann wird das Land ein bisschen zweigeteilt. Im Nordwesten NRWs ist es stärker bewölkt als im Südosten. Da zeigt sich häufiger die Sonne. Es bleibt aber überall trocken bei 20 bis 25 Grad. Morgen bis 27 Grad und mehr Sonne. Am Montag sind dann wieder vereinzelt Regenschauer mit dabei.

Eine Meldung gibt es von der A52 Mönchengladbach Richtung Düsseldorf. Zwischen Kreuz Nersen und Karst Nord 1 Kilometer Stau. Da verliert ihr 10 Minuten. Hallo, schönen guten Morgen. Letztes Jahr im Sommer, da war plötzlich eine junge Frau da mit einem Hit, der nicht mehr aus unseren Ohren raus wollte. Tiffany Harris und Vertigo. Und jetzt legt sie nach. Tiffany Harris gleich mit ihrer neuen Find Me. Ich bin Patrick Rickert. Guten Morgen.

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1: Ich bin Tanja Wagner. Die SPD will bei Reformen der Pflegeversicherung keine Leistungskürzungen akzeptieren. Bei der Pflege gehe es gerade um richtig viel, erklärte Klüssendorf am Abend. Dabei drohten vor allem für Pflegende, für Pflegebedürftige, aber auch ihre Angehörigen massive Kürzungen. Man wolle die Pflegebedürftigen künftig spürbar entlasten. Offen ließ Klüssendorf, was das mit Blick auf den für kommende Woche geplanten Kabinettsbeschluss zur finanziellen Stabilisierung der Pflegeversicherung im nächsten Jahr bedeutet. Die Linke als Siegerin der Berlin-Wahl will mit Grünen und SPD Sondierungsgespräche zur Regierungsbildung in der Hauptstadt führen. Das beschlossen die Delegierten eines Parteitages am Abend mit breiter Mehrheit.
2: SPD und Grüne hier in Berlin haben schon klargemacht, dass sie zu Sondierungen bereit wären. Allerdings betont die SPD, es gebe keinen Automatismus für eine Koalition. Und die Grünen wollen nach der Sondierung erstmal ihre Mitglieder befragen. Das können auch Verhandlungstaktiken sein. Hier in Berlin kommt aber hinzu, dass gerade bundesweit über den Umgang der Linken mit Antisemitismus und Kontakte ins Clan-Milieu diskutiert wird. Noch ist offen, ob die Linke da Bedenken klar ausräumen kann. Zumal SPD und Grüne auch mit der Berliner CDU eine Regierung bilden könnten. Ronny Thorau, Berlin.
1: Die künstliche Intelligenz des ChatGPT-Entwicklers OpenAI hat von Nutzern hochgeladene Bilder auf Online-Plattformen platziert. Ein Großteil sei bereits wieder entfernt worden, versicherte OpenAI. Und man arbeite daran, auch den Rest zu löschen. Es ist der erste bekannt gewordene Vorfall, bei dem auch Daten von OpenAI-Nutzern betroffen waren. Auf der außerordentlichen Mitgliederversammlung des Deutschen Olympischen Sportbunds entscheidet sich das Rennen um den nationalen Kandidaten für eine Olympiabewerbung. Auf der außerordentlichen Mitgliederversammlung des Deutschen Olympischen Sportbunds entscheidet sich das Rennen um den nationalen Kandidaten für eine Olympiabewerbung. Bundespräsident Steinmeier wird am Mittag an der Seite von DOSB-Chef Weikert verkünden, ob München oder Köln-Rhein-Ruhr in den internationalen Wettstreit um die Olympischen Spiele 2036, 2040 oder 2044 geht. Und das waren die Nachrichten mit Tanja Wagner.

Um kurz nach sieben gibt es zwei Meldungen. A1 Dortmund-Köln zwischen Gevelsberg und Kreuz Wuppertal-Nord. 1 Kilometer Stau, ein Plus von 5 Minuten. Und auf der A52 Mönchengladbach-Düsseldorf, da steht ihr zwischen dem Kreuz Nersen und dem Kreuz Karst auch in einem 1 Kilometer Stau. Da seid ihr nach 6 Minuten aber durch. Gleich sind die Lauper Girls Just Want to Have Fun. Oh, die 80er. Hatten wir da noch tolle Spritpreise? Na, aber komm, es kommt wieder ein Tankrabatt und ein Spritpreisdeckel soll es auch geben. Alle Infos dazu gleich um 15:15. Ich bin Patrick Rickert. Guten Morgen.

0: wir starten rein in den Samstag mit einer richtig guten Nachricht. Ja, die gibt's wirklich. Die Spritpreise sinken ab Oktober. Allerdings nicht, weil die Mineralölfirmen sagen, ach ja, da haben wir doch mal ein Einsehen mit den Autofahrern. Nein, sie sinken, weil es wieder einen Tankrabatt gibt. Dazu soll auch noch ein Spritpreisdeckel kommen. Thorsten Ortmann aus dem News-Team. Wie viel günstiger wird's denn jetzt?
1: Ja, insgesamt dürften es rund 17 Cent pro Liter weniger werden, weil die Regierung die Energiesteuer entsprechend senkt. Der Tankrabatt läuft dann erstmal bis Ende des Jahres und dann soll im kommenden Jahr der Spritpreisdeckel kommen.
0: Ja, den gibt es ja zum Beispiel schon in Luxemburg und Belgien. Wie funktioniert der?
1: In Belgien zum Beispiel, da legt das Wirtschaftsministerium jeden Tag eine Preisobergrenze fest. Der Preis wird durch eine Formel berechnet, die die Regierung zusammen mit der Energiewirtschaft vereinbart hat. Dabei wird dann der Rohölpreis berücksichtigt, aber auch die Produktionskosten und auch die maximale Gewinnmarge der Mineralölfirmen. Die Tankstellen dürfen dann maximal zu diesem Höchstpreis verkaufen oder darunter. In Belgien ist Benzin aktuell oft 20 bis 30 Cent pro Liter günstiger als in Deutschland. Allerdings erhebt auch die belgische Regierung weniger Energiesteuern auf den Sprit.
0: Jetzt gibt es aber auch viel Kritik an den Maßnahmen und die kommt von führenden Wirtschaftsforschenden.
1: Ja, Beispiel Tankrabatt, den haben die Mineralölfirmen schon beim letzten Mal nicht komplett an die Autofahrenden weitergegeben und er ist wenig zielgerichtet, weil ihn jeder bekommt, sagt Rainer Holznagel vom Bund der deutschen Steuerzahler.
2: Der Staat hat in den letzten Jahren durch sehr hohe Steuern und Abgaben auch einen gewissen Preisanteil und der sollte langfristig abgesenkt werden. Und beispielsweise bei den Fernpendlern und beispielsweise auch bei kleinen und mittleren Einkommen, da könnte man mit direkten Zuschüssen eher was bewirken als mit der Gießkanne.
1: Und auch der Präsident des Deutschen Instituts für Wirtschaftsforschung, Marcel Fratscher, sieht die Maßnahmen kritisch. Er sagt, der Tankrabatt sei zu teuer, sozial ungerecht und der Spritpreisdeckel würde eh nur manche Preisspitzen abfedern.
0: Der Tankrabatt kommt zurück ab Oktober. Dazu soll es ab Januar auch noch einen Spritpreisdeckel geben. Alle Infos davon von Thorsten Ortmann. Danke.
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Ein trockenes Wochenende steht an, wobei man sagen muss, der Sonntag ist ein bisschen schöner und sonniger als der Samstag heute. Denn heute kann es teilweise noch einige Wolkenfelder geben, besonders im Nordwesten NRWs. Es gibt 20 bis 25 Grad, morgen 27, mehr Sonne. Wir genießen auf jeden Fall das Wochenende, denn am Montag, da kommt schon der nächste Regen zurück.

Momentan gibt es eine Meldung von der A1 Dortmund Richtung Köln. Zwischen Gevelsberg und Kreuz Wuppertal Nord gibt es einen 3 Kilometer Stau. 11 Minuten dauert es länger. So, geht jetzt noch fix auf unserer Homepage heute Morgen beim Frühstück. Das ist überhaupt kein Problem. 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Ich bin Patrick Rickert. Guten Morgen.

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1: Mit Mirko Knappert. Schönen guten Morgen. Die Bundesregierung hat viele Reformen angekündigt, unter anderem in der Pflege. Doch dagegen regt sich immer mehr Widerstand, auch aus der Koalition heraus. Die SPD hat jetzt angekündigt, dass sie bei der Pflegeversicherung keine Leistungskürzungen akzeptieren werde. Es würde vor allem für Pflegende, für Pflegebedürftige, aber auch für ihre Angehörigen massive Kürzungen drohen. Hier gehe es gerade um richtig viel, sagte Generalsekretär Klüssendorf. Mehr dazu von Tine Klimach.
2: Die SPD will Pflegebedürftige künftig spürbar entlasten. Wie genau, ist noch offen. Es gibt aber einen Vorschlag für einen Pflegedeckel von der saarländischen SPD-Ministerpräsidentin Anke Rehlinger. Ihre Idee, den Eigenanteil für das Pflegeheim zu begrenzen auf 1.500 Euro. Im Schnitt müssen Pflegebedürftige im ersten Jahr aktuell über 3.300 Euro aus eigener Tasche zahlen. Die Pflegekassen stehen stark unter Druck. Kommende Woche will Gesundheitsminister Lindemann seine Sparpläne im Kabinett vorstellen. Er will 8 Milliarden Euro im nächsten Jahr einsparen.
1: Dankeschön, Tine. Und wir schauen auf weitere Themen an diesem Samstag. Heute entscheidet sich, mit welcher Region Deutschland ins Rennen um Olympische Spiele gehen wird. Zur Wahl stehen die Regionen Köln, Rhein-Ruhr und München. Berlin hatte diese Woche einen Rückzieher gemacht. Die Entscheidung fällt heute Nachmittag in Baden-Baden bei einer außerordentlichen Mitgliederversammlung des Deutschen Olympischen Sportbundes. Ebenfalls heute werden tausende Menschen auf die Straße gehen, um gegen Sozialabbau zu protestieren. Der Deutsche Gewerkschaftsbund hat in vielen Städten zu Demos aufgerufen. Die zentrale Veranstaltung für uns in NRW findet heute Vormittag in Essen statt. Der Streit zwischen amerikanischen Medien und US-Präsident Trump geht weiter. Der Sender CNN darf Trump nicht auf einer Reise in den Bundesstaat Tennessee begleiten. Vorher hatte Trump CNN und einen weiteren Sender die Berichterstattung aus dem Weißen Haus untersagt. Ein Gericht kippte diese Entscheidung per einstweiliger Verfügung. Über die hohen Spritpreise ärgern sich nicht nur Besitzer von Benzinern oder Dieselfahrzeugen. Die sorgen nämlich auch dafür, dass gebrauchte Elektroautos teurer werden. Um 1,4% in der Zeit zwischen Mai und August dieses Jahres. Das zeigen Daten des Marktbeobachters DAT. Die Restwerte für Benziner und Diesel sind dagegen gesunken, Thomas Thonfeld aus unserem News-Team.
3: Dass gebrauchte E-Autos teurer werden, ist ungewöhnlich. Normalerweise ist es im Jahresverlauf eher umgekehrt, sagen die Experten. Aber die hohen Spritpreise haben dafür gesorgt, dass E-Autos begehrter geworden sind, und zwar sowohl neue als auch gebrauchte. Inzwischen verkaufen Autohändler sogenannte Stromer auch schneller als Benziner und Diesel. Insgesamt spielen E-Autos auf dem Gebrauchtwagenmarkt aber weiter nur eine untergeordnete Rolle.
1: Dankeschön, Thomas, für die Infos. Und das waren die Nachrichten mit Mirko Knappert.
4: Und damit kommen wir zum Lippewelle-Wetter. Das sieht aktuell wunderschön aus. Die Sonne ist aufgegangen. Wird auch ein sehr, sehr sommerliches Wochenende bei uns in Hamm. Später dann bis zu 21 Grad mit so einem Mix aus Sonne und Wolken. Jetzt gerade sind es noch sehr knackige 7 Grad bei euch in Üntrop an der Dorfkirche, 8 Grad in der Heringer Heide. Also da geht noch ein bisschen was. Morgen gibt es dann sogar noch mehr Sonne und es wird noch mal ein paar Grad wärmer. Dann bis zu 25 Grad sogar noch mal. Und so ähnlich startet auch die neue Woche.
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4: Die drei Enforcement-Trailer dürften immer noch auf dem Kaldenhofer Weg bei Tempo 30 stehen in Süddenka, auf der Marker Dorfstraße bei Tempo 30 und auf der Hafenstraße bei Tempo 50. Falls sich da was geändert haben sollte oder ihr sonst noch irgendwas seht, dann sagt gerne Bescheid unter der 0800 15 15 105. Euch eine gute Fahrt! Guten Morgen am letzten September-Wochenende. Ich habe gerade mit Schrecken festgestellt, als ich mir mein Frühstück gemacht habe, dass ich noch eine Flasche Federweißer bei mir im Kühlschrank stehen habe. Die läuft bald ab. Und ich will hier keine Werbung für Alkohol machen, nicht zu viel drüber reden, vor allem nicht um 8 Uhr morgens. Aber das ist, glaube ich, eins von drei Dingen, die ich mag am Herbst. Die anderen zwei sind Kürbisse und dass es zumindest noch nicht Winter ist.
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4: Heute also goldener Herbst bei uns in Hamm. Genießen wir, würde ich sagen. Charin Brinkmann ist mein Name. Ich wünsche euch ein wunderschönes Wochenende. Jetzt mit Hurricane. Oh.

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1: In vielen Orten in Hamm wehen Regenbogenflaggen. Für mich stehen sie für Freiheit und Vielfalt. Ein wichtiges Zeichen. Doch für viele Menschen ist diese Flagge mehr als ein Zeichen. An diese Menschen denke ich, wenn ich die Flaggen wehen sehe. An diejenigen, die lange das Gefühl hatten, nicht dazuzugehören. Die vorsichtig geworden sind, weil sie Ablehnung erlebt haben. Die sich fragen, bin ich wirklich gemeint, wenn von Gottes Liebe gesprochen wird? Genau diese Menschen hat Jesus immer wieder zu sich geholt. Er hat hingeschaut, wo andere weggesehen haben. Er hat Menschen Würde zugesprochen, die ausgegrenzt wurden. Er hat ihnen gesagt, du gehörst dazu. Die Regenbogenflaggen erinnern mich daran, dass Gottes Welt bunter ist, als wir manchmal denken. Und dass wir Gott alle dazu gehören. Das motiviert mich, öfter Flagge zu zeigen. Pfarrerin Eva Meisel, Evangelischer Kirchenkreis Hamm, für Mein Moment.
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0: Kato und Jon mit Turn the Lights auf um 17 nach 8 hier auf der Lippe Welle. 450.000 Menschen aus ganz Europa kommen zu uns nach NRW. Alle für dieselbe Sache. Die Backstreet Boys treten insgesamt 10-mal in Düsseldorf auf. Beziehungsweise jetzt sind es eigentlich nur noch 9-mal. Gestern Abend war nämlich die erste Show. Und einer der Backstreet Boys Pilger ist Lippewelle-Kollege Sascha Fassbender. Du hast immer noch Ohrwürmer, ne?
1: Oh ja, und ich hänge auch immer noch in den 90ern fest. Die Backstreet Boys haben einfach alle ihre Banger ausgepackt. Larger Than Life, Everybody, I Want It That Way, einfach alles.
2: Was war euer Highlight heute?
3: Alle.
2: Ja, mein Gott, das kann man ja auch sagen.
3: That way.
2: Noch einmal.
3: I want it that way.
1: Alle im Publikum textsicher. Und was hatten die Jungs? Komplimente für die Deutschen dabei. Love Songs wurden Deutschland gewidmet. Klingt schleimig, aber Deutschland war halt auch einfach das Land mit den ersten großen Erfolgen für die fünf. Deswegen eine extra Portion Liebe.
0: Gab ja ein paar kleinere Startschwierigkeiten, habe ich gesehen. Der Einlass war so ein bisschen verspätet. Das Konzert ist auch einen Tacken später gestartet als geplant. Aber dann ging es ja zum Glück auch irgendwann los.
1: Absolut. Und wie? So Star Wars, Star Trek mäßig sah es auf einer riesen LED-Wand so aus, als würden die Backstreet Boys aus dem Universum kommen oder aus der Vergangenheit oder beides. Und dann kommen die fünf Jungs auf rauchenden Surfbrettern von hinter den Kulissen über die LED-Wand drüber zur Bühne geflogen und bäm. Larger Than Life. So viel ansteckende Power und positive Vibes. Und das jetzt noch 9-mal.
0: Wow. Also auf so einem Surfbrett würde ich auch mal gerne fliegen. Bis zum 7. Oktober gibt's auf jeden Fall noch Backstreet Boys Konzerte in Düsseldorf. Die einzigen in Europa. Das nächste ist heute Abend schon um 20 Uhr. Und es gibt auch immer mal wieder so ein paar Tickets. Falls ihr jetzt total Bock bekommen habt, ist ja nicht so weit von Hamm aus. Ihr hört die Lippe Welle. Schönen guten Morgen. Und das sind natürlich die Backstreet Boys mit Everybody. Yeah.

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0: Das sind One Republic. Mit If I Lose Myself um kurz nach 8:30 am Samstag. Ihr hört die Lippewelle und jetzt gibt's hier das Wetter für Hamm. Weil es ein wirklich wunderschönes, sonniges Wochenende wird, macht sehr viel Spaß, über das Wetter zu reden heute. Später schaffen wir auch bis zu 21 Grad mit so einem Mix aus Sonne und Wolken. Jetzt gerade sind das wirklich nur so ein paar kleine Fitzeldinger da oben am Himmel. Wäre schon schön, wenn das so bleibt, weil es darf gerne einen Tacken wärmer werden noch. 7 Grad sind es momentan noch bei euch in Rhinern, am Rhiner Berg zum Beispiel. 7 Grad auch im Hesener Dorf, also einstellig einfach. Daran merken wir, dass Herbst ist mittlerweile. Morgen wird es dann sogar noch mal sonniger als heute. Es wird auch noch mal ein paar Grad wärmer, bis zu 25 Grad dann. Und so ähnlich startet auch die neue Woche. Herbst, wie ich ihn mag.
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0: Ihr hört die aktuellen Blitzer nur bei uns. Und zwar habt ihr uns die drei Enforcement-Trailer gemeldet. Am Kaldenhofer Weg bei Tempo 30 in Süd-Dinka, dann auf der Marker Dorfstraße bei Tempo 30 und auf der Hafenstraße bei Tempo 50. Da sollten sie auf jeden Fall noch spähen, falls das nicht mehr der Fall ist oder ihr noch irgendwas ganz anderes gesehen habt. Ein Stau, ein Blitzer, irgendwelche Verkehrsprobleme. Dann meldet euch sehr gerne kostenlos über unsere Verkehrshotline 0800 15 15 100. 105. Euch eine gute Fahrt. So klingt Vorfreude, Leute.
2: Ich denke, bei dem Wetter und in der Atmosphäre da um die Pauluskirche wird das eine ganz tolle Veranstaltung. Ich freue mich also richtig drauf. Also ich denke, das wird so ein Gänsehautgefühl.
0: Das ist Jutta Petri vom Stadtverband der Schützenvereine hier in Hamm. Heute haben die den Zapfenstreich zum 800. Stadtjubiläum. Aber Jutta ist nicht nur deswegen bei uns im Studio gewesen. Sie war auch unsere Wettercheckerin diese Woche. Zu beiden gibt's gleich noch mal mehr, und zwar gegen 9:20.
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0: Ich bin Sharin Brinkmann. Euch ein wunderschönes Wochenende. Jetzt mit Musik aus den 80ern, The Pointer Sisters, I'm So Excited. Und danach gibt's Somber mit Homebreaker. Macht euch einen schicken Samstag.

0: Morgen am Samstag. Ihr hört die Lippewelle um 20 vor 9. Und gleich habe ich hier Spin Doctors für euch mit Two Princess, so in anderthalb Minuten.
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0: Und wir bekommen hier ja sehr gerne Besuch in der Dippewelle-Redaktion. Deswegen laden wir uns jeden Freitag ab 9 Uhr jemanden ein. Dann werdet ihr nämlich zum Wetterchecker. Oder wie diese Woche zur Wettercheckerin. Jutta Petri vom Stadtverband der Schützenvereine in Hamm hat sich ganz souverän hier ins Studio gestellt und uns das Wetter präsentiert.
1: Man ist natürlich mal nervös, wenn man das erste Mal so im Radio spricht. Aber ich muss sagen, es macht Spaß und man wird mitgenommen. Also ich fand es toll, mal das zu erleben.
0: Das ist ja schon mal schön zu hören. Außerdem hat Jutta noch so ein bisschen was über den großen Zapfenstreich der Hammerschützen rausgehauen. Der läuft heute Abend zum ersten Mal.
1: Ja, also die Schützen treffen sich ab 16 Uhr im Martin-Luther-Platz, am Enchilada. Und dann soll von da aus, von der Personenuhr aus, dann ein Marsch durch die Innenstadt laufen zum Marktplatz. Da soll dann ein bisschen Aufenthalt sein, bis dann um 19 Uhr der Gottesdienst stattfindet. Und im Anschluss wird dann auf der Südstraße, stellen sich die Schützen dann auf und sollen dann zur Kirche marschieren, um dann sich für den Zapfenstreich aufzustellen.
0: Also die City gehört heute Abend den Schützen beim Zapfenstreich zum 800. Geburtstag von Hamm.
1: Ich denke, bei dem Wetter und in der Atmosphäre da um die Pauluskirche wird das eine ganz tolle Veranstaltung. Ich freue mich also richtig drauf. Also ich denke, das wird so ein Gänsehautgefühl.
0: Sagt Jutta Petri vom Stadtverband der Schützenvereine. Sie war gestern unsere Wettercheckerin hier auf der Lippewelle. Und ihr könnt euch auch bewerben. Schickt uns einfach eine Sprachnachricht bei WhatsApp, wie ihr das Wetter heute präsentieren würdet. Und fertig. Macht ja heute auch besonders viel Spaß, über das Wetter zu reden. Hier ist die Lippewelle. Kiss.

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4: Mit Mirko Knappert. Schönen guten Morgen. Bei der geplanten Pflegereform der Bundesregierung droht die mitregierende SPD jetzt mit einer Blockade. Man akzeptiere keine Leistungskürzungen in der Pflege, sagte Generalsekretär Klüssendorf in einer Mitteilung. Bei den aktuell diskutierten Vorschlägen drohten Pflegenden, Pflegebedürftigen und ihren Angehörigen massive Kürzungen. Deshalb will die SPD stattdessen die Eigenanteile von Pflegebedürftigen begrenzen und damit verhindern, dass Betroffene finanziell überfordert werden, so Klüssendorf. Vizeparteichefin Rehlinger hatte hier eine Begrenzung von 1.500 Euro im Monat für den pflegebedingten Eigenanteil in Pflegeheimen vorgeschlagen. Und jetzt weitere Nachrichten in der Übersicht. In Baden-Baden fällt heute die Entscheidung, mit welcher Region sich Deutschland um Olympische Spiele bewirbt. Noch im Rennen sind Köln, Rhein-Ruhr und München. Die Entscheidung darüber fällt am Nachmittag bei einer außerordentlichen Mitgliederversammlung des Deutschen Olympischen Sportbunds. Im Streit um die Öffnung der Meeresstraße von Hormuz sieht der Iran die USA am Zug. Teheran habe Washington dazu über Katar einen 7-Tage-Plan übermittelt, teilte Irans Außenminister Araghchi mit. Laut dem müssten die USA bestimmte Anforderungen erfüllen. Präsident Trump lehnt den Vorschlag allerdings ab. Vor der Küste von Argentinien sind Dutzende tote Jungwale angespült worden. Sie könnten an einem Bakterium verendet sein, heißt es von den örtlichen Behörden. Hinweise darauf, dass Menschen für den Tod der Tiere verantwortlich sind, gebe es bislang nicht. Der Deutsche Gewerkschaftsbund ruft heute zu einem bundesweiten Aktionstag auf. In 15 Städten sollen Kundgebungen und Demos für eine andere Sozialpolitik stattfinden. Hier bei uns in Nordrhein-Westfalen hat sich der DGB für Essen entschieden. Weitere Infos aus dem News-Team von Marc Weiß.
5: Das Motto des Aktionstages lautet: hart verdient, deine Arbeit, deine Gesundheit, deine Rente. Und damit wird schnell klar, worum es geht. Der Gewerkschaftsbund beobachtet mit Sorge die aktuellen Ereignisse, zum Beispiel bei VW, aber auch anderswo, wo Stellen gestrichen werden sollen oder ganze Werke schließen. Und der DGB ist unzufrieden mit den geplanten Reformen der Bundesregierung. Hier befürchtet man weitere Einschnitte, vor allem in der Sozial- und Gesundheitspolitik. Aussagen unter anderem von Kanzler Merz über die Arbeitszeit, Krankmeldungen oder die Streichung der abschlagsfreien Rente nach 45 Jahren haben auf Gewerkschaftsseite viel Misstrauen geschaffen. Die Beschäftigten seien nicht verantwortlich für die Fehlentscheidungen in Politik und Wirtschaft der vergangenen Jahre. Es sei der falsche Weg, ihnen jetzt mit dem Abbau von Sozialstaat und Arbeitnehmerrechten die Rechnung zu präsentieren, heißt es vom Gewerkschaftsbund. Zur Kundgebung heute in Essen ab 11 Uhr fährt der DGB Prominenz auf. Es spricht unter anderem DGB-Chefin Fahimi.
4: Dankeschön, Marc, für die Infos. Und das waren die Nachrichten mit Mirko Knappert.
6: Und jetzt das Wetter für Hamm. Ist und wird ein wunderschönes Sommerwochenende nochmal zum Start in den Herbst. Ich glaube, jetzt ist offiziell auch Herbstanfang in jeder Hinsicht. Aber wir bekommen trotzdem nochmal bis zu 21 Grad später mit so einem Mix aus Sonne und Wolken. Wobei deutlich mehr Sonne am Start ist als Wolken. Jetzt gerade sind es dazu noch 11 Grad am Hadow-Park in Bockum-Höfel. 11 Grad auch bei euch in Pelkum am Selbach-Park. Also das verdoppelt sich noch im Laufe des Tages. Morgen ist dann sogar noch mehr Sonne dabei. Es wird auch noch mal ein paar Grad wärmer. Und so ähnlich starten wir dann auch in die neue Woche. Also da kannst du dich nicht beschweren für Ende September.
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6: Die drei Enforcement-Trailer dürften immer noch am Kaldenhofer Weg bei Tempo 30 in Süd-Dinka stehen, auf der Marker Dorfstraße bei Tempo 30 und auf der Hafenstraße bei 50. Ansonsten weiter alles frei. Falls ihr irgendwas sehen solltet, meldet euch sehr gerne. Ist kostenlos über unsere Verkehrshotline 0800 15 15 105. Euch eine gute Fahrt. Bis vor kurzem gab es da noch Waschmaschinen und Kühlschränke. Jetzt bekommen wir ein Wurfzelt und Laufschuhe. Decathlon ist nämlich eingezogen ins ehemalige Berlet-Gebäude. Ist ja so schräg gegenüber vom Allee-Center. Gestern haben die zum ersten Mal aufgemacht und viele hier in Hamm freuen sich da sehr drüber. Gleich gibt's mehr dazu gegen 10 nach 9.
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6: Ich bin Charin Brinkmann. Schönen guten Morgen am Samstag. Und das hier ist Anastasia für euch. Mit One Day in Your Life.

0: So klingen die 90er hier bei uns auf der Lipperwelle. 8:45 haben wir es am Samstagmorgen. Nehmt ihr euch auch schon ewig vor, endlich wieder mehr Sport zu machen? Ich will mich schon seit Monaten im Tennisverein anmelden zum Beispiel. Und ab jetzt habe ich noch eine Ausrede weniger. Diese, ich habe ja keine Klamotten dafür und wenn ich welche kaufe, dann geht direkt ein Monatsgehalt drauf, Ausrede. Vielleicht nicht. Gestern hat nämlich Decathlon in der Hammer Innenstadt aufgemacht, gab im Vorfeld schon einen Riesenhype. Viele haben sich total drauf gefreut und deswegen ist auch gut was los gewesen da am ehemaligen Berlet gestern Morgen. Gab eine lange Schlange, aber die Laune war trotzdem top.
1: Das letzte Mal, was wir gekauft haben bei Decathlon, war für unseren Sohn. Haben wir gedacht, schauen wir bei der

0: Eröffnung einfach mal rein und mal gucken, was uns erwartet.
1: Ich habe sonst immer Schuhe für meinen Sohn für den Sportunterricht bei Decathlon bestellt und freue mich, dass wir es jetzt hier haben und ich keine Versandkosten mehr bezahlen muss.
2: Dass ich nicht mehr nach Dortmund fahren muss, um bei Decathlon halt meine Klamotten zu kaufen.
3: Einfach die Sportsachen, unsere Kinder treiben auch Sport, so wir würden jetzt sofort schon etwas einkaufen.
4: Ging dann auch. Um Punkt 10 Uhr sind die Türen aufgegangen gestern. Dazu gab es sogar Live-Musik und Kaffee. Und jetzt am Wochenende können wir theoretisch auch durchshoppen. Decathlon ist nämlich morgen auch beim verkaufsoffenen Sonntag mit dabei. Hier ist die Lippewelle. Macht euch einen schicken Samstag jetzt mit Tampa City. Los!

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0: Gleich 20 nach 9 haben wir's. Was steht gerade so auf eurer Wunschliste?
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0: Seit dieser Woche machen wir wieder einen auf gute Fee. Wir erfüllen jetzt zweimal am Tag eure persönlichen Wünsche, auch heute am Samstag. Dafür einfach nur einen Wunsch rüberschicken auf lippewelle.de. Und das Geile ist, kann alles sein. Geld spielt quasi keine Rolle. Und wenn ihr jetzt keine konkrete Idee habt, dann guckt einfach in unsere Vorschläge, die wir für euch zusammengestellt haben, mit ganz viel Liebe. Da sind zum Beispiel viele Konzertkarten bei. Unter anderem für ihn hier. Yeah.

0: Die liebe Anna hat sich Karten für Apache 207 gewünscht und Jürgen Bangert von unserem Wunscherfüller-Team hat ihr diesen Wunsch erfüllt.
1: Wir schenken euch 6 Karten.
2: Oh Gott.
1: Dann können deine Kinder jeweils noch einen Freund oder eine Freundin einladen.
2: Ach Gott, ist das toll. Moment, mein Sohn ist gerade gekommen, der guckt mich gerade so.
0: Süß. Und keine Sorge, wir haben auch noch genug Tickets für Apache und zwar für sein Konzert in Düsseldorf am 9. Oktober. Also wenn ihr Bock auf geile Musik habt, bewerbt euch und vielleicht ruft unser Wunscherfüller-Team als nächstes bei euch an. Wir bringen uns hier jetzt auf jeden Fall direkt in die richtige Mood. Das sind Apache 207 und iLiver mit Wunder auf der Lippewelle.

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0: Die 80er hier auf der Lipperwelle. Belinda Carlisle mit Heaven is a Place on Earth. 10:30 haben wir es mittlerweile. 10:30 wollte ich schon sagen. Wir schauen auf das Wetter für Hamm. So spät ist es noch nicht, das merken wir auch an den Temperaturen. 12 Grad sind es aktuell noch in Berge bei euch, 12 Grad auch in Südinka, also da kommt noch ein Tacken zu. Später schaffen wir bis zu 21 Grad. Dazu so ein Mix aus Sonne und Wolken. Mal sind es mehr Wolken, mal ist mehr Sonne am Start. Morgen dafür aber noch mal schöner. Da ist die Sonne dann wirklich quasi ja, so richtig frei am Start, hat freie Bahn. Es wird auch noch mal ein paar Grad wärmer als heute mit bis zu 25 Grad. Und so ähnlich starten wir dann auch in die neue Woche. Also gibt noch mal ein bisschen Sommer im Herbst.
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0: Da gibt's einen aktuellen Blitzer. Guten Morgen.
2: Ja, guten Morgen. In Bockumhövel auf der Wittekindstraße wird bei Tempo 50 geblitzt, ungefähr Höhe des Aldi-Marktes. Tschüss.
0: Danke fürs Bescheid sagen. Also Blitzer auf der Wittekindstraße bei Tempo 50. Und dann gibt's ja noch die drei Enforcement-Trailer auf dem Kaldenhofer Weg bei 30 in Südinka, Markerdorfstraße bei 30 und Hafenstraße bei 50. Danke euch allen fürs Bescheid sagen und falls ihr sonst noch irgendwas sehen solltet, meldet euch sehr gerne. Ist kostenlos, wenn ihr anruft über unsere Verkehrshotline 0800 15 15 105. Euch eine gute Fahrt. Es klingt ein bisschen traurig, aber ich glaube, es ist schon 10 Jahre her, dass ich meinen Pokal gewonnen habe. Vielleicht sogar noch länger. Also alleine dafür sollte ich mal wieder auf irgendwas hintrainieren. Jonas hat mich motiviert. Der hat diese Woche unsere Hamm-Wette gewonnen. Und ja, da haben wir jemanden gesucht, der mindestens 15 Pokale zu Hause hat. Kleiner Spoiler, bei ihm sind sogar noch mehr. Und gleich gibt's mehr dazu. Gegen 20 vor 10.
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0: Ich bin Sharin Brinkmann. Schönen guten Morgen. Und das hier ist Rosalind für euch mit Snap. Macht euch ein schickes Wochenende.

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0: Bibi Rexha um gleich 20 vor 10 auf der Lippewelle. Gestern Abend wurden ja die Audiopreise NRW vergeben. Die Kollegin Simone Niewert hat mal wieder richtig abgeräumt und zweimal gewonnen. 5 von den Dingern hat sie jetzt insgesamt, wenn ich richtig mitgezählt habe. Und irgendwie haben wir es vielleicht schon geahnt. Das Ganze hat uns auf jeden Fall inspiriert.
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0: Wir haben gewettet, dass niemand in Hamm mindestens 15 Pokale hat. Und dann hat sich Jonas gemeldet. Mit Fotos von wirklich sehr vielen Pokalen. Die hat er sich aber alle verdient.
2: Mein Vater und ich gehen also fast jeden Sonntag laufen. Also manchmal in Soest, manchmal in Werne. Also irgendwie immer also in der Nähe hier. Und ja, und dann kriegt man schon viele, ne, auf Dauer. Ne? Und ja, deswegen haben wir jetzt aktuell so viele.
0: Viele stimmt auf jeden Fall, aber wie viele sind es genau?
2: Ja, also meine sind jetzt so, ich würde mal sagen, so 25. Von meinem Vater, der hat ein bisschen mehr, der ist auch schon länger dran am Laufen. Der hat jetzt aktuell so ungefähr so 52.
0: Das sind eine Menge Pokale. Damit hat Jonas unsere Hamm-Wette gewonnen und es gibt für ihn einen Gutschein über 50 Euro vom AD-Center.
2: Danke sehr. Ich werde den auf jeden Fall mit meinem Vater auf jeden Fall teilen.
0: Die zwei sind mal ein gutes Team. Hier ist die Lippewelle. Euch ein schönes Wochenende.

0: ist die Lippewelle um 21:45 am Samstag. Im Moment ist für mich ehrlich gesagt jeder Supermarktbesuch ein Kampf. Ich versuche mich nämlich eisern davon abzuhalten, Spekulatius, Lebkuchen oder Dominosteine zu kaufen. Wir haben noch 3 Monate bis Weihnachten. Kein Bock, dass mir das Zeug dann zum Hals raushängt, wenn es drauf ankommt. Außerdem denkt doch jetzt auch sonst noch niemand an Weihnachten in Hamm. Oder vielleicht doch? Na, manche wahrscheinlich schon.
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2: Es ist doch viel zu früh, jetzt schon mit der Vorweihnachtszeit anzufangen. Obwohl, manchmal kommt kurz irgendwoher dieses... Wenn da im Supermarkt die Lebkuchen liegen, dann fühlen manche schon ein kleines... Ja, oder wir hören eine Fahrradklingel, dann klingelt das im Kopf so weiter. Und echte Weihnachtsfans fangen jetzt heimlich an, Geschenkpapier zu kaufen und wickeln ums Deko-Heidekraut schon mal so eine kleine Lichterkette. Und während die beim Kürbisfest sitzen, sind die im Kopf schon längst... Es ist doch alles erlaubt, was Spaß macht. Schmeißen wir also heute Abend einfach spätsommerlich den Grill an und dazu gibt's Glühwein und Marzipankartoffelsalat.
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4: Mit Mirko Knappert. Schönen guten Morgen. Die Rufe nach Änderungen bei der geplanten Pflegereform werden lauter, besonders von Seiten der SPD. Die droht jetzt sogar mit einer Blockade der Vorhaben. Man akzeptiere keine Leistungskürzungen in der Pflege, teilte Generalsekretär Klüssendorf mit. Genau mit denen müssten Pflegende, Pflegebedürftige und deren Angehörige durch die aktuellen Pläne rechnen. Das werde man nicht zulassen, so Klüssendorf. Stattdessen will die SPD Pflegebedürftige in Zukunft spürbar entlasten. Das Wie ist noch offen, im Gespräch ist aber schon ein Pflegedeckel, vorgeschlagen von der saarländischen SPD-Ministerpräsidentin Rehlinger. Der soll den Eigenanteil für das Pflegeheim auf 1.500 Euro begrenzen. Bislang werden dafür im ersten Jahr durchschnittlich über 3.300 Euro aus eigener Tasche fällig. In der neuen Woche will CDU-Bundesgesundheitsminister Linnemann seine Pläne zur Pflegereform im Kabinett vorstellen. Und wir schauen auf weitere Themen an diesem Samstag. In vielen deutschen Städten wird heute für einen starken Sozialstaat demonstriert, aufgerufen vom Deutschen Gewerkschaftsbund, unter anderem in diesen Minuten in Essen. Kritik daran kommt von der Bundesvereinigung der Deutschen Arbeitgeberverbände. Die Gewerkschaften würden zu fast jeder Veränderung Nein sagen und von der Welt von gestern träumen. Es müsse darüber geredet werden, was sich ändern muss, damit wir erhalten können, was uns wichtig ist. Bundesaußenminister Wadephul ist auf dem Weg zur Vollversammlung der Vereinten Nationen in New York. Dort wird er eine Rede halten. Wadephul vertritt wie im Vorjahr Bundeskanzler Merz. Der war wegen der schlechten Wahlergebnisse der CDU nicht nach New York gereist. Papst Leo ist zu Besuch in Frankreich und wird dort heute Nachmittag eine große Messe in Paris feiern. Dazu werden 600.000 Besucher erwartet. Vor der Messe besucht der Papst heute Vormittag unter anderem eine Einrichtung für Migranten in der französischen Hauptstadt. Immer mehr von uns nutzen im Alltag künstliche Intelligenz. Jetzt ist zum ersten Mal ein Vorfall öffentlich geworden, bei dem auch unfreiwillig Userdaten im Netz gelandet sind. Die KI des ChatGPT-Entwicklers OpenAI hat von Nutzern hochgeladene Bilder auf Online-Plattformen veröffentlicht. Laut OpenAI sei ein Großteil davon wieder entfernt worden. Außerdem arbeite man daran, auch den Rest zu löschen, heißt es. Für uns berichtet aus den USA Tina Eck.
5: Immer mehr KI-Irrläufer werden bekannt. Die in Umlauf gebrachten Bilder kamen von ChatGPT-Nutzern, die die Verwendung ihrer Daten zur Verbesserung der KI-Modelle erlaubt hatten. Informationen oder Links zu konkreten Accounts sind nicht dabei, aber 53 Mal hatte ChatGPT Bilder auf externen Plattformen platziert. Weitere Enthüllungen über Hacker-Aktivitäten der KI könnten folgen. OpenAI hat Dutzende Regierungen, Universitäten und Behörden informiert, dass die KI auf ihren Webseiten Unfug trieb.
4: Und das waren die Nachrichten mit Mirko Knappert.
6: Und jetzt was Schöneres. Das Wetter für Hamm wird nämlich ein super sommerliches Wochenende nochmal, obwohl eigentlich schon Herbst ist. Später bis zu 21 Grad. Dazu so ein Mix aus Sonne und Wolken. Sind die meiste Zeit über schon viele Wolken, aber zwischendurch kommt die Sonne auch mal sehr, sehr gut raus. Jetzt gerade dazu noch 15 Grad am Maxipark zum Beispiel und auch 15 Grad bei euch am Dahlberg. Morgen wird es sogar noch mal sonniger als heute, quasi doppelt so sonnig, noch ein paar Grad wärmer dazu. 25 Grad sind es dann in der Spitze und so ähnlich startet auch die neue Woche. Also da kannst du nichts sagen für Ende September.
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6: Ihr habt uns Blitzer gemeldet. Und zwar auf der Wittekindstraße bei Tempo 50. Dann auf dem Kaldenhofer Weg bei 30 in Südinka steht ein Blitzeranhänger. Genau wie auf der Markerdorfstraße bei 30 und auf der Hafenstraße bei 50. Danke euch nochmal fürs Bescheid sagen. Und wenn euch sonst noch irgendwas begegnen sollte, dann haut gerne raus. Kostenlos unter der 0800 15 15 105. Euch eine gute Fahrt. Wenn du sowas über deinen Job sagen kannst, dann hast du doch alles richtig gemacht.
7: Unser Chef sehr nett und dann die Kollegen auch sind sehr nett. Wir machen viel Spaß in Baustelle.
6: Das ist Sufjan. Er lebt seit ein paar Jahren in Deutschland und macht gerade eine Ausbildung zum Fliesenleger. Unser Traumberuf im Handwerk für heute. Und mehr dazu gibt's gleich gegen 10 nach 10 bei mir.
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6: Ich bin Sharin Brinkmann. Macht euch ein feines Wochenende. Gleich mit Musik von echt aus den 90ern. Du trägst keine Liebe in dir. Und vorher gibt's noch Sia hier bei uns. Mit

0: Das ist der Samstagmorgen auf der Lippewelle. Wir haben es jetzt 10:11.
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0: Sufian Musa ist 21 Jahre alt und macht gerade seine Ausbildung bei Fliesenkanne in Erwitte. Das Besondere an seiner Geschichte, Sufian ist erst vor 4 Jahren nach Deutschland gekommen. Und auch wenn er mit der Sprache vielleicht noch so ein paar Schwierigkeiten hat hier und da, nach einem Praktikum hat er direkt einen Ausbildungsplatz bekommen, weil er mit seiner Arbeit und seiner Begeisterung überzeugt hat. Lippewelle-Kollegin Jenny Heimann hat ihn getroffen und sich den Traumberuf Fliesenleger von ihm zeigen lassen. Mehr Infos zu diesem und anderen Traumberufen im Handwerk findet ihr übrigens jederzeit auf traumberufe-nrw.de.
2: Als ich Sufian auf der Baustelle besuche, ist er gerade hochkonzentriert. In einer Altbauwohnung aus den 30er Jahren fließt er zusammen mit seinem Chef das Badezimmer neu. Gestern hat er die Abdichtungsfolie verlegt, heute werden die neuen Fliesen erst zugeschnitten und dann werden auch sie verlegt. Und obwohl Sufian erst vor ein paar Monaten mit seiner Ausbildung begonnen hat, hat er schon einiges gelernt.
3: Ich habe schon gelernt, schneiden und wie man Fliesen legen, die Mix von die Kleber. Ich habe viele gelernt.
2: Und wenn er

0: von seiner Arbeit erzählt, dann strahlt er.
1: Unser Chef sehr nett und dann die Kollegen auch sind sehr nett. Wir machen viel Spaß in Baustelle. Viele.
0: Sufjan, der ursprünglich aus Niger stammt, ist total happy mit seiner Ausbildung. Auch, weil er weiß, dass der Beruf Fliesenleger krisensicher ist und auch in Zukunft gebraucht werden wird.
1: Ich mache meine Arbeit, weil das ist für meine Zukunft.
0: Deshalb ist für ihn auch schon ganz klar, wie es nach der Ausbildung weitergehen wird.
1: Ja, ich habe eine Idee. Ich mag weiter arbeiten.
0: Nämlich bei der Firma Cannon.
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Dido auf der Lippewelle um gleich 20 nach 10 am Samstag. Fühlt sich immer ein bisschen an, als würde ich angegriffen werden, wenn unser Walnussbaum zu Hause mal wieder um sich wirft. Das knallt echt ordentlich, wenn so eine Nuss bei uns aufs Dach fällt. Und ich habe noch keine Vergleichswerte, so lange wohne ich da nämlich noch nicht. Aber ich habe das Gefühl, da hängt wahnsinnig viel dran an diesem Baum. Sagt auch das Team von der Walnussplantage in Nordinka. Die Ernte ist wohl überraschend gut da und hat auch schon gestartet tatsächlich. Das bedeutet, der erste Sammeltermin ist heute schon, also noch vor dem eigentlichen Walnussfest am 3. Oktober. Oder wie es ja auch heißt, Genussfest. Versteht ihr? Wegen Nuss. Haltet euch den 3. Oktober auf jeden Fall gerne frei ab 10 Uhr. Da sind dann ganz viele Aussteller rund ums Thema Walnuss am Start. Es gibt Live-Musik, es gibt eine Lesung, Kunst und was zu essen und zu trinken natürlich. Also bringt nur am besten selber Taschen bzw. Körbe mit, wenn ihr Nüsse wollt. Gibt aber auch fertig abgepackte Säcke. Falls jemand keinen Bock hat auf selber sammeln oder das vielleicht auch körperlich nicht packt, ist ja auch möglich. Hier ist die Lippewelle. Euch auf jeden Fall ein schickes Wochenende.

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0: Das ist Marc Amber und mittlerweile 10:30 auf der Lippewelle. Heißt, wir schauen auf das Wetter für Hamm und das ist einfach nur wunderschön. Gibt einen Mix aus Sonne und Wolken den ganzen Tag und die Temperaturen haben sich auch schon ganz gut berappelt. 17 Grad mittlerweile am Tierpark im Hammer Süden, 17 Grad auch an der Waldbühne in Hessen zum Beispiel und bis auf 21 Grad geht's heute noch rauf. Morgen ist dann sogar noch mehr Sonne dabei, es wird auch noch mal ein paar Grad wärmer, dann sogar bis zu 25 Grad nochmal. Quasi Freibadwetter. Und so ähnlich startet dann auch die neue Woche.
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0: Nur bei uns bekommt ihr die aktuellen Blitzer. Es wird geblitzt auf der Wittekindstraße bei Tempo 50 und die drei Enforcement-Trailer stehen nach wie vor auf dem Kaldenhofer Weg bei 30 in Südinka, auf der Marker Dorfstraße bei 30 und auf der Hafenstraße bei 50. Falls das nicht mehr so ist oder falls ihr irgendwas ganz anderes sehen solltet, freuen wir uns, wenn ihr eben Bescheid sagt. Ist auch kostenlos unter der 0800 15 15 105. Euch eine gute Fahrt. Ich träume ja schon super lange davon und habe es bis jetzt nie geschafft, mal bei Olympia dabei zu sein. Also nicht als Athletin, ich glaube, der Zug ist mal sowas von abgefahren, aber als Zuschauerin halt. Muss echt eine ganz besondere Atmosphäre sein. Bei den Spielen in Paris vor 2 Jahren war ich super neidisch auf alle, die eine Karte hatten für den Beachvolleyball-Court direkt am Eiffelturm. Das sah einfach mega aus. Aber im Zweifel gehe ich halt einfach, wenn die Spiele zu uns kommen. Nach NRW. Gibt ja immer noch Chancen. Heute soll sich entscheiden, welche Bewerbung eingereicht wird für Olympia von Deutschland. München oder eben die Köln-Rhein-Ruhr-Region. Schauen wir gleich noch mal genauer drauf gegen 10:40.
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0: Sharin Brinkmann ist mein Name. Guten Morgen am Samstag. Und das hier ist Musik von Tate McRae für euch. She's All I Wanna Be. Danach gibt's hier Musik aus den 90ern. Tupac mit Changes. 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
1: Gleich 10.42 Uhr haben wir es. Ihr hört die Löffelwelle am Samstagmorgen. Jahrelang haben sie an den Konzepten geschraubt. Heute ist der Tag der Wahrheit gekommen. In Baden-Baden wird die Entscheidung bekannt gegeben, mit welchem Austragungsort sich Deutschland für die Olympischen Spiele, Achtung, 2036, 2040 oder 2044 bewirbt. Im Rennen sind ja zwei Kandidaten, München und wir in NRW mit dem Konzept Köln-Rhein-Ruhr. Es wird auf jeden Fall spannend. Löffelwelle-Kollege José Nasian, die verfolgt für uns den ganzen Prozess. José, wie stehen denn die Chancen für Köln-Rhein-Ruhr?
2: Naja, sie stehen nicht schlecht, muss man sagen. München liegt in der Vorbewertung zwar vorne, aber ganz, ganz knapp. Der Abstand ist sehr klein. NRW-Ministerpräsident Wüst hat deshalb schon vor einigen Tagen von einem Kopf-an-Kopf-Rennen gesprochen. Wüst hat sich in den vergangenen Monaten sehr stark für das NRW-Konzept eingesetzt und hat mir schon vor einigen Monaten erklärt, warum er das tut.
3: Weil Sport Menschen verbindet auch über Ländergrenzen hinweg, die sich sonst nicht viel zu sagen haben. Ich glaube, die olympische Idee müsste man heute erfinden, wenn es sie noch nicht gäbe in dieser Zeit, in dieser Welt.
1: Du sagst, es wird ein knappes Ding heute, aber NRW hat ja alle Chancen. Sollten wir heute bei der Abstimmung gewinnen, wie wird es dann weitergehen?
2: Ganz wichtig dafür ist, es geht heute ja nur um den nationalen Entscheid. Wenn NRW gewinnt, dann darf sich Deutschland mit dem Konzept Köln-Rhein-Ruhr international bewerben beim IOC. Und dort wartet dann weitere Konkurrenz. Für 2036 gibt es schon mehrere internationale Interessenten. Istanbul ist darunter, Budapest zum Beispiel, Indien, aber beispielsweise auch Südafrika. Bis die Olympischen Spiele dann tatsächlich nach NRW kämen, wäre es noch ein sehr langer Weg. Heute geht es erstmal um das deutsche Ticket.
1: Na gut, also in Baden-Baden wird heute entschieden, ob Deutschland sich mit München oder vielleicht auch mit der Köln-Rhein-Ruhr-Region für Olympia bewerben wird. Sobald wir mehr wissen, hört ihr es natürlich hier bei uns.
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Sie hat's schon wieder getan. Und dann nochmal. Lippewelle-Kollegin Simone Niewert hat gestern richtig abgerissen beim Audiopreis NRW. Sie war in zwei Kategorien nominiert und hat auch zweimal gewonnen. Einmal in der Kategorie Unterhaltung für ihren Beitrag zum Thema 800 Jahre Hamm und dann nochmal in der Kategorie gesellschaftlicher Zusammenhalt mit einem Beitrag zum Welt-Down-Syndrom-Tag. Ist fast ein bisschen, als wäre Simone die Taylor Swift unter den Moderatoren. Eine Auszeichnung nach der anderen hat sie gewonnen. Und ja, in den nächsten Jahren gibt es wahrscheinlich noch ein paar dazu. Ich frage mich ja, wo sie die Trophäen alle hinstellt. Eine muss ja aufs Gästeklo. Dann sind immer noch vier übrig. Hier jetzt aber erstmal die echte Taylor Swift für euch in Hamm auf der Lippewelle. Das ist sie mit Opelite. Macht euch ein wunderschönes Wochenende.

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4: Ich bin Tanja Wagner. Die hohen Spritpreise machen gebrauchte Elektroautos attraktiver, aber auch teurer. Von Mai bis August sind die Restwerte für dreijährige Stromer um 1,4 Prozentpunkte gestiegen, wie aus Daten des Marktbeobachters DAT hervorgeht. Die Restwerte für Benziner und Diesel sind dagegen gesunken.
5: Dass gebrauchte E-Autos teurer werden, ist ungewöhnlich. Normalerweise ist es im Jahresverlauf eher umgekehrt, sagen die Experten. Aber die hohen Spritpreise haben dafür gesorgt, dass E-Autos begehrter geworden sind. Und zwar sowohl neue als auch gebrauchte. Inzwischen verkaufen Autohändler sogenannte Stromer auch schneller als Benziner und Diesel. Insgesamt spielen E-Autos auf dem Gebrauchtwagenmarkt aber weiter nur eine untergeordnete Rolle. Thomas Thonfeld, Nachrichtenredaktion.
4: Schickt Deutschland München oder Köln-Rhein-Ruhr ins Rennen um die Olympischen und Paralympischen Spiele 2036, 2040 oder 2044? Heute kommt der Deutsche Olympische Sportbund zu einer Mitgliederversammlung in Baden-Baden zusammen und entscheidet, mit welchem Standort sich Deutschland bewerben wird.
6: München hat die Nase leicht vorn. Es konnte den Deutschen Olympischen Sportbund vor allem durch kurze Fahrzeiten im geplanten Konzept überzeugen. Für Köln-Rhein-Ruhr spricht das Ticketpotenzial und die Anzahl der möglichen Tageszuschauer durch den Ballungsraum in Nordrhein-Westfalen. Am frühen Nachmittag wird Bundespräsident Steinmeier in Baden-Baden verkünden, mit wem der DOSB in die internationale Bewerbungsphase geht. Auch Berlin wollte sich bewerben, hatte am Donnerstag aber kurzfristig zurückgezogen. Finn Wiens, Nachrichtenredaktion.
4: Die SPD will bei Reformen der Pflegeversicherung keine Leistungskürzungen akzeptieren. Bei der Pflege gehe es gerade um richtig viel, erklärte Klüssendorf am Abend. Dabei drohten vor allem für Pflegende, für Pflegebedürftige, aber auch deren Angehörigen massive Kürzungen. Man wolle die Pflegebedürftigen künftig spürbar entlasten. Die künstliche Intelligenz des ChatGPT-Entwicklers OpenAI hat von Nutzern hochgeladene Bilder auf Online-Plattformen platziert. Ein Großteil sei bereits wieder entfernt worden und man arbeite mit den Plattformen daran, auch den Rest zu löschen, erklärte OpenAI. Unterdessen deutet sich an, dass noch viele weitere Enthüllungen um eigenständige Hacking-Aktivitäten der KI von OpenAI folgen könnten.
7: Und jetzt das Wetter für Hamm.
8: Wird und ist ein wunderschönes Wochenende, um nochmal so ein bisschen den Sommer zu feiern. Ich weiß, es ist offiziell schon Herbst, aber komm, im September kannst du das noch machen. 21 Grad bekommen wir, nix aus Sonne und Wolken. Jetzt gerade sind es auch schon 19 Grad bei euch in Osttönen und 19 Grad an der Pauluskirche in der City. Kannst du gut nochmal eine Wurst auf den Grill schmeißen zum Beispiel oder einen Käse. Morgen ist dann sogar noch mal mehr Sonne dabei. Es wird auch ein paar Grad wärmer, bis zu 25 Grad. Und so ähnlich geht es dann auch rein in die neue Woche. Da haben wir dann einfach schon Oktober. Krass.
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8: Nur bei uns bekommt ihr die aktuellen Blitzer. Es sind gerade 4 Stück, und zwar die 3 Enforcement-Trailer auf dem Kaldenhofer Weg bei Tempo 30 in Süd-Dinka, dann auf der Markerdorfstraße bei 30 und auf der Hafenstraße bei 50. Und dann gibt's noch einen ganz normalen Blitzer auf der Wittekindstraße auch bei 50. Danke euch allen fürs Bescheidsagen. Ansonsten stautechnisch weiter entspannt laut ADAC. Wenn ihr aber noch was sehen solltet, dann freuen wir uns, wenn ihr Bescheid sagt. Kostenlos unter der 0800 15 15 105, das ist unsere Verkehrshotline. Euch eine gute Fahrt. Wenn ich Alpaka Kids Club höre, dann denke ich erstmal an den Tierpark und nicht unbedingt ans Allee Center. Dieses Wochenende ist aber alles anders. Morgen ist ja verkaufsoffener Sonntag und parallel dazu gibt's ein Casting im Allee Center. Da werden junge Sängerinnen und Sänger ab 8 Jahren gesucht für ein Musikprojekt. Den Alpaka Kids Club. Gleich mehr dazu hier bei mir gegen 10 nach 11.
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8: Ich bin Sharin Brinkmann, euch einen zauberhaften Samstag. Jetzt mit ganz entspannter Sommermusik, Lost Frequencies mit Reality. Moin zusammen.

0: Michael Cimbello mit Maniac um gleich 10 nach 11 am Samstag. Die Lippewelle ist hier. Ich kann mir nicht vorstellen, dass ich damit alleine bin in Hamm. Wenn ich im Auto unterwegs bin, dann singe ich bei ausnahmslos jedem Song mit. Egal, ob ich den Text nicht kenne, egal, ob ich das Ding vielleicht gar nicht mag und egal, ob das schön klingt oder nicht. Und wenn ihr da jemanden zu Hause habt, der genauso gerne singt und im besten Fall auch noch richtig gut, dann könnte morgen eine spannende Chance sein. Simon Brinkmann aus der Lippewelle-Redaktion. Im Allee-Center werden junge Sängerinnen und Sänger gesucht.
1: Ja genau, am verkaufsoffenen Sonntag läuft da von 13 bis 18 Uhr das Casting für den Alpaka Kids Club. Das hat eigentlich nichts mit Tieren zu tun, klingt aber total süß. Und Kinder ab 8 Jahren können spontan vorbeikommen und einem professionellen Casting-Team zeigen, was sie beim Singen oder Tanzen drauf haben.
0: Muss man dafür denn schon Bühnenerfahrung haben?
1: Das hilft bestimmt, ist aber keine Voraussetzung. Vor allem Spaß an Musik und Tanzen solltet ihr mitbringen. Gesucht werden Kinder und Jugendliche für ein Musikprojekt unter dem Motto Musik und Tanz für Kinder von Kindern. Die Songs sollen unter der Leitung von Produzent Peter Hoffmann entstehen. Der hat unter anderem schon Künstler wie Tokyo Hotel und Lina Larissa Strahl begleitet.
0: Okay, also wer mindestens 8 Jahre alt ist und Lust hat, kann morgen spontan beim Casting im Allee Center mitmachen. Zwischen 13 und 18 Uhr. Vielleicht entdecken wir ja die nächste große Stimme aus Hamm, wer weiß.

0: Shakira und Burna Boy sind das um 18 Minuten nach 11. Seit dieser Woche machen wir zweimal am Tag ein Häkchen auf eurer Wunschliste.
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0: Schickt uns euren persönlichen Wunsch auf lippewelle.de, was auch immer es ist. Einmal abseilen vom Hammerglaselefanten vielleicht, ein echtes Rennauto fahren, was auch immer. Guckt auch gerne in unsere Liste mit Vorschlägen, falls euch nicht direkt was Eigenes einfällt. Da sind richtig coole Sachen drauf. Adina zum Beispiel hat total abgerissen beim Wunscherfüller. Sie fliegt mit ihrem Freund einfach nach New York zum Konzert von Shaboozy. Die Show steigt einfach mitten in New York, in Manhattan, in der legendären Radio City Music Hall. Und on top gibt's auch noch ein Meet and Greet mit Shaboozy nach dem Konzert. Adina ist, glaube ich, fast ohnmächtig geworden, als sie das gehört hat. Die ist nämlich ein großer Fan.
2: Ich liebe den Sänger und ich hatte auch tatsächlich schon geguckt, wann der mal nach Deutschland kommt und hat mir extra so einen Ticketalarm gestellt. Und ja, jetzt einfach den dann da live sehen zu dürfen und auch treffen zu können, das ist Wahnsinn, also unbeschreiblich.
0: Und wenn ihr jetzt denkt, boah, auf sowas hätte ich auch Bock, einfach probieren auf lippewelle.de. Mit ein bisschen Glück seid ihr die Nächsten, die unser Wunscherfüller-Team anruft. Wir freuen uns auf jeden Fall auf eure Wünsche. Und jetzt freuen wir uns auf Shaboozy mit seinem Hit A Bar Song Tipsy hier auf der Lippewelle. Macht euch ein schickes Wochenende.

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0: Die 90er auf der Lippewelle. Cut and Move mit Give It Up um mittlerweile 11:30 am Samstag. Bedeutet, wir schauen jetzt auf das Wetter für Hamm. Und das ist heute schön. Mix aus Sonne und Wolken den ganzen Tag bei bis zu 21 Grad später. Was heißt später? Eigentlich haben wir sie schon fast. 19 Grad zum Beispiel aktuell bei euch im Hammer Westen. 18 Grad sind es in der Galter schon, also da fehlt gar nicht mehr viel. Morgen wird es dann sogar noch mal sommerlicher, ein paar Grad wärmer mit bis zu 25 Grad. Die Sonne kommt auch noch besser durch. Und so ähnlich startet dann auch die neue Woche. Also herbstlich ist jetzt was anderes, würde ich sagen.
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0: Die drei Enforcement-Trailer stehen auf dem Kaldenhofer Weg bei 30 in Südinka, auf der Marker Dorfstraße bei Tempo 30 und auf der Hafenstraße bei Tempo 50. Außerdem noch eine Minimeldung vom ADAC. A1 Köln Richtung Münster zwischen dem Westhofener Kreuz und dem Kreuz Dortmund-Unna. Gerade 1 Kilometer stockender Verkehr. Und wenn euch sonst noch irgendwas begegnet, gerne her damit. Ist kostenlos unter der 0800 15 15 105. Euch eine gute Fahrt. Zwischendurch mal was Gutes tun für andere. Das kann nicht nur dem Karma-Konto helfen, sondern auch der Klassenkasse. Bei unserer Aktion Spitzenklasse hat die 10A von der Friedensschule diese Woche geliefert. Sie haben Müll gesammelt. Sie waren im Altersheim. Ganz im Sinne der Challenge. Jeden Tag eine gute Tat. Hören wir gleich noch mal mehr zu gegen 20 vor 12.
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0: Ich bin Charin Brinkmann. Macht euch ein schickes Wochenende mit uns. Gleich auch mit Billy Idol. Den habe ich für euch mit Rebel Yell aus den 80ern. Und vorher gibt's noch Mark Forster mit Wir sind groß. Guten Morgen, ihr Lieben.

0: Ziemlich genau 20 vor 12 haben wir es. Herzlichen Glückwunsch nochmal an die 10a der Friedensschule. Ihr seid eine richtige Spitzenklasse.
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0: An die Challenge in dieser Woche können wir einen Haken dran machen. Jeden Tag eine gute Tat. Lippewelle-Reporterin Conny Kraft konnte mit den Schülern drüber sprechen.
2: Der Scheck von 1500 Euro von der Volksbank ist angekommen. Ihr habt es geschafft. Der Spitzenklasse habt ihr jeden Tag eine gute Tat vollbracht hier. Was hast du zum Beispiel gemacht?
3: Wir waren erstmal Müll sammeln, da haben wir ganz viel Müll gesammelt. Dann waren wir im Seniorenheim, haben Waffeln gebacken und dann waren wir noch auf der kleinen Seite.
2: Wart ihr immer alle bei allem dabei?
4: Wir haben alle immer gleichmäßig aufgeteilt, dass alle einmal dran sind. Viele waren auch doppelt, weil wir Mädels waren sehr oft dran, ja.
2: Okay, die Mädels waren sehr oft dran. Jungs, woran liegt das?
5: Ich sag ehrlich, ich hatte jetzt nicht so viel Lust, nach der Schule zu bleiben noch, aber ja, bei der Müllaktion zum Beispiel war ich dabei und als wir auf der kleinen Seite waren, war ich auch zum Beispiel dabei und hat mich echt gefreut, dass ich dabei sein konnte.
6: Ja, ich war bei alles dabei, außer bei dem Waffelbacken, weil an dem Tag war ich krank.
2: Hat es euch denn auch Spaß gemacht?
7: Das hat sehr Spaß gemacht, weil wir alle zusammen sehr viel uns Freude gebracht haben. Wir haben Späße gemacht, wir haben zum Beispiel mit den Kleinen auch sehr viel gespielt, geredet und das hat uns sehr viel Spaß zusammengebracht.
0: Die 10a der Friedensschule ist also eine Spitzenklasse. Dafür gibt es 1500 Euro für die Klassenkasse und eventuell sogar noch 15.000 Euro, wenn sie sich gegen die anderen Spitzenklassen aus Hamm in neuen Aufgaben durchsetzen. Das hört ihr dann auch hier bei uns.
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Jamelia mit Superstar auf der Lippewelle um 11.48 Uhr. Keine Ahnung, wer dieses Wetter bestellt hat jetzt am Wochenende, aber es ist ziemlich perfekt. Vor allem für morgen bis zu 25 Grad und ganz viel Sonne beim verkaufsoffenen Sonntag. Parallel läuft ja dann noch das Genussfest von 13 bis 18 Uhr, ist ja verkaufsoffen. Gibt auch nicht nur leckeren Kram zu essen und zu trinken im Bereich um die Pauluskirche, sondern auch ganz viel Action für Kinder zum Beispiel auf dem Chattanooga-Platz. Es gibt Live-Musik im Lutherviertel, also ich habe so die Ahnung, das wird bumsevoll morgen in der Innenstadt. Habt auf jeden Fall ein schönes Wochenende. Gleich ab 12 bin ich raus. Dafür macht hier der Kollege Sven Sandbote weiter auf der Lippewelle. Mein Name ist Charin Brinkmann. Macht's euch fein und ich lasse euch noch Hosier da mit Too Sweet. Bis dann.

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1: Mit Mirko Knappert. Schönen guten Tag. Schwimmen in Gelsenkirchen, Hockey in Mönchengladbach, Skateboarding in Monheim oder Volleyball in Oberhausen. Das sind nur ein paar der Standorte, mit denen sich die Region Köln-Rhein-Ruhr um olympische und paralympische Spiele bewirbt. Konkret geht es um die Austragung im Jahr 2036, 40 oder 44. Mit welcher Region sich Deutschland um die Wettkämpfe bewerben wird, entscheidet sich heute Nachmittag gegen 14 Uhr. Bis dahin stimmt der Deutsche Olympische Sportbund auf einer außerordentlichen Mitgliederversammlung in Baden-Baden ab. Neben Köln-Rhein-Ruhr ist auch noch München für die deutsche Bewerbung mit dem Rennen. Berlin hatte diese Woche einen Rückzieher gemacht und als Grund die jüngste Abgeordnetenhauswahl angegeben. Dort gebe es jetzt keinen politischen Rückhalt mehr für die Olympiapläne. Und was heute noch wichtig ist, das hört ihr jetzt in Kurzform. Keine Leistungskürzungen in der Pflege, dafür eine Obergrenze bei der Bezahlung eines Pflegeheimplatzes. Dafür hat sich jetzt die SPD ausgesprochen. Was genau das für die Reformpläne von Bundesgesundheitsminister Linnemann bedeutet, ließ die Partei bislang offen. In der neuen Woche soll die Pflegereform in der Bundesregierung beraten werden. Bei der KI vom ChatGPT-Entwickler OpenAI hat es ein neues Datenleck gegeben. In 53 Fällen seien von Nutzern hochgeladene Bilder auf Online-Plattformen gelandet, heißt es vom Unternehmen. Die Links dazu seien nicht öffentlich gewesen, ein Großteil sei bereits wieder entfernt worden, so OpenAI. Es ist der erste bekannt gewordene Fall, bei dem auch Nutzerdaten durch ein Leck betroffen waren. Der Streit zwischen amerikanischen Medien und US-Präsident Trump geht weiter. Der Sender CNN darf Trump nicht auf einer Reise in den Bundesstaat Tennessee begleiten. Vorher hatte Trump CNN und einem weiteren Sender die Berichterstattung aus dem Weißen Haus untersagt. Ein Gericht kippte diese Entscheidung per einstweiliger Verfügung. In mehreren deutschen Städten gibt es heute Demos für eine andere Sozialpolitik. Aufgerufen dazu hat der Deutsche Gewerkschaftsbund DGB, auch bei uns in NRW. Hier findet die zentrale Kundgebung in Essen statt, unter anderem mit der DGB-Vorsitzenden Fahimi. Mehr zu dem bundesweiten Aktionstag jetzt von Marc Weiß.
2: Das Motto des Aktionstages lautet: hart verdient, deine Arbeit, deine Gesundheit, deine Rente. Und damit wird schnell klar, worum es geht. Der Gewerkschaftsbund beobachtet mit Sorge die aktuellen Ereignisse, zum Beispiel bei VW, aber auch anderswo, wo Stellen gestrichen werden sollen oder ganze Werke schließen. Und der DGB ist unzufrieden mit den geplanten Reformen der Bundesregierung. Hier befürchtet man weitere Einschnitte, vor allem in der Sozial- und Gesundheitspolitik. Aussagen unter anderem von Kanzler Merz über die Arbeitszeit, Krankmeldungen oder die Streichung der abschlagsfreien Rente nach 45 Jahren haben auf Gewerkschaftsseite viel Misstrauen geschaffen. Die Beschäftigten seien nicht verantwortlich für die Fehlentscheidungen in Politik und Wirtschaft der vergangenen Jahre. Es sei der falsche Weg, ihnen jetzt mit dem Abbau von Sozialstaat und Arbeitnehmerrechten die Rechnung zu präsentieren, heißt es vom Gewerkschaftsbund.
1: Dankeschön, Marc. Und das waren die Nachrichten mit Mirko Knappert.
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4: Ja, das Wetter spielt heute bei euren Samstagsplänen auf jeden Fall mit. Sonne, einige Wolken, kein Regen und 20 bis 25 Grad. Und morgen, da dürft ihr den Sommer nochmal rausholen. Nach etwas Nebel am Morgen setzt sich die Sonne dann gut durch. Ein paar Wolken ziehen mal vorbei und das Ganze bei bis zu 28 Grad. Ende September, das nehmen wir doch gerne.
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4: Weil heute Mittag so viel los ist, sind hier die größten Staus mit Wartezeiten von 7 Minuten und mehr für euch. Wir starten mit der A1 Dortmund-Köln zwischen Gevelsberg und dem Kreuz Wuppertal-Nord. 4 Kilometer, 24 Minuten plus, plant er mal ein. Dann die A3 Oberhausen-Frankfurt zwischen Köln-Delbrück und dem Dreieck Köln-Heumer. 4 Kilometer, auch hier 18 Minuten plus. Die Autobahn 4 Olpe-Köln zwischen Gummersbach und Bielstein. 2 Kilometer, 8 Minuten plus. Und das gilt auch für die 44 Mönchengladbach-Aachen zwischen Aachen-Brand und Aachen-Lichtenberg. Die 59 Bonn-Köln zwischen Breik-St. Augustin-West und Troisdorf 1 Kilometer 7 Minuten und die 61 Koblenz-Mönchengladbach zwischen Rheinbach und Zwisthal 2 Kilometer, allerdings eine halbe Stunde mehr. Wo es geht, eine gute Fahrt. Hier ist mein Sandbote am Samstagmittag. Jetzt geben wir ein bisschen Gas mit Loud Luxury und Buddy und danach lassen wir es entspannter angehen mit 80er Sound von Phil Collins. Another Day in Paradise. Ja, wir nennen es einfach kurz Wochenende.

0: Dinge im Arbeitsleben, die erfährst du offiziell und es gibt die interessanten Sachen. Für die gibt's den Flurfunk und weil ja auch gepflegter Klatsch und Tratsch gelernt sein will, gibt's jetzt direkt mal eine Nachhilfestunde am Samstagmittag vom Meister höchstpersönlich.
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4: So, Freunde, jetzt passt mal auf. Ich weiß ja nicht, ob ihr das schon mitgekriegt habt, aber der Jörg und die Ute, ja, wirklich, könnt ihr mir glauben? Ja, war doch klar, wie die den immer angeguckt hat, ja, wo ich das weiß, kann ich nicht sagen, aber ich weiß es sicher. Musst du aber für dich behalten. Ja, das war natürlich jetzt völlig aus der Luft gegriffen. Jörg, entspann dich. Aber ihr kennt das doch alle. Dieser Gossip, Flurfunk, Klatsch und Tratsch. Immer serviert mit diesem Beipackzettel, mit dieser Gewissenshypothek. Erzähl das bloß nicht weiter. Das muss unter uns bleiben. Da darfst du nicht drüber reden. Und wenn, dann hast du es nicht von mir. Versprich mir das. Es ist quasi ein Schweigegelübde und Pressemitteilung in einem. Und jeder denkt doch, ja, wenn sie es mir schon erzählen, dann wissen sie doch eh schon alle. Da kann ich es auch weitererzählen. Und man wird doch immer wieder mal überrascht, wenn man merkt, dass der Olli doch gar nicht so pleite ist, wie du es die letzten 3 Wochen lang im Vertrauen rum erzählt hast. Zumindest haben dir das seine Anwälte geschrieben. Genau aus diesen Gründen bin ich dafür, dass man nur noch Dinge erzählt, hinter denen man auch zu 100% stehen kann. Nur noch harte Fakten, Klartext, abgesichert durch wenigstens 3 seriöse Quellen. Also Bunte, Bild und Brisant im Ersten. Ja, nee, ist klar. Ach, eins noch. Pass mal auf, Boris Becker und Steffi Graf sind wieder zusammen. Ja, weiß ich aus sicherer Quelle, aber von mir habt ihr es nicht.
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1: Der Sommer hängt einfach noch ein Wochenende dran. Heute gibt Sonne, ein paar Wolken im Wechsel, keinen Regen und dazu 25 Grad maximal. Ja, und morgen? Frühmorgens vereinzelt etwas Nebel, danach wieder viel Sonne, so ein paar Wolken bei sommerlichen 24 bis 28 Grad. Also der Sonntag liefert nochmal Biergarten statt Herbstjacke.
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1: Es ist viel los heute Mittag. Hier sind die Staus mit Wartezeiten von 12 Minuten und mehr für euch. Die Autobahn 1 Dortmund-Köln zwischen Gevelsberg und dem Kreuz Wuppertal-Nord 3 Kilometer 28 Minuten braucht ihr länger. Die A3 Oberhausen-Frankfurt zwischen Köln-Mühlheim und dem 3 Köln-Holmer 4 Kilometer Viertelstunde kommt dazu. Die A40 Dortmund-Duisburg zwischen Bochum-Wattenscheid-West und dem Dreieck Essen-Ost 3 Kilometer 17 Minuten mehr. Die 61 Koblenz-Mönchengladbach zwischen Rheinbach und Weilerswist aktuell 4 Kilometer Stau. Hier ist die Autobahn nach einem Unfall aktuell komplett gesperrt. Denkt im Rückstau bitte unbedingt an die Rettungsgasse. Außerdem in der Gegenrichtung der 61 Mönchengladbach-Koblenz zwischen Weilerswist und Miel 7 Kilometer 12 Minuten mehr. Und noch die A565 Meckenheim-Bonn zwischen Bonn-Lengsdorf und Bonn-Endenich 1 Kilometer mit 13 Minuten plus. Für euren Samstagmittag spielen wir die Hits und das gleich mit dem aktuellen Song von Teddy Swim. Sein Mr. Know-It-All spiele ich euch. Naja, und manchmal braucht eine gute Idee einfach auch ein paar mehr Chancen. Take On Me von Aha ist ein Paradebeispiel dafür. Erst mehrere Anläufe und das inzwischen legendäre Comic-Musikvideo haben diesen Song zu einem weltweiten Hit gemacht. Und das Schöne ist ja, knapp 40 Jahre später reichen immer noch die ersten beiden Sekunden und jeder weiß, ach guck mal hier, Aha und Take On Me. Jetzt für euren Samstagmittag mit Sven Sandbote.

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0: Hier ist Sven Sandbote, das ist euer Wochenende, der Samstagmittag.
1: Ja, und 50 Jahre zusammen,
0: das schaffen andere nicht mal in der Ehe. YouTube bekommt das hin. Vor einem halben Jahrhundert haben sich die Jungs an einer Schule in Dublin zusammengefunden und sind bis heute fast komplett in Originalbesetzung unterwegs.

0: ein fünftes Gründungsmitglied war damals auch noch mit dabei, hat die Band aber relativ schnell verlassen, bevor die Truppe überhaupt richtig U2 wurde. Und 50 Jahre später, da dürfte sich die Band langsam mal so ein bisschen Ruhe gönnen. Ich meine, machen U2 auch? Zumindest beim Namen ihres neuen Songs, Silenzio. Wobei, mit Stille hat der ziemlich wenig zu tun. Laute, rockige Gitarren, moderner Sound und erstaunlich wenig musikalische Midlife-Crisis. Und das für eine Band, die seit 50 Jahren schon auf der Bühne steht. Hier ist er, der neue Song Silenzio für euer Wochenende.
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4: Mit Mirko Knappert. Schönen guten Tag. Die Wahl ist gefallen, noch ist aber Warten angesagt bei der Entscheidung um die Frage, mit welcher Region sich Deutschland um Olympische und Paralympische Spiele bewerben wird. Die Wahl fällt zwischen der Region Köln-Rhein-Ruhr und München. Darüber abgestimmt wurde heute Vormittag bei einer außerordentlichen Mitgliederversammlung des Deutschen Olympischen Sportbunds. Bei uns in NRW wird die Entscheidung in Köln selbst verfolgt. NRW-Reporter Frank Waltl.
5: Ja, Public Viewing und ein Tag der offenen Tür. Sportfans und Vertreter der NRW-Kommunen und der Landesregierung sind zur offiziellen Watchparty ins Sport- und Olympiamuseum in Köln eingeladen. Kommen werden unter anderem die Oberbürgermeister aus Leverkusen, Aachen oder München-Gladbach zum Beispiel und auch die stellvertretende NRW-Ministerpräsidentin Mona Neubauer. Auf Großbildschirmen können Sie alle verfolgen, wie der DOSB dann in Baden-Baden über die deutsche Bewerbung entscheiden wird. Dazu gibt es Talkrunden mit Gästen aus Politik und Sport. Die eigentliche Entscheidung soll ab 14:45 bekannt gegeben werden. München und Rhein-Ruhr liegen vor der Abstimmung ja Kopf an Kopf. Spannend wird sein, wie die Berliner Verbände sich entscheiden, nachdem ihre Bewerbung ja zurückgezogen wurde.
4: Dankeschön, Frank. Wie die Entscheidung um die Olympia-Bewerbung ausfällt, hört ihr dann bei uns. Jetzt haben wir aber erstmal weitere Meldungen für euch in der Übersicht. Bei einer schweren Explosion in der Athener Altstadt sind zwei Menschen ums Leben gekommen. Die Toten seien aus den Trümmern des eingestürzten Gebäudes geborgen worden, berichtet der Sender ERT News unter Berufung auf Feuerwehrangaben. Vier Personen werden demnach noch vermisst. Ursache für den Einsturz des Hauses war wohl eine Gasexplosion. Die SPD will bei der geplanten Pflegereform auf die Bremse treten und auch an anderen geplanten Neuerungen von Bundeskanzler Merz gibt es Kritik von den Sozialdemokraten. Wachstum dürfe nicht vor allem durch Einschnitte beim Sozialstaat entstehen. Der Kanzler sollte auf Augenhöhe mit den Menschen reden, das sagte SPD-Vize Schweizer der Frankfurter Allgemeinen Sonntagszeitung. Zugpendler im Ruhrgebiet brauchen weiter starke Nerven. Weil unbekannte Kabel an einer Bahnstrecke im Stadtteil Ückendorf durchtrennt und rausgerissen haben, können in und um Gelsenkirchen keine Züge fahren. Verbindungen im Nah- und Fernverkehr fallen aus oder werden umgeleitet. Laut dem Portal Zuginfo NRW wird die Störung noch bis voraussichtlich 15 Uhr andauern. Auf uns Verbraucher könnte die nächste Preissteigerung zukommen, dieses Mal im Supermarkt. Milch, Joghurt und Quark könnten demnach bald teurer werden. Erste Gespräche über die Preise würden schon laufen, bestätigte der Verband der Milchindustrie der Deutschen Presseagentur. Tanja Wagner hat die Details.
6: Trinkmilch, Joghurt, Quark und Co. Die Nachfrage nach Milchprodukten boomt und Grund ist unter anderem der Proteinhype. Gleichzeitig ist das Angebot knapper geworden. Die Dürre im Sommer und der befürchtete starke El Niño-Effekt lassen die Lieferungen einbrechen. Derzeit liegt der Milchpreis auf einem 5-Jahrestief. Preiserhöhungen seien daher durchaus angebracht, heißt es aus der Branche. Auch die Landwirte drängen auf Preisanpassungen. Sie verweisen darauf, dass die hohen Kosten für Dünger, Energie und Treibstoff ihre Betriebe schon länger erheblich belasten.
4: Und das waren die Nachrichten mit Mirko Knappert.
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8: Hoffentlich habt ihr den Grill noch nicht eingemottet. Der kommt auf jeden Fall an diesem Wochenende nochmal zum Einsatz. Bei 20 bis 25 Grad, da wechseln sich Sonne und Wolken ab. Es bleibt trocken. Und falls ihr das heute mit dem Grill nicht hinbekommt, morgen gibt's schon die nächste Chance. Der Sonntag startet vereinzelt mit etwas Nebel. Danach bekommt ihr viel Sonne, so ein paar Wolken sind wieder mit dabei. Und die Temperaturen gehen rauf auf 28 Grad. Also bestes Grillwetter für Ende des Monats.
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8: Und hier sind die Staus mit Wartezeiten von 8 Minuten und mehr am Samstagmittag. Die Autobahn 1 Dortmund-Köln zwischen Gevelsberg und dem Kreuz Wuppertal-Nord. 3 Kilometer, dauert allerdings 25 Minuten länger und das gilt auch für die 57. Krefeld-Köln zwischen Köln-Worringen und dem Kreuz Köln-Nord. Dann rüber auf die 59. Bonn-Köln zwischen dem Dreieck St. Augustin-West und Troisdorf. 1 Kilometer, 9 Minuten mehr. Die 61. Koblenz-Mönchengladbach zwischen Rheinbach und Zwistal. 7 Kilometer, allerdings eine Stunde plus nach dem Unfall. Die gute Nachricht für euch, eine Spur ist hier mittlerweile wieder frei. Und in der Gegenrichtung der 61 Mönchengladbach-Koblenz zwischen Weilerswist und Miel 6 Kilometer 8 Minuten mehr. Und die A565 Meckenheim-Bonn zwischen Bonn-Lengsdorf und Bonn-Endenich 1 Kilometer mit 13 Minuten aktuell für euch. Für euren Samstagmittag gibt's gleich aus den 90ern Christina Aguilera, Genie in a Bottle. Und jetzt erstmal die Beautiful Things von Barnes & Boone. Das ist das Beste von heute. So geht's durchs Wochenende. Und ich bin Sven Sandbote.

0: wenn der Sommer Ende September nochmal zurückkommt, dann nehmt ihr natürlich alles mit, was geht. Wobei Alexandra, die setzt da noch einen drauf. Für sie geht's nämlich nach Ibiza.
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0: Alexandra hat sich beim Wunscherfüller eine VIP-Clubnacht auf Ibiza klargemacht. Während ihr euch morgen auf bis zu 28 Grad freuen dürft, bekommt sie nochmal die volle Ladung Sommer. Insel, VIP-Clubnacht mit Musik von Medusa und James Hype. Ja, das ist doch ein ziemlich guter Plan, ne? Für eine kleine Verlängerung des Sommers. Und vielleicht klingelt das Telefon ab Montag auch bei euch. Wir sind nämlich wieder als Wunscherfüller unterwegs und machen euch jeden Tag happy auf der Homepage. Da findet ihr zum einen eine Wunschliste mit Konzerten, Gutscheinen, Kursen, Tauchen zum Beispiel. Oder ihr wollt richtig Puls und habt Bock auf einen Fallschirmsprung. Dann schaut da einfach mal rein. Und falls euer Traum dann noch nicht dabei ist, dann schickt ihr mir den ganz einfach, den persönlichen Wunsch. Egal, was es ist, wir versuchen es möglich zu machen, damit ihr es erlebt und auch bekommt, was ihr euch wünscht.
2: Hallo, hier ist die Kerstin. Ich darf mit einem Camper mit meiner Tochter gemeinsam für 3 Tage in die Natur.
3: Hallo, ich bin Bartuan. Ich kann demnächst mit meinem Freund Fallschirmspringen gemeinsam.
4: Hallo, hier ist der Marco. Ich darf mit einem Offroad-Jeep auf die Piste gehen.
5: Hallo, hier ist Lea. Mein Wunsch geht in Erfüllung und ich gehe mit meinem Bruder zusammen zum Pöppel-Disco-Maschine und ihn persönlich kennen.
0: Ja, und vielleicht seid ihr schon die Nächsten, mit denen wir dann den Wunsch erfüllen. Also, da wird

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1: Herbstanfang dieser Woche hin oder her, der Sommer macht einfach weiter. Heute gibt's für euch Sonne, ein paar Wolken und das bei Tagestopwerten von 25 Grad. Morgen wird sogar noch mal ein bisschen besser. Erst muss sich örtlich der Nebel verziehen, dann gehört der Himmel größtenteils der Sonne. So ein paar Wolken mischen hier und da mal mit und das alles bei maximal sommerlichen 28 Grad.
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1: Ein ruhiger Samstag sieht definitiv anders aus. Es ist eine Menge los auf den Straßen. Hier sind die Staus mit Wartezeiten von 9 Minuten und mehr für euch. Die Autobahn 1 Dortmund-Köln zwischen Gevelsberg und dem Kreuz Wuppertal-Nord. 4 Kilometer, 25 Minuten kommen dazu. Rüber auf die 3 Oberhausen-Köln zwischen dem Kreuz Hilden und Solingen. 2 Kilometer sind es hier, kosten euch 10 Minuten. Die 52 Mönchengladbach-Düsseldorf zwischen dem Kreuz Nersen und dem Kreuz Karst. 4 Kilometer, 17 Minuten kommen obendrauf. Dann die 57 Krefeld-Köln zwischen Köln-Worringen und dem Kreuz Köln-Nord, 4 Kilometer, halbe Stunde plus. Die 61 Koblenz-Mönchengladbach, nach dem Unfall zwischen Rheinbach und Zwistal ist hier eine Spur frei, 7 Kilometer Stau. Allerdings braucht ihr da noch gute 50 Minuten länger aktuell. Und die 61 in der Gegenrichtung zwischen Zwistal und Miel, hier sind es 4 Kilometer und 8 Minuten plus. Ansonsten, wo es geht, eine gute und sichere Fahrt und im Stau haltet durch. Ihr seid voll und ganz im Wochenendmodus, das ist sehr vernünftig und dazu serviere ich euch gleich Lenny Kravitz und Fly Away. Ja, und falls euer Samstag noch ein bisschen Anlauf braucht, dann ist genau diese Phase jetzt vorbei, denn hier kommen Jason Derulo und DJ Goja mit Chico und die beiden machen unmissverständlich klar, ab hier wird's laut und zwar ordentlich. Ich bin Sven Sandbote.
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0: Brad Pitt, da stand ja schon so mit ziemlich jedem großen Hollywood-Star vor der Kamera. Jetzt in seinem neuen Film, da bekommt er allerdings einen ziemlich ungewöhnlichen Partner an die Seite. Eiserne Wildnis heißt er, und was Brad Pitt da erwartet, Jörg Albrecht, unser Film- und Kinomann, der weiß es schon. Jörg, verrat's uns.
1: Ja, und er ist im richtigen Leben Uber und ist ein deutscher Schäferhund. Und weil Brad Pitt selbst 3 Hunde hat, spricht er natürlich jedem anderen Hundebesitzer aus dem Herzen, wenn er sagt, mit einem Hund ist das Leben schöner, denn egal wie sehr dich der Tag mitgenommen hat, du kommst nach Hause und denkst dir, worüber beschwere ich mich eigentlich? Ein Mann und sein Hund, das sind die 2 Helden in Eiserne Wildnis. Beide hat der Krieg traumatisiert und jetzt sind sie im eisigen Alaska auf sich allein gestellt und können nur als Team überleben.
2: Wir haben Schlimmeres durchgemacht.
0: Okay, also Brad Pitt mittendrin in einem Survival-Thriller.
1: Genau, einer mit überschaubarer Story, dafür aber mit viel Abenteuer und Dramatik und einem perfekten Duo. Es kann sogar gut sein, dass du am Ende von Eiserne Wildnis ein bisschen Pipi in den Augen haben wirst.
0: Aha, okay. Dann jetzt noch zu einem Namen, den wahrscheinlich ziemlich viele noch aus ihrer Kindheit kennen. Emil und die Detektive, dieser Kinderbuchklassiker, der wurde schon mehrfach verfilmt und jetzt kommt eine neue Version ins Kino.
1: Ja, Erich Kästner hat das Buch vor fast 100 Jahren geschrieben, aber der neue Film, der hat jetzt die Handlung um den 12-jährigen Emil, der nach Berlin kommt und dort mit Hilfe anderer Kinder einen Dieb jagt, in die Gegenwart verlagert, wie man auch deutlich hört.
3: Leute, pass auf, am besten wir tauschen Nummern aus, damit wir uns nicht verlieren. Ja, Emil hat ein Kinderhandy, damit kann ihn nur seine Mutter anrufen. Gib mal, ich kenne da so einen Trick, wie man das hacken kann.
4: Echt jetzt?
3: Ja, klar.
1: So eine Modernisierung, die läuft ja gern mal Gefahr, peinlich zu sein, ist es im Fall von Emil und die Detektive aber überhaupt nicht. Die Neuverfilmung ist richtig gelungen. Und wem ein Dieb im Kino nicht reicht,
3: wir müssen unbedingt rauskriegen, wer die Uhr geklaut hat.
1: Dem kann ich einen weiteren Kinderfilm empfehlen, der diese Woche startet und in dem Bibi Blocksberg, um den Dieb zu stellen, auf Zeitreise gehen muss. Und was sagen wir da?
0: Brad Pitt in der Wildnis, dazu ein alter Kinderbuchklassiker im neuen Gewand. Also bei den Kinostarts in dieser Woche, da ist einiges dabei. Und Kinomann Jörg Albrecht sagt, die neuen Filme der Woche lohnen sich alle. Das ist auch mal selten von ihm. Macht euch noch einen tollen Samstag. Ich bin Sven Sandbote.
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4: Mit Mirko Knappert. Schönen guten Tag. Olympische Spiele in NRW oder nicht? Darüber haben Vertreter vom Deutschen Olympischen Sportbund heute in Baden-Baden abgestimmt. In diesen Minuten soll das Ergebnis bekannt gegeben werden. Im Rennen ist neben der Region Köln-Rhein-Ruhr auch noch München. Berlin hatte diese Woche einen Rückzieher gemacht und als Grund die jüngste Abgeordnetenhauswahl angegeben. Dort gäbe es jetzt keinen politischen Rückhalt mehr für die Olympiapläne. Sollte NRW den Zuschlag für die deutsche Bewerbung bekommen, könnten zum Beispiel die Schwimmwettkämpfe in Gelsenkirchen ausgetragen werden. Mönchengladbach wäre Standort für Hockeyspiele, in Monheim könnten die Skateboarder um Medaillen kämpfen und Oberhausen wäre als Volleyballstandort mit im Rennen. Das alles ist aber noch Zukunftsmusik, denn erstmal müsste die deutsche Bewerbung um olympische und paralympische Spiele den Zuschlag bekommen. Konkret geht es um die Austragung der Spiele entweder im Jahr 2036, 2040 oder 2044. Und wir schauen jetzt auf weitere Themen an diesem Samstag. Für Bundesverkehrsminister Bilger kommen die Bauarbeiten bei der Bahn zu langsam voran. Er sei mit dem Sanierungstempo überhaupt nicht zufrieden, sagte Bilger dem Spiegel. Man könne niemandem erklären, warum Strecken so lange gesperrt werden und die Situation danach noch immer nicht besser sei. Ein Großteil der Menschen, die nach Afghanistan abgeschoben werden sollen, ist nicht strafrechtlich aufgefallen. Das treffe auf etwas mehr als die Hälfte der Menschen zu, die zwischen Juli und September zur Abschiebung angemeldet wurden. Das geht aus einer Antwort der Bundesregierung auf eine Anfrage der Linken hervor. Vor der Küste Argentiniens sind Dutzende tote Jungwale angespült worden. Sie könnten an einem Bakterium verendet sein, heißt es von den örtlichen Behörden. Hinweise darauf, dass Menschen für den Tod der Tiere verantwortlich sind, gebe es bislang nicht. Über die hohen Spritpreise ärgern sich nicht nur Besitzer von Benzinern oder Dieselfahrzeugen. Die sorgen nämlich auch dafür, dass gebrauchte Elektroautos teurer werden. Um 1,4% in der Zeit zwischen Mai und August dieses Jahres. Das zeigen Daten des Marktbeobachters DAT. Die Restwerte für Benziner und Diesel sind dagegen gesunken, Thomas Thonfeld aus dem Nachrichtenteam.
5: Dass gebrauchte E-Autos teurer werden, ist ungewöhnlich. Normalerweise ist es im Jahresverlauf eher umgekehrt, sagen die Experten. Aber die hohen Spritpreise haben dafür gesorgt, dass E-Autos begehrter geworden sind, und zwar sowohl neue als auch gebrauchte. Inzwischen verkaufen Autohändler sogenannte Stromer auch schneller als Benziner und Diesel. Insgesamt spielen E-Autos auf dem Gebrauchtwagenmarkt aber weiter nur eine untergeordnete Rolle.
4: Und das waren die Nachrichten mit Mirko Knappert.
6: Das Wetter.
7: Da gehen wir nochmal Richtung Sommer. Bis zu 25 Grad haben wir heute Nachmittag. Es ist zeitweise bewölkt, aber es kommt nichts runter. Auch morgen bleibt es trocken. Dann bekommen wir auch ordentlich Sonne. Nur wenige lockere Wolken schieben sich vor die Mahl. Und die Temperaturen steigen auf bis zu 28 Grad. Am Montag wird es dann nochmal etwas heißer.
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7: Der Blick auf die Autobahn, das sind die längsten Staus. A1 Dortmund-Köln zwischen Gevelsberg und dem Kreuz Wuppertal-Nord. 3 Kilometer an der Baustelle. Eine knappe halbe Stunde müsst ihr mehr einrechnen. Dann A43 Wuppertal-Recklinghausen zwischen Bochum und Herne-Eickel. 2 Kilometer Stau, 16 Minuten kommen obendrauf. A52 Mönchengladbach-Düsseldorf zwischen Kreuz-Nersen und Karst-Nord. 2 Kilometer, knappe 20 Minuten dauert es länger. Da ist die Autobahn wegen Bauarbeiten gesperrt. Die 57 Krefeld-Köln zwischen Köln-Worringen und Kreuz-Köln-Nord. 3 Kilometer nach einem Unfall. Eine gute halbe Stunde müsst ihr mehr einrechnen. Und noch die A61 Koblenz-Mönchengladbach zwischen Rheinbach und Zwistal. 8 Kilometer Stau nach einem Unfall. Eine Dreiviertelstunde dauert es da länger. Ich bin Natascha Wittmark. Hallo zusammen. Ich hoffe, ihr habt einen schönen Nachmittag soweit. Gleich hören wir mal, wie es bei den Backstreet Boys gestern Abend so war. Die residieren ja gerade für einige Konzerte in Düsseldorf, insgesamt 10, ihre einzigen Shows in Europa. Dementsprechend pilgern da natürlich Menschen aus aller Welt hin. Und wir waren natürlich auch dabei, beziehungsweise der Kollege Sascha Fassbender durfte hin. Und ich sag mal so, der hat seitdem 90er-Jahre-Revival-Strahlen im Gesicht. Was er so erzählt, haben wir gleich nach 3 Songs.

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0: machen wir dieses Wochenende sowas von, ne? Die Sonne anbeten. Worshipping the Sun habt ihr gehört. Neue Single von Moskenna. Ja, rund 450.000 Menschen aus Europa pilgern nach NRW, genauer gesagt nach Düsseldorf. Da residieren ja die Backstreet Boys für 10 Shows, beziehungsweise jetzt noch 9, denn gestern Abend, da war ja das erste Konzert. Und einer der rund 450.000 Backstreet Boys Pilgerer ist mein Kollege Sascha Fassbender. Du hast auch immer noch Ohrwürmer, ne?
1: Oh ja, und ich hänge auch immer noch in den 90ern fest. Die Backstreet Boys haben einfach alle ihre Banger ausgepackt. Larger than life, everybody, I want it that way, einfach alles.
2: Was war euer Highlight heute?
3: Alle.
2: Ja, mein Gott, das kann man ja auch sagen.
3: That way.
2: Noch einmal?
1: Alle im Publikum textsicher. Und was hatten die Jungs? Komplimente für die Deutschen dabei. Love-Songs wurden Deutschland gewidmet. Klingt schleimig, aber Deutschland war halt auch einfach das Land mit den ersten großen Erfolgen für die fünf. Deswegen eine extra Portion Liebe.
0: Oh, das klingt, als hättest du einen grandiosen Abend gehabt. Aber es gab so ein paar kleine Startschwierigkeiten, ne?
1: Ja, sah für mich ein bisschen so aus. Der Einlass verspätete sich etwas, das Konzert verspätete sich auch um so ein paar Minuten. Deswegen habe ich mich dann schon vorher so ein bisschen eingesungen mit...
4: Steffi, die Moni, die Sandra und die Vicky.
2: So, und ich starte etwas und ihr, und das ist das Gute, macht in der Gruppe den Rest. Das heißt, man hört gar nicht, wie gut oder schlecht es ist.
5: Hey, mit das Gruppe haben wir nicht mitgemacht.
2: Also...

0: Boah, stark. Guck mal, eine bleibt standhaft. Backstreet's back.
1: Alright. Ihr habt ein großartiges Vorprogramm gegeben, auf jeden Fall. Und dann ging ja das richtige Konzert los und dann haben wirklich alle mitgesungen.
2: Absolut. Und wie? So Star Wars, Star Trek mäßig sah es auf einer riesen LED-Wand so aus, als würden die Backstreet Boys aus dem Universum kommen oder aus der Vergangenheit oder beides. Und dann kommen die fünf Jungs auf rauchenden Surfbrettern von hinter den Kulissen über die LED-Wand drüber zur Bühne geflogen und bäm, larger than life. So viel ansteckende Power und positive Vibes und das jetzt noch 9-mal.
1: Ja, bis zum 7. Oktober gibt's noch Backstreet Boys Konzerte in Düsseldorf, die einzigen in Europa. Das nächste ist heute Abend schon um 20 Uhr und wir machen uns dafür jetzt auch schon mal warm. Ne? Das sind die Backstreet Boys mit einem Song, bei dem ihr sicherlich alle textsicher seid. Seid ihr, ne? I want it that way, yeah.
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0: das Wetter.
1: Einen Mix aus Sonne und Wolken haben wir und das bei 25 Grad in der Spitze. So geht's auch morgen weiter. Es gibt dann nur wenige lockere Wolken, dafür viel Sonne und auch von den Temperaturen ist der Sommer voll zurück. Bis zu 28 Grad bekommen wir. Regnen wird's erstmal nicht.
0: NRW Verkehr.
1: Mit den längsten Staus. Der erste ist auf der A1 Dortmund-Köln. In der Baustelle zwischen Gevelsberg und Kreuz Wuppertal-Nord geht es nur schleppend voran. 4 Kilometer Stau. Eine halbe Stunde müsst ihr mehr einrechnen. Die A4 Aachen-Köln zwischen Kreuz-Köln-West und Köln-Klettenberg. 3 Kilometer Stau. Knappe 20 Minuten braucht ihr da länger. A43 Wuppertal-Recklinghausen zwischen Bochum und Herne-Eickel. 2 Kilometer. Eine knappe halbe Stunde dauert es da länger. A57 Krefeld-Köln zwischen Köln-Worringen und dem Kreuz Köln-Nord. 3 Kilometer nach einem Unfall. Gute 30 Minuten müsst ihr mehr einrechnen. Und noch die A61 Koblenz-Mönchengladbach zwischen Rheinbach und Miel. 4 Kilometer nach einem Unfall. Eine Viertelstunde braucht ihr da länger. Da kommt gut durch und an, lieber Autofahrer. Wir sind bei euch. Akustisch zumindest. Keto, turn the lights off, ist das jetzt für euch.

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0: Ellie Goulding mit Burn hier am Samstagnachmittag. Und gleich bekommt ihr 50% Reggae und 50% Irish Folk von Gentleman und Michael Patrick Kelly. Ihre neue Single Wildfire spiele ich euch.
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2: Gibt's eigentlich einen Hygienebeauftragten im Fitnessstudio? Kerder, legen ja die meisten alles ab, was sie irgendwann mal gelernt haben. Also direkt vom Affenfelsen an die Hantelbank. Ich bin vom Muskelaufbau direkt in den Immunsystemaufbau übergegangen. Ja, an einer Hantel findest du ja mehr Viren als auf dem Lebendtiermarkt in Wuhan. Da wird die komplette Körperhygiene von den eigenen vier Wänden in die Fitte outgesourced. Ich lag da gerade auf so einer Yogamatte, hab ums Überleben gekämpft. Und kein Meter von meiner Rübe puppelt sich da irgendeine Influencerin die Flusen aus den Füßen. In der Umkleide, da wurde es erst richtig wild. Ne? Da wurde sich rasiert, die Nägel geschnitten und alles ausgedünstet, weil keine Miete zahlt. Ich bin da durch eine Wolke Schweiß-Proteinfurz gegangen, überdeckt mit Brun und Bananen. Nani for Man. Ich war völlig benebelt von dem Dunst. Auf einmal bombe ich unfreiwillig das Fotoshooting vom Ganzkörperspiegel vom Bodybuilder-Verein Herne Süd. Da ist ja gar kein Bock mehr. Und dann gehst du nach Hause und irgendwie fühlst du dich ja trotzdem unfitter als vorher, weil Selbstzweifel, die haben ja keine Inkubationszeiten. Die haben bei mir direkt zugeschlagen. Und als ich mich wieder aufrappeln wollte, wieder hinzugehen, da hat dann der grippale Infekt bei mir angeklopft, den ich mir von irgendeinem Gerät abgewischt habe. Also immer dran denken, Leute. Regeneration ist extrem wichtig. Und wenn ich die richtig beherrsche, gehe ich auch wieder ins Fitnessstudio.
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1: Mit Mirko Knappert. Schönen guten Tag. Der Traum von Olympischen Spielen in Nordrhein-Westfalen ist ausgeträumt. Deutschland wird sich mit München um die Austragung der Wettkämpfe bewerben. NRW hat mit der Region Köln-Rhein-Ruhr keine Mehrheit bekommen. Das ist das Ergebnis der Abstimmung unter den Vertretern des Deutschen Olympischen Sportbundes in Baden-Baden. Gerade eben ist das Ergebnis verkündet worden. Damit wird sich der DOSB mit München um die Olympischen und Paralympischen Spiele im Jahr 2036, 2040 oder 2044 bewerben. Bis zuletzt war auch Berlin mit im Rennen. Die Bundeshauptstadt hatte diese Woche allerdings selbst einen Rückzieher gemacht und als Grund die jüngste Abgeordnetenhauswahl angegeben. Dort gäbe es keinen politischen Rückhalt mehr für die Olympiapläne. Die NRW-Bewerbung für Olympische Spiele an Rhein und Ruhr hatte unter anderem Schwimmwettkämpfe in Gelsenkirchen, Hockey in Mönchengladbach, Skateboarding in Monheim und Volleyball in Oberhausen vorgesehen. Und jetzt weitere Nachrichten im Überblick. Nach einer schweren Explosion in der Athener Altstadt ist die Zahl der Toten auf 6 gestiegen. Offiziell identifiziert seien die unter den Trümmern des eingestürzten Hauses gefundenen Menschen noch nicht. Das berichtete der Nachrichtensender ERT News unter Berufung auf die Rettungskräfte. Ursache für die Explosion könnte ein mögliches Gasleck gewesen sein. Heftige Regenfälle und Überschwemmungen haben Thailands Hauptstadt Bangkok weitestgehend lahmgelegt. Alle 50 Bezirke des Großraums seien zum Katastrophengebiet erklärt worden, berichten örtliche Medien. Innerhalb von 48 Stunden waren rund 30 cm Regen gefallen. Bis einschließlich morgen muss in Bangkok noch mit weiterem Starkregen gerechnet werden. In und um Gelsenkirchen soll der Bahnverkehr langsam wieder anrollen. Laut dem Portal Zuginfo NRW seien die Vandalismusschäden beseitigt. Unbekannte hatten vergangene Nacht Kabel an einer Bahnstrecke im Stadtteil Ückendorf durchtrennt und rausgerissen. Sämtliche Züge im Nah- und Fernverkehr waren deshalb ausgefallen oder mussten einen Bogen um Gelsenkirchen machen. Pendler sollten ihre Verbindung vor der Fahrt sicherheitshalber nochmal in den Online-Auskünften überprüfen. Immer mehr von uns nutzen im Alltag künstliche Intelligenz. Jetzt ist zum ersten Mal ein Vorfall öffentlich geworden, bei dem auch unfreiwillig Userdaten im Netz gelandet sind. Die KI des ChatGPT-Entwicklers OpenAI hat von Nutzern hochgeladene Bilder auf Online-Plattformen veröffentlicht. Laut OpenAI sei ein Großteil davon wieder entfernt worden. Außerdem arbeite man daran, auch den Rest zu löschen, heißt es. Für uns berichtet aus den USA Tina Eck.
2: Immer mehr KI-Irrläufer werden bekannt. Die in Umlauf gebrachten Bilder kamen von ChatGPT-Nutzern, die die Verwendung ihrer Daten zur Verbesserung der KI-Modelle erlaubt hatten. Informationen oder Links zu konkreten Accounts sind nicht dabei, aber 53 Mal hatte ChatGPT Bilder auf externen Plattformen platziert. Weitere Enthüllungen über Hacker-Aktivitäten der KI könnten folgen. OpenAI hat Dutzende Regierungen, Universitäten und Behörden informiert, dass die KI auf ihren Webseiten Unfug trieb.
1: Und das waren die Nachrichten mit Mirko Knappert.
3: Das Wetter.
4: Einige dichte Wolken ziehen mal über uns hinweg, aber es bleibt trocken. Die Temperaturen liegen zwischen 20 und 25 Grad. Morgen sind dann nur einige lockere Wolken dabei. Dazu bekommen wir viel Sonne und es wird sommerlich heiß. Bis zu 28 Grad sind dann drin.
3: NRW Verkehr.
4: Das sind die längsten Staus. A1 Dortmund-Köln zwischen Gevelsberg und Kreuz Wuppertal-Nord. 4 Kilometer in der Baustelle. Eine halbe Stunde müsst ihr mehr einrechnen. A2 Hannover-Oberhausen zwischen Dortmund-Nordost und Henrichenburg. 7 Kilometer nach einem Unfall. Eine Viertelstunde dauert es länger. A3 Oberhausen-Arnheim zwischen Dienstlaken-Süd und Dienstlaken-Nord. 3 Kilometer auch nach einem Unfall. Auch da dauert es eine Viertelstunde länger. Die 43 Wuppertal-Recklinghausen zwischen dem Kreuz Bochum und Herne-Eickel. 3 Kilometer nach einem Unfall. Eine knappe halbe Stunde müsst ihr mehr einrechnen. Und noch die A57 Krefeld-Köln zwischen Köln-Worringen und dem Kreuz Köln-Nord. 2 Kilometer Stau. Nach einem Unfall ist da nur ein Fahrstreifen frei. Eine Viertelstunde müsst ihr mehr einrechnen. Natascha Wittmark hier, hallo. Wir setzen uns dem Wetter da draußen entgegen und machen diese Stunde Weihnachten. Wir erfüllen wieder einen Wunsch mit unserem Wunscherfüller, den letzten diese Woche. Aber es ist nur halb so dramatisch, wie es klingt. Nächste Woche, da geht's ja weiter, ne? Und in neue Musik von Taylor Swift, da hören wir auch noch rein.

0: TLC, No Scrubs. Könnte ewig weitergehen. Aber jetzt brauchen wir Platz hier für the one and only Taylor Swift. Die ist nämlich nach ihrer Hochzeitspause wohl offiziell wieder zurück im Studio. Ihr letztes Album, das ist ja schon ein Jahr her, The Life of a Showgirl. Seitdem ist es musikalisch ein bisschen ruhiger geworden. Wahrscheinlich hatte sie mit der Hochzeitsplanung einfach zu viel zu tun. Naja, ein Jahr, das ist für die meisten Musiker eine normale Zeitspanne, würdet ihr jetzt sagen. Aber Taylor Swift, die haut ja sonst einen Song nach dem anderen raus. The Life of a Showgirl hatte sie ja auch so nebenher geschrieben, während sie auf Welttournee war. Ist schon irre. Danach kam, wie gesagt, musikalisch nicht viel von ihr, abgesehen natürlich von ihrem musikalischen Beitrag für Toy Story 5. Und jetzt kam wie aus dem Nichts die Deluxe-Version ihres letzten Albums raus mit 4 neuen Songs drauf. Und einen davon, den hören wir jetzt, Patient Zero. Die Idee zu dem Song ist bei einem Austausch mit ihren Freundinnen entstanden, erzählt sie.
1: One of my friends told us that she...
2: Eine Freundin hat erzählt, dass sie angerufen wurde von einer neuen Freundin ihres Ex-Freundes, die wissen wollte, ob sie auch schon die gleichen Erfahrungen mit diesem Typen gemacht hat. In unserer Gruppe hat direkt jeder angefangen, ähnliche Stories zu erzählen. Ich habe mich also gefragt, ob ich einen Song dazu schreiben kann, aus der Perspektive der Ex, die durch all das schon mal durch musste. So ist Patient Zero entstanden und ich bin sehr stolz drauf.
1: And so that's what I did and Patient Zero is the result and I'm really proud of it.
0: Morgen kommt zu dem Song auch noch ein Musikvideo mit Starbesetzung raus. Dakota Johnson und Colin Farrell spielen mit. Und einen kurzen Trailer hat sie auch schon veröffentlicht. Und ja, es sieht so aus, als würde das wieder so ein halber Film werden. Schauen wir mal. Also, nach ihrer für Taylor Swift-Verhältnisse ewigen musikalischen Abwesenheit ist sie jetzt wieder offensichtlich voll zurück. Das ist Patient Zero.
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1: Ja, da sind wir doch mal mit einem Bein im Sommer dieses Wochenende. Es ziehen zwar einige dichte Wolken durch, auch am Abend, aber es bleibt trocken. Dazu liegen die Temperaturen zwischen 20 und 25 Grad. Morgen kommt da noch mal ein bisschen was drauf. Bis zu 28 Grad bekommen wir dann. Und dazu wird es sonnig. Nur wenige lockere Wolken sind dabei.
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1: Wir schauen auf die Autobahnen, das sind hier die längsten Staus. A1 Dortmund-Köln zwischen Volmarstein und Kreuz Wuppertal-Nord. 4 Kilometer, eine gute halbe Stunde müsst ihr mehr einrechnen. Da ist nur ein Fahrstreifen frei. Die A2 Hannover-Oberhausen zwischen Dortmund-Nordost und Henrichenburg. 6 Kilometer nach einem Unfall, eine knappe Viertelstunde dauert es länger. A3 Oberhausen-Arnheim zwischen Dienstlaken-Süd und Dienstlaken-Nord. 3 Kilometer nach einem Unfall, 10 Minuten plus da. Dann die A52 Mönchengladbach-Düsseldorf zwischen Kreuznersen und Schiefbahn. 2 Kilometer Stau, gute 20 Minuten müsst ihr mehr einrechnen. Da ist die Autobahn wegen Bauarbeiten gesperrt. Nochmal A52 Essen-Düsseldorf jetzt zwischen Essen-Süd und Breitscheid. 3 Kilometer Stau, 10 Minuten plus. Und noch die A57 Krefeld-Köln zwischen Köln-Worringen und Köln-Chorweiler. 2 Kilometer Stau und eine Viertelstunde dauert es länger. So, gleich erfüllen wir den letzten Wunsch diese Woche mit unserem Wunscherfüller. Aber nächste Woche, da geht's ja weiter. Also ihr könnt euch natürlich weiter sehr gerne bewerben. In einer Viertelstunde gucken wir mal, wessen Wunsch wir erfüllen. Bis dahin machen wir es uns hier schön mit dem großartigen Phil Collins. Und gleich noch neuer Musik von You Not Us, Flipside. Ich bin Natascha Wittmark, hallo, einen schönen Samstagnachmittag.

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1: Na, gegen ganz so viele Bewerber müsst ihr euch bei uns nicht durchsetzen.
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1: Die erste Woche Wunscherfüller ist fast rum. Einen Wunsch, den erfüllen wir noch. Beziehungsweise der Kollege Jürgen Bangert übernimmt das jetzt. Und der macht Tina hoffentlich sehr glücklich.
3: Hallo Tina, Jürgen Bangert hier vom Wunscherfüller. Hi.
4: Hi.
3: Wobei störe ich dich gerade?
4: Oh, ich bin tatsächlich auf dem Sofa. Ich bin die Woche krankgeschrieben.
3: Oh, ich hoffe nichts Ernstes.
4: Nein, nur erkältet.
3: Ja, da sind wir ja fast schon bei deinem Wunsch angekommen. Weil wenn du jetzt die ganze Woche auf der Couch liegst und Tee trinkst, ja, dann sollten deine Bücher, die du so gerne liest, jetzt alle durch sein, oder?
4: Ja, so ziemlich.
3: Also, du hast dir bei uns gewünscht, dass du gerne so ein E-Book haben möchtest.
4: Genau, ja.
3: Weil dir die Bücher, das Blättern zu aufwendig geworden ist, oder?
4: Es ist schwer zu tragen, wenn man unterwegs ist. Okay. Und ich hätte gerne einfach mehrere Bücher dabei.
3: Hast du schon mal sowas benutzt oder wäre es jetzt neu für dich?
4: Ich habe tatsächlich erst vor, weiß ich nicht, einem halben Jahr oder sowas mit dem Lesen angefangen. Und ich bin da jetzt irgendwie voll drin. Ich habe mein Genre gefunden und ich hau diese Bücher so weg wie nichts. Und dann habe ich gedacht, das wäre vielleicht ein ganz guter Wunsch für mich.
3: Und ich würde jetzt sagen, Tina, wir erfüllen dir deinen Wunsch. Du bekommst diesen E-Book-Reader, so heißt es ja richtig. Und damit du auch was, da ist ja nichts drauf, und damit du auch direkt was zu lesen hast, polstern wir dieses Budget ein bisschen auf. Und dann kannst du nämlich direkt noch das ein oder andere E-Book runterziehen.
4: Ich freue mich.
3: So, das war der zweite Wunsch für den heutigen Samstag. Montag geht's natürlich sofort weiter hier. Für euch gibt's gar keine Pause, denn eure Wünsche könnt ihr uns rund um die Uhr schicken auf unserer Homepage. Macht das doch bitte, dann telefoniere ich auch gerne mit euch.
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4: Hallo, hier ist Jürgen Bangert beim Samstagswunscherfüller. Ja, wir ziehen es auch heute durch. Und Tina, die haben wir auch glücklich gemacht.
5: Ich bin Tina. Ich habe über den Wunscherfüller einen E-Book-Reader gewonnen und ich freue mich total.
4: Eure Wünsche möchten wir auch gerne erfüllen. Dazu müsst ihr sie uns schreiben und das geht auf unserer Homepage. Wir sind der Wunscherfüller und wir machen das wirklich, egal was da kommt. Ich drücke euch die Daumen.
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1: Ich bin Thomas Bleskin. München soll für Deutschland ins Rennen um die Olympischen und Paralympischen Spiele 2036, 40 oder 44 gehen. Die bayerische Landeshauptstadt setzte sich bei der Mitgliederversammlung des Deutschen Olympischen Sportbunds gegen Köln-Rhein-Ruhr durch.
2: Also die Euphorie hier im alten Rathaus, die war schon vorher riesig. Alle waren super zuversichtlich. Aber jetzt darf München sich auch wirklich freuen. Denn die Stadt, die wird sich als Austragungsort für Deutschland für die Olympischen und Paralympischen Spiele bewerben. Schon beim Bürgerentscheid sagte München klar Ja zu Olympia. Mit über 60% stimmten die Bürgerinnen und Bürger für eine Bewerbung. Und das Konzept, das konnte sich jetzt letztlich auch gegen die Region Köln-Rhein-Ruhr durchsetzen. Aus München, Pia Wegner.
1: SPD-Vize Alexander Schweizer wirft Bundeskanzler Friedrich Merz einen zu einseitigen Reformkurs vor. Der Frankfurter Allgemeinen Sonntagszeitung sagte er, wirtschaftliches Wachstum dürfe nicht vor allem durch Kürzungen im Sozialstaat erreicht werden. Reformen müssten fair verteilt sein. Auch die Rentenpläne sieht Schweizer kritisch. Die Bundesregierung dürfe sie nicht als feststehendes Gesamtpaket behandeln. Merz müsse den Menschen besser vermitteln, was sich ändern solle. Mit starkem Wind und viel Regen soll ein Sturm am Wochenende die US-Ostküste treffen. Die Stadt New York rief zur Vorsicht auf. Mehrere Konzerte von Musikstars wurden vorsorglich abgesagt.
3: Es ist der perfekte Sturm, dieser sogenannte Nor'easter. Viel Wind und Regen brauen sich zusammen und der Vollmond verstärkt noch die Gezeiten. Das bedeutet Hochwasser und Überflutungen an den Küstenstreifen. Der Fährverkehr zu allen Inseln wurde eingestellt und auch viele Veranstaltungen und Konzerte fallen ins Wasser. Ein großes Festival in New York's Central Park mit Alicia Keys, Lenny Kravitz und John Legend wurde abgesagt. Auch Ed Sheerans Konzerte in Boston fallen aus und Medien rund um die UN-Generaldebatte in New York bauen ihre Zelte ab. Tina Eck, USA.
1: Milch, Joghurt und Quark könnten schon bald wieder teurer werden. Der Milchindustrieverband hält deutliche Preissteigerungen für dringend notwendig. Erste Verhandlungen über frische Produkte seien bereits angelaufen. Als Gründe nennt der Verband eine starke Nachfrage und geringere Milchanlieferungen nach der sommerlichen Dürre. Auch weltweit könnte das Angebot zurückgehen. Bei Butter sind die Preise bereits gestiegen. Und das waren die Nachrichten mit Thomas Bleskin.
0: Das Wetter.
4: Da gehen wir nochmal Richtung Sommer. Bis zu 25 Grad haben wir heute Nachmittag. Es ist zeitweise bewölkt, aber es kommt nichts runter. Auch morgen bleibt es trocken. Dann bekommen wir auch ordentlich Sonne. Nur wenige lockere Wolken schieben sich vor die Mahl. Und die Temperaturen steigen auf bis zu 28 Grad. Am Montag wird es dann nochmal etwas heißer.
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4: Das sind hier die längsten Staus ab 7 Minuten Stauzeit. A1 Dortmund-Köln zwischen Volmarstein und dem Kreuz Wuppertal-Nord. 5 Kilometer, eine knappe halbe Stunde müsst ihr mehr einrechnen. Da ist nur ein Fahrstreifen frei. Dann die A3 Arnheim-Köln zwischen Kreuz Oberhausen und Kreuz Kaiserberg. 6 Kilometer Stau, 11 Minuten kommen obendrauf. A52 Essen-Düsseldorf zwischen Essen-Süd und Essen-Kettwig. 3 Kilometer, 7 Minuten plus. A57 Krefeld-Köln zwischen Köln-Worringen und dem Kreuz Köln-Nord. 2 Kilometer Stau, eine gute Viertelstunde dauert es länger. Und noch die A59 Bonn-Köln zwischen dem Dreieck St. Augustin-West und Troisdorf. 1 Kilometer Stau, 7 Minuten plus. Ja, kommt gut durch, liebe Autofahrer. Natascha Wittmark hier, hallo, einen schönen Nachmittag wünsche ich euch.

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0: Wetter.
1: Es ist stellenweise dicht bewölkt, aber trocken bei aktuell 20 bis 25 Grad in der Spitze. Morgen bekommen wir einen Mix aus Sonne und Wolken bei bis zu 28 Grad. Auch in den kommenden Tagen geht es ähnlich weiter. Regnen wird es erstmal nicht.
0: NRW Verkehr.
1: Die Staus werden langsam kürzer. Das sind hier alle ab 6 Minuten Stauzeit. A1 Dortmund-Köln zwischen Volmarstein und Kreuz Wuppertal Nord. 4 Kilometer, eine gute halbe Stunde dauert es länger. Da ist nur ein Fahrstreifen frei. Dann die A3 Arnheim-Köln zwischen Kreuz Oberhausen und Kreuz Oberhausen West. 4 Kilometer, 6 Minuten plus. A4 Olpe-Köln zwischen Gummersbach und Bielstein. 1 Kilometer, auch da dauert es 6 Minuten länger. Die 52 Essen-Düsseldorf zwischen Essen-Süd und Essen-Keltwig, 3 Kilometer Stau, 7 Minuten plus. Dann die A57 Krefeld-Köln zwischen Köln-Worringen und dem Kreuz Köln-Nord, 2 Kilometer Stau. Eine halbe Stunde müsst ihr mehr einrechnen, da laufen Reinigungsarbeiten. Und noch die A59 Bonn-Köln zwischen dem Dreieck St. Augustin-West und Troisdorf, 1 Kilometer Stau, 9 Minuten plus. So, wir hüpfen direkt wieder in unsere Playlist, passend zu den Temperaturen dieses Wochenende. Golden Summer von Loy und David Puentes gleich. Aber ihr hört es, erstmal sind wir noch ein bisschen in den 90ern. Nothing compares to you, jetzt für euch. Ich bin Natascha Wittmark, hallo.

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1: Ich bin Thomas Bleskin. München soll für Deutschland ins Rennen um die Olympischen und Paralympischen Spiele 2036, 40 oder 44 gehen. Die bayerische Landeshauptstadt setzte sich bei der Mitgliederversammlung des Deutschen Olympischen Sportbunds gegen Köln-Rhein-Ruhr durch.
2: Also die Euphorie hier im alten Rathaus, die war schon vorher riesig. Alle waren super zuversichtlich. Aber jetzt darf München sich auch wirklich freuen. Denn die Stadt, die wird sich als Austragungsort für Deutschland für die Olympischen und Paralympischen Spiele bewerben. Schon beim Bürgerentscheid sagte München klar Ja zu Olympia. Mit über 60% stimmten die Bürgerinnen und Bürger für eine Bewerbung. Und das Konzept, das konnte sich jetzt letztlich auch gegen die Region Köln-Rhein-Ruhr durchsetzen. Aus München, Pia Wegner.
1: SPD-Vize Alexander Schweizer wirft Bundeskanzler Friedrich Merz einen zu einseitigen Reformkurs vor. Der Frankfurter Allgemeinen Sonntagszeitung sagte er, wirtschaftliches Wachstum dürfe nicht vor allem durch Kürzungen im Sozialstaat erreicht werden. Reformen müssen fair verteilt sein. Auch die Rentenpläne sieht Schweizer kritisch. Die Bundesregierung dürfe sie nicht als feststehendes Gesamtpaket behandeln. Merz müsse den Menschen besser vermitteln, was sich ändern solle. Milchprodukte könnten schon bald wieder teurer werden. Der zuständige Branchenverband hält deutliche Preissteigerungen für dringend notwendig. Erste Verhandlungen über frische Produkte sind bereits angelaufen.
3: Trinkmilch, Joghurt, Quark und Co. Die Nachfrage nach Milchprodukten boomt und Grund ist unter anderem der Proteinhype. Gleichzeitig ist das Angebot knapper geworden. Die Dürre im Sommer und der befürchtete starke El Niño-Effekt lassen die Lieferungen einbrechen. Derzeit liegt der Milchpreis auf einem 5-Jahrestief. Preiserhöhungen seien daher durchaus angebracht, heißt es aus der Branche. Auch die Landwirte drängen auf Preisanpassungen. Sie verweisen darauf, dass die hohen Kosten für Dünger, Energie und Treibstoff ihre Betriebe schon länger erheblich belasten. Tanja Wagner, Nachrichtenredaktion.
1: US-Sängerin Taylor Swift hat mit ihrer neuen Single Patient Zero einen Spotify-Rekord gebrochen. Der Song wurde gestern häufiger gestreamt als jeder andere Titel einer Künstlerin an einem einzigen Tag in diesem Jahr. Zugleich war Swift die meistgestreamte Künstlerin auf Spotify. Das Musikvideo zu Patient Zero soll morgen bei den MTV Video Music Awards vorgestellt werden. Und das waren die Nachrichten mit Thomas Bleskin.
4: Das Wetter.
5: Einige dichte Wolken hängen über uns, aber es bleibt trocken. Dazu liegen die Temperaturen zwischen 20 und 25 Grad. Morgen kommt da noch mal ein bisschen was drauf. Bis zu 28 Grad bekommen wir und dazu wird es sonnig. Nur wenige lockere Wolken sind dann dabei.
4: NRW Verkehr.
5: Das sind hier die längsten Staus ab 7 Minuten Stauzeit. A1 Dortmund-Köln zwischen Volmarstein und dem Kreuz Wuppertal-Nord. 4 Kilometer, eine knappe halbe Stunde dauert es länger. Da ist nur ein Fahrstreifen frei. Dann die A3 Arnheim-Köln zwischen dem Kreuz Oberhausen und Kreuz Oberhausen-West. 5 Kilometer, 8 Minuten dauert es länger. A52 Essen-Düsseldorf zwischen Essen-Rüttenscheid und Breitscheid. 6 Kilometer, 9 Minuten plus. A57 Köln-Krefeld zwischen Köln-Longerich und Köln-Worringen, 3 Kilometer, 7 Minuten dauert es länger. Nochmal A57 Krefeld-Köln jetzt zwischen Köln-Worringen und Köln-Chorweiler, 2 Kilometer Stau, eine Dreiviertelstunde müsst ihr mehr einrechnen, da laufen Reinigungsarbeiten. Und noch die A59 Bonn-Köln zwischen dem Dreieck St. Augustin-West und Troisdorf, 1 Kilometer, 8 Minuten plus. Natascha Wittmark hier. Schön, dass ihr dabei seid an diesem Samstagnachmittag. 3 Songs am Stück spiele ich euch jetzt. Mit dabei Pink mit Who Knew. Dann machen wir einen kurzen Schritt in die 90er mit MC Hammer. Und den Anfang machen Revolverheld. Lass uns gehen. Die Hymne für alle, die sich ärgern, dass sie wieder im Stau stehen. Hallo.

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1: Ja, den letzten Wunsch für diese Woche haben wir ja vorhin erfüllt, aber nächste Woche machen wir ja damit weiter und es sind auch noch einige Wünsche übrig auf unserer Liste, auf die ihr euch bewerben könnt, wenn ihr keine eigene Wunschidee habt. Zum Beispiel kann für ihn hier. Why don't you stay? Santos ist aber kein normales Konzert, sondern ein Pre-Listening-Konzert für sein neues kommendes Album POV. Das kommt 10 Tage nach dem Konzert raus und ihr könnt da ganz exklusiv schon mal mit Nico Santos zusammen reinhören.
2: Es wird wunderschön. Ich führe durch den Abend. Ihr bekommt wirklich exklusive Einblicke. Ihr bekommt wirklich mal so ein bisschen so ein Deep Dive in das Album rein. Geile Videos und sehr, sehr geile kleine Snippets von anderen Songs. Es wird wunderschön.
1: Also wenn ihr die neue Musik von Nico Santos noch vor Release hören und dazu ein bisschen hinter die musikalischen Kulissen schauen wollt, könnt ihr euch gern bewerben. Ab Montag erfüllen wir wieder eure Wünsche. Und als kleine Einstimmung machen wir jetzt schon mal eine Mini Pre-Listening-Party. Diesen Song von seinem neuen Album hat Nico Santos nämlich schon veröffentlicht. Why Don't You Stay?
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1: Einige dichte Wolken ziehen über uns weg, aber es bleibt trocken. Die Temperaturen liegen zwischen 20 und 25 Grad. Morgen sind da nur einige lockere Wolken dabei. Dazu bekommen wir viel Sonne und es wird sommerlich warm. Bis zu 28 Grad sind dann drin.
0: NRW Verkehr.
1: Wir schauen auf die Autobahn. Das sind hier die längsten Staus ab 5 Minuten Stauzeit. A1 Dortmund-Köln zwischen Gevelsberg und Kreuz Wuppertal-Nord. 3 Kilometer sind es da jetzt. Eine knappe halbe Stunde müsst ihr immer noch mehr einrechnen. Nur ein Fahrstreifen ist da frei. Dann die A3 Arnheim-Köln zwischen dem Kreuz Oberhausen und Kreuz Kaiserberg. 6 Kilometer, 11 Minuten kommen oben drauf. A52 Essen-Düsseldorf zwischen Essen-Süd und Breitscheid. 5 Kilometer, 10 Minuten plus. A57 Köln-Krefeld zwischen dem Kreuz Köln-Nord und Köln-Worringen. 2 Kilometer, 5 Minuten plus. Nochmal A57 Krefeld-Köln jetzt zwischen Köln-Worringen und Köln-Chorweiler. 2 Kilometer Stau, eine Dreiviertelstunde steht ihr da mindestens. Die Autobahn ist da nach einem Unfall aktuell gesperrt. Und noch die A59 Bonn-Köln zwischen dem Dreieck St. Augustin-West und Troisdorf. 1 Kilometer Stau, 8 Minuten plus. Ab Oktober geht es bei den Tankstellen von sehr, sehr teuer runter auf teuer. Der Tankrabatt kommt und ab nächstem Jahr soll dann auch ein Spritpreisdeckel folgen. Was das für uns bedeutet, da sprechen wir gleich mal genauer drüber.

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0: Rockwell. Einen schönen Samstagnachmittag. Ja, ab Oktober tut's an der Tankstelle nicht mehr ganz so weh. Ein neuer Tankrabatt kommt. Dazu auch ein sogenannter Spritpreisdeckel. Thorsten Ortmann aus dem News-Team. Durch den Tankrabatt werden die Spritpreise dann erstmal wieder etwas günstiger.
1: Ja, insgesamt dürften es rund 17 Cent pro Liter weniger werden, weil die Regierung die Energiesteuer entsprechend senkt. Der Tankrabatt läuft dann erstmal bis Ende des Jahres und dann soll im kommenden Jahr der Spritpreisdeckel kommen.
0: Nur den Spritpreisdeckel gibt es ja zum Beispiel in Luxemburg und Belgien. Wie funktioniert der denn genau?
1: In Belgien zum Beispiel, da legt das Wirtschaftsministerium jeden Tag eine Preisobergrenze fest. Der Preis wird durch eine Formel berechnet, die die Regierung zusammen mit der Energiewirtschaft vereinbart hat. Dabei wird dann der Rohölpreis berücksichtigt, aber auch die Produktionskosten und auch die maximale Gewinnmarge der Mineralölfirmen. Die Tankstellen dürfen dann maximal zu diesem Höchstpreis verkaufen oder darunter. In Belgien ist Benzin aktuell oft 20 bis 30 Cent pro Liter günstiger als in Deutschland. Allerdings erhebt auch die belgische Regierung weniger Energiesteuern auf den Sprit.
0: Jetzt gibt es aber auch viel Kritik an den Maßnahmen und die kommt von führenden Wirtschaftsforschenden.
1: Ja, Beispiel Tankrabatt, den haben die Mineralölfirmen schon beim letzten Mal nicht komplett an die Autofahrenden weitergegeben. Und er ist wenig zielgerichtet, weil ihn jeder bekommt, sagt Rainer Holznagel vom Bund der deutschen Steuerzahler.
2: Der Staat hat in den letzten Jahren durch sehr hohe Steuern und Abgaben auch einen gewissen Preisanteil und der sollte langfristig abgesenkt werden. Und beispielsweise bei den Fernpendlern und beispielsweise auch bei kleinen und mittleren Einkommen, da könnte man mit direkten Zuschüssen eher was bewirken als mit der Gießkanne.
1: Und auch der Präsident des Deutschen Instituts für Wirtschaft, Forschung Marcel Fratscher sieht die Maßnahmen kritisch. Er sagt, der Tankrabatt sei zu teuer, sozial ungerecht und der Spritpreisdeckel würde eh nur manche Preisspitzen abfedern.
0: Ja, danke Thorsten Ortmann für die Infos. Der Tankrabatt kommt ab Oktober zurück. Dazu soll es ab Januar auch einen Spritpreisdeckel geben. Die Maßnahmen werden aber auch von Wirtschaftsforschenden kritisiert.
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1: Ich bin Thomas Bleskin. Bundesaußenminister Johann Wadephul hat sich in New York mit seinem russischen Kollegen Sergei Lavrov getroffen. Es war das erste bilaterale Gespräch der Außenminister beider Länder seit Beginn des russischen Angriffskriegs gegen die Ukraine 2022. Das Treffen fand am Rande der UN-Generaldebatte statt. Nach Angaben des russischen Außenministeriums hatte die deutsche Seite darum gebeten. Welche konkreten Themen Wadephul und Lavrov besprachen, ist nicht bekannt. Die SPD stemmt sich gegen Reformpläne von CDU-Gesundheitsminister Carsten Linnemann bei der Pflege. Wenige Tage vor dem angesetzten Kabinettstermin kündigt der SPD-Fraktionschef Matthias Miersch in der Bild an, ein reines Kürzungspaket mache die SPD-Bundestagsfraktion so nicht mit.
2: Die Pflegekassen schlagen Alarm. Das Geld reicht hinten und vorne nicht. Darum will die Regierung sie noch stärker als jetzt entlasten. Am Mittwoch will Gesundheitsminister Linnemann seine Pläne im Kabinett vorlegen. Doch das könnte an der SPD scheitern. Denn die fordert strukturelle Reformen und dass sich Privatversicherte stärker beteiligen. Der aktuelle Vorschlag sei vor allem ein Kürzungspaket. Die SPD wirbt außerdem nach wie vor für einen Preisdeckel für Pflegende in Heimen. Denn die müssen aktuell im Schnitt fast 3.400 Euro im Monat aus eigener Tasche dazu zahlen. Thomas Bremser, Nachrichtenredaktion.
1: Papst Leo XIV. Hat bei seinem Frankreich-Besuch in Paris eine Messe mit rund 700.000 Menschen gefeiert. Auf der Fahrt im Papamobil über die Champs-Élysées wurde er von einer großen Menschenmenge bejubelt.
3: Der Andrang und die Begeisterung für den Papst im sonst eher kirchenkritischen Frankreich waren einfach überwältigend. Schon viele Stunden vor der Ankunft des Kirchenoberhauptes strömten Zehntausende ins Zentrum der französischen Hauptstadt. Auf den Jubel entlang der Straßen folgten dann Einkehr und Andacht während der Messe im XXL-Format. In seiner Predigt rief Leo XIV. Die Menschen zu Gottvertrauen und zur Weitergabe des Glaubens auf. Auch aus Deutschland angereiste Gläubige befanden sich unter den Besuchern. Michael Evers, Paris.
1: Und zum Sport. München ist der deutsche Bewerber für Olympische und Paralympische Spiele 2036, 2040 oder 2044. Bei der Mitgliederversammlung des Deutschen Olympischen Sportbunds setzte sich die Stadt mit 91-50 Stimmen gegen die Region Köln-Rhein-Ruhr durch. Bundeskanzler Merz sagte Unterstützung für die Bewerbung zu. Nun muss München im internationalen Auswahlverfahren des IOC bestehen.
4: Das Wetter. Und jetzt gibt's das aktuelle Wetter hier auf der Lippewelle. Aktuell 20 Grad in der Hammer Innenstadt, gemessen an der Pauluskirche. In der Nacht geht's dann runter auf 13 Grad. Morgen dürfen wir uns auf 26 Grad und viel Sonne freuen. Und die neue Woche, die bringt uns dann auch viel Sonne und sommerliche Werte nach Hamm. Wir gucken eben auf den Verkehr. Da haben wir aktuell keine Meldung von den Autobahnen, aber es wird geblitzt im Hammerstadtgebiet und zwar auf dem Kaltenhofer Weg und der Markerdorfstraße bei jeweils Tempo 30 und auf der Hafenstraße bei Tempo 50.
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4: Wir schreiben den 5. Spieltag in der 2. Handball-Bundesliga. Gegner des ASV Hamm-Westfalen heute ein echtes Brett, nämlich der HC Elbflorenze Dresden zu Gast im Hammer Osten. 18 Uhr war Anwurf. Lippewelle-Reporter Marco Feichmin für die Lippewelle live in der Arena. Nimm uns schnell mit rauf auf die Platte, Marco. Was ist in den ersten 3 Minuten passiert. Wie ist die Stimmung bei euch?
6: Die Stimmung ist super und beide Mannschaften haben jeweils einen Treffer erzielt. 1:1 steht es aktuell. Obwohl die Gäste Anwurf hatten, hat der ASV jetzt Ballbesitz und hat sogar die Chance, in Führung zu gehen. Und das tun sie auch. Und da ist Lukas Viernaber schon mal in guter Form hier direkt am Anfang. Zweiter Treffer aus dem Rückraum. Seine Wurfgewalt ist ja schon stark, wenn er denn zum Zug kommt, aber das hat er noch nicht so oft eingesetzt für den ASV. Vielleicht diese Saison ja so ein bisschen der Durchbruch, die war ja in der letzten Saison ja auch noch lange verletzt. Und damit führt der ASV jetzt erstmal hier mit 2:1.
4: Danke dir, Marco. Und wir gehen jetzt erstmal rein in diese Stunde mit Leonie und Don't Worry. Ich bin Kerstin Pelzer, wünsche uns einen schönen Handballabend zusammen hier auf der Lippewelle.

0: Die Lippewelle um genau 10 Minuten nach 6 am Samstagabend. Das dritte Heimspiel des ASV Hamm-Westfalen läuft. Zu Gast ist der Tabellenvierte aus Dresden, der HC Elbflorenz, als klarer Favorit in diese Partie gestartet. Hat ja vor dieser Saison auch klare Aufstiegsambitionen in die erste Liga formuliert. Lippewelle-Reporter Marco Feuchmin, du hast mir gerade schon während der Musik von Calvin Harris im besten Mix hier einen klaren Vorteil auf Seiten des Gegners angesprochen. Das sind Tiere, ne?
1: Ja, das ist schon eine schwierige Aufgabe heute für den ASV. Die sind durch die Bank, sind die riesig und vor allen Dingen im Innenblock und auf den Halbpositionen und natürlich dann logischerweise auch, wenn es nach vorne geht, im Angriff auf den Halbpositionen. Und genau das ist das Problem in den letzten Minuten gewesen. Der ASV liegt zurück mit 3:6 und ist zudem nach 10 Minuten Spielzeit auch noch in Unterzahl. Im Moment spricht nicht viel dafür, dass der ASV eventuell hier die Punkte mitnehmen kann. Aber wir haben das ja im letzten Spiel gegen Minden gesehen. Auch da gab es Schwächephasen. Aber sie dürfen halt die Dresdner nicht einfach so aus dem Rückraum werfen lassen, ohne sie zu attackieren. So machen sie jetzt schon das 7. Tor. Wieder aus dem Rückraum, wieder einfach hochgestiegen und geworfen. Und das ist dann halt zu einfach. Klar, in Unterzahl ist es schwieriger. Aber das ist dann zu einfach und insofern ist da noch ein bisschen mehr Aggressivität in der Abwehr angesagt. Natürlich ist man dann immer ein bisschen nahe der 2 Minuten. Jetzt kriegen sie trotz des Tores noch 2 Minuten. Hab gar nicht gesehen, welche Aktion da bestraft wird. Die Nummer 43, das ist natürlich Keno Jakobs. Aber was er genau gemacht hat, weiß ich nicht. Vielleicht war es auch ein Wechselfehler. Ich glaube, es war ein Wechselfehler, wenn ich das jetzt richtig unten sehe. Denn die Gäste bekommen auch noch Ballbesitz. Also es ist nicht im Zuge des Tores passiert, sondern es ist im Anschluss passiert. Und das bedeutet, es gibt einen Wechselfehler auf Seiten des ASV. Der wird mit 2 Minuten bestraft. Und dann auch noch Ballbesitz für die Gäste, die jetzt also nicht nur mit 7:3 führen hier, sondern jetzt auch noch in doppelter Überzahl sind. Und während man das in Minden sogar zwischenzeitlich einmal gut weggesteckt hat, wird das heute natürlich nochmal doppelt schwer, wenn ein Gegner bereits im Flow ist. Und so machen sie jetzt auch hier mit einer einfachen Täuschung das 8:3. Und wieder ist es der Mann mit der Nummer 25, der jetzt mittlerweile schon sein 4. Tor erzielt. Und dementsprechend die Torjägerliste in der Halle im Moment auf beiden Seiten anführt. Okay, jetzt ist natürlich offensive Deckung der Dresdner bei 4:6. Wieder irgendwas gepfiffen worden, ich glaube Schrittfehler. Also die Unparteiischen sind auch da sehr rigoros gegen den ASV, muss man sagen. Gerade gab es auch nochmal einen Stürmerfoul. Naja, was soll man sagen? Es ist also nicht das Ding der Schiedsrichter hier, sondern es ist das Ding des ASV, dass sie im Moment im Angriff überhaupt keine Möglichkeiten finden, die Deckung der Dresdner in Verlegenheit zu bringen, weil sie gegen die Riesen nicht ankommen, immer wieder scheitern. Und Lukas Viernaber, der die ersten beiden Tore gemacht hat, kommt auch nicht mehr durch, weil sie wissen natürlich, das ist derjenige, der dementsprechend die Tore machen könnte aus dem Rückraum. Schauen wir mal, ob es Viernaber jetzt macht. Immerhin ist jetzt der Ballbesitz auf Seiten des ASV und nur noch 10 Sekunden, jawohl. Und jetzt zieht er den Benedikt Kühn, den Mühler aus, er fasst das Trikot aus. Und deswegen gibt es dafür auch 2 Minuten jetzt für die Gäste aus Dresden. Und dann ist es dann auch in 10 Sekunden soweit, dass beide Mannschaften wieder Gleichzahl haben. Und dann muss der ASV zusehen, dass sie hier besser in diese Partie kommen. Denn beim Spielstand von 3:9 ist hier sonst frühzeitig alles entschieden.
0: Dankeschön, Lippewelle-Reporter Marco Feuchmin, für diese Momentaufnahme. Jetzt erstmal Musik hier auf der Lippewelle aus den 90ern. Ace of Base mit All That She Wants. Und dann sind wir gleich wieder in der Arena.

4:9 liegt der ASV Hamm-Westfalen aktuell gegen Elbflorenz Dresden zurück. Jamal Nagy, der Trainer des ASV Hamm-Westfalen, hat deswegen auch gerade seine erste Auszeit genommen. Und gleich nach Train Drive-By sind wir wieder

0: Also so wie ich das hier über meine Kopfhörer im Lippe-Welle-Studio mitkriege, scheint es, als ob die Stimmung in der Arena im Hammer Osten doch recht gut ist. Und das, obwohl der ASV Hamm Westfalen hinten liegt. Und zwar mit 6:11 gegen den Gast aus Dresden. Die ASV-Fans, Lippe-Welle-Reporter Marco Fachmin, sind aber, glaube ich, gut drauf, oder?
1: Ja, jetzt wieder ein bisschen mehr, denn die letzten Minuten gestaltet der ASV ausgeglichen. Nicht so, dass sie keine Tore kassieren, aber sie machen halt auch selber wieder welche. Und das war in den 10 Minuten davor nicht der Fall, zwischen der 5. und 12. Minute. Gut, sind nur 7. Da war es ein bisschen schwierig mit dem Tore werfen. Jetzt nach einer Auszeit von Nagy hat es wieder ein bisschen besser geklappt. Aber man muss halt befürchten, dass es auf Dauer weiterhin ein Problem wird, denn diese Körperlichkeit der Dresdner in der Deckung, die ist schon enorm. Und diese Präsenz auch im Angriff ebenfalls. Das heißt, sobald einer aus dem Rückraum draufläuft, müssen sie natürlich versuchen, das zu verteidigen. Und dann steht der weitere Riese am Kreis, der Oliver Seidler, völlig frei und kriegt dann die Bälle und macht sie rein. Und es ist dann auch schwierig für Teuta Colodetti an die Bälle ranzukommen. Denn wenn sie so frei vor ihm auftauchen, dann ist das halt auch nicht einfach, sie zu parieren. Wenn jetzt mal so ein, zwei dazukämen, die ja unhaltbarer die halten würde, dann ging vielleicht noch mal ein bisschen mehr Ruck durch die Mannschaft. Aber so ist es dann natürlich schwierig, den Rückstand aufzuholen, der nach fast 16 Minuten jetzt immer noch bei 5 Toren liegt. Die Gäste haben wieder den Ball, könnten also erneut erhöhen. Und das ist halt so ein bisschen symptomatisch für das Spiel. Der Rückraumwurf ist gar nicht gut vom Mann mit der 25 von Sebastian Gress. Aber trotzdem, obwohl Colodetti in der Ecke ist und mit den Fingern dran ist, geht er dann vom Innenpfosten doch noch rein. Und das spiegelt so ein bisschen im Moment dieses Spiel wieder. Der ASV schafft es nicht, die Bälle so zu sichern hinten, dass sie keine Gegentore kassieren. Und vorne ist es ein riesiger Kraftakt, die Tore zu erzielen, was auch Kraft kosten wird. Und da haben wir natürlich die Thematik mit dem Verletzungspech auch wieder oben auf der Liste, die man beachten muss. Und das darf man halt auch nicht vergessen bei solchen Spielen hier, auch gerade gegen solche Mannschaften. Und jetzt Benedikt Kühn ist zwar durch, aber er scheitert mit seinem Wurf am Tor der Gäste an Kante Grill und deshalb bleibt es hier beim Rückstand von 6:12.
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20 Minuten gespielt in der Westpress Arena. Unsere heimischen Handballer vom ASV Hamm Westfalen liegen zurück gegen den HC Elb Florenz Dresden mit 8:14 und gleich nach Elva Max, da gehen wir wieder rein in die Halle zu Lippewelle Live-Reporter Marco Feuchmin.

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1: 18:30 Uhr. Wir gucken mal eben schnell auf die Straßen und sehen drei Blitzer. Die stehen auf der Hafenstraße, da dürft ihr Tempo 50 fahren. Und auf der Markerdorfstraße und dem Kaltenhofer Weg ist jeweils Tempo 30 erlaubt. Allen unterwegs eine gute und vor allem sichere Fahrt.
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1: Wie heißt es so schön? In der Kürze liegt die Würze. Deswegen blubber ich euch ja auch nicht voll, sondern gehe direkt ab zu Lippewelle Live-Reporter Marco Feichmin. Er sieht die Partie unseres heimischen Handball-Zweitligisten ASV gegen Dresden. Marco, wie steht's?
3: Also wenn ein Trainer zum zweiten Mal in der ersten Halbzeit eine Auszeit nimmt, dann zeigt er schon, dass er überhaupt nicht zufrieden ist mit dem, wie das Spiel läuft. Und das zeigt auch die Anzeigetafel. 8:16 liegt der ASV hier in der ersten Halbzeit nach noch nicht mal gespielten 23 Minuten zurück. Und sie werden hier so ein bisschen demontiert von den Dresdnern, das muss man schon so deutlich sagen. Sie finden im Angriff überhaupt kein Mittel, sich vernünftig durchzusetzen. Jetzt hat er gewechselt, Bornemann für Vierenhaber. Was macht er im ersten Moment? Verliert sofort beim ersten Kontakt den Ball aus der Hand und die Gäste kommen zum Gegentreffer kommen. Und das sind so Szenen, die spiegeln hier sozusagen dieses Spiel wieder. Jetzt mal ein Pass nach außen, die Chance für Gabrielsson und der scheitert natürlich völlig frei. Auch wieder am Keeper der Gäste, der zu allem Überfluss auch noch 6 Paraden hat. Und insofern kommt das dann auch noch dazu. Irgendwie spielt alles heute gegen den ASV. Jetzt Budalic ist jetzt im Tor übrigens. Auf der anderen Seite Budalic mit einer Parade gegen einen freien Wurf. Da gab es Proteste im Publikum, man hat es vielleicht im Hintergrund gehört, weil auf der anderen Seite noch ein ASV-Spieler am gegnerischen Kreis verletzt am Boden liegt. Und dementsprechend sind die Zuschauer unzufrieden gewesen, dass die Schiedsrichter das laufen lassen. Aber das kann man schon so machen. Und dann auf der anderen Seite Budalic jetzt auch endlich mit seiner ersten Parade gegen diesen freien Wurf. Und die Gäste, die können schon durchwechseln, um Kräfte zu schonen, wie sie wollen. Und auch egal, wer da reinkommt. Sie treffen dann auch unter anderem mittlerweile auch zwei Ex-ASVer, nämlich Anton Preußner, der schon ein Tor markiert hat. Und auch jetzt gerade ebenfalls eingewechselt Iva Stavast, auch der war schon mal beim ASV, auch mit seinem ersten Tor, der noch nicht getroffen hat, weil er allerdings auch nicht so viel Spielzeit bisher bekommen hat. Das ist Julius Meyer-Siebert, der ja in der letzten Saison noch hier beim ASV gespielt hat, der jetzt allerdings auch zum zweiten Mal reingenommen wird in die Partie. Er hat sowieso noch nicht so viele Spielanteile beim Dresdner bisherigen Siegeszug, aber das kommt vielleicht auch noch. Er ist dann sozusagen der Backup, um dann die Stammformation zu schonen. Aber man weiß natürlich auch auf ASV-Seite, dass er dann die Qualitäten hat, wenn er dann dementsprechend freigespielt wird. Die Dresdner sind ja in einer guten Lage hier zu Saisonbeginn. Sie haben 3 Spiele gewonnen, nur 1 verloren und das war nur ganz knapp. Und zwar gegen den Spitzenreiter, der noch nicht einmal Punkte gelassen hat, nämlich Leipzig, den Bundesliga-Absteiger, der sicherlich auch zu den Top-Favoriten der Liga zählt. Also da haben sie auch mitgehalten, erst kurz vor Schluss verloren. Und man darf auch nicht vergessen, das Pokalspiel vor 1,5 Wochen, da haben sie gegen Hamburg gespielt, also einen Bundesligisten, haben zwischenzeitlich mit 4 Toren geführt und am Ende nur ganz, ganz knapp mit 1 Tor verloren. Also die haben ihre Qualitäten, die Dresdner, mit denen sich der ASV sicherlich im Schnitt der Liga auch nicht messen kann. Aber es sollte doch ein bisschen mehr sein, als hier heute Abend zu sehen ist. Auch wenn man viele Verletzte hat, auch wenn es nicht so gut läuft. Auch wenn vieles gegen den ASV spricht, es ist jetzt 8:17 mittlerweile. Und der ASV ist weiterhin mit großen Schwierigkeiten im Angriff behaftet, da Tore zu erzielen. Und wenn sie das nicht abstellen, dann wird es ein grundsätzliches Problem hier heute bei diesem Spiel. Und dann wird es am Ende der richtige Klatsch. Jetzt heißt erstmal einigermaßen in der Halbzeit zu kommen, sich dann neu zu fokussieren und dann vielleicht in der zweiten Halbzeit sich zumindest von den Gedanken her nochmal bei 0:0 in so ein Spiel zu begeben. Denn dass sie hier noch heute was holen können, das ist eigentlich nicht mehr zu erwarten. Immerhin jetzt das 9. Tor durch Reisemeier. So.
1: Dankeschön, Marco. Ja, die letzten Minuten in der ersten Hälfte laufen also und gleich vor der Pause, da schalten wir dann noch einmal zu euch rüber. Es klingt ja bisher alles so nicht ganz so pralle. Pink Floyd jetzt hier. Das klingt prall. Another Brick in the Wall.

0: Aus dem Jahr 79, Another Brick in the Wall. Pink Floyd gehört hier im besten Mix auf der Lippewelle. Und es sind schon wieder einige Tore gefallen in der Arena im Hammer Osten seit unserer letzten Einblendung. Und zwar sowohl auf Seiten des ASV als auch auf Seiten der Gäste aus Dresden. 13-20 der aktuelle Spielstand. Lippewelle-Reporter Marco Feichmin.
1: Ja, so ist es. Und von den letzten 4 Toren haben 3 der ASV erzielt. Ja, immerhin. Also kleiner Aufwärtstrend ist hier zu sehen. Natürlich hat Dresden jetzt auch die, ich sag jetzt mal, zweite Garnitur, wenn man das bei so einem Verein überhaupt sagen kann, der oben mitspielen will und gerne aufsteigen möchte, gebracht. Und da stehen die Abläufe nicht so hundertprozentig wie halt bei der ersten 6-7 mit dem Torwart zusammen in der Anfangsphase. Jetzt hat deshalb der Gästetrainer auch mal eine kurze Auszeit genommen, der auch trotz der hohen Führung immer mal wieder auf die Schiedsrichter einredet und sagt, nee, das war doch eine Fehlentscheidung, so geht das nicht. Und so ein bisschen habe ich das Gefühl, haben die sich zeitweise auch davon beeinflussen lassen. Also nichts, was damit zu tun hat, wie das Spiel verläuft. Aber ich sag mal, wenn das Spiel so verläuft, dann muss man ja vielleicht auch nicht Kleinigkeiten, die man auch laufen lassen kann, dann tatsächlich auch noch immer für den Favoriten pfeifen. Sag ich jetzt mal aus ASV-Sicht. Das ist natürlich auch mit der ASV-Brille gesprochen. Jetzt geht's weiter. 2 Minuten haben wir noch in dieser ersten Halbzeit bei 13-20. Und gerade im Tempo-Gegenstoß erfolgreich, weil er den Ball geklaut hat. Das war Niklas Neumann. Und an diesem Namen hört man schon, was für ein großes Problem der ASV im Moment in der Verletztenliste hat. Denn wir haben gar keinen Linksaußen, keinen etatmäßigen. Sowohl Fabian Husmann hat es heute nicht geschafft in den Spieltagskader, als auch Ole Machner, der sich ja im Spiel gegen Minden verletzt hatte. Das heißt, kein etatmäßiger Linksaußen und damit auch kein etatmäßiger 7-Meter-Schütze. Das hat heute dann wieder Lukas Viernaber übernommen. Es gab aber auch erst einen 7-Meter. Daran sieht man auch, wie gut die Dresdner hier verteidigen. Also es ist nicht nur so, dass sie so riesen sind und dass man schwer hat, an ihnen vorbeizukommen. Sie machen das halt auch richtig gut, sind sehr dynamisch auf den Beinen, machen immer wieder die Lücken zu. Und der ASV hat große Schwierigkeiten sogar, die Dynamik in ihren Angriff zu bringen. Denn wenn da der Ball von links nach rechts wandern soll, dann kommt ein Dresdner raus und der Passweg ist zugestellt. Und dann muss man wieder komplett neu überlegen und komplett neu aufbauen. Dresden ist im Ballbesitz, hat jetzt den Ball rübergespielt auf die Außenseite und der ist ganz frei durch. Und da kann auch Budalic nicht machen, nichts machen. Das ist der Neuner, der jetzt sein erstes Feldtor erzielt, nachdem er bisher nur per 7 Meter erfolgreich war. Julius Bierberg jetzt hier auf 13-21 erneut erhöht. Also 21 Gegentreffer in einer Halbzeit. Das ist schon eine Menge. Und da muss man jetzt auf jeden Fall zusehen in der zweiten Halbzeit, dass man da nochmal irgendwas umstellt. Jetzt kommt der Ball wieder auf außen, diesmal auf Niklas Neumann auf der anderen Seite. Aber den Flug, den hat der Torhüter der Gäste Kantegrel erahnt und fliegt mit dem sozusagen Richtung Mitte des Kreises und ist dann da und kann den Ball auch abwehren. Und deshalb droht jetzt schon wieder der nächste Gegentreffer, obwohl Dresden sogar in Unterzahl ist, weil beim Tempo-Gegenstoß gerade von Neumann, da hatte Preußner noch reingegriffen und deshalb gab es noch 2 Minuten trotz des Tores. Und jetzt sind es noch 30 Sekunden in dieser ersten Halbzeit und trotz der Überzahl ist zu befürchten, dass sie diese am Ende mit 0-2 verlieren. Und die Dresdner hier, die natürlich den Torwart rausgenommen haben und deshalb Gleichzahl haben, nochmal wieder ein Tor machen werden. Aber der Unterarmwurf, der geht dann doch meilenweit am Tor vorbei. Und jetzt versucht es natürlich dann Budalic auch mal mit einem schnellen Ball auf Neumann. Aber ganz so schnell ist er halt auch nicht. Der ist schon schnell, aber ganz so schnell ist er halt auch nicht, weil er halt auch nicht zielgenau gespielt war. Und insofern haben die Gäste den Ball schon wieder und machen jetzt tatsächlich doch das Tor, obwohl Budalic den ersten Ball super hält, aber der Abpraller landet wieder auf Außen, da steht wieder ein Dresdner, kein ASVer und so ist der nächste Ball im Netz. 13-22 steht es hier nach den ersten 30 Minuten. Das ist hartes Brot für den ASV und jetzt gilt es, das aus den Köpfen rauszubekommen, um in der zweiten Halbzeit einfach eine bessere Performance abzuliefern und am Ende auch ein einigermaßen erträgliches Ergebnis.
0: Dankeschön, Lippewelle-Reporter Marco Feichmin. Euch dann jetzt eine halbwegs schöne Pause und dann bin ich gespannt, wie der ASV gleich in die zweite Halbzeit startet, was Trainer Jamal Naci seinem Team dann in der Kabine flüstert und wie er sie für den zweiten Durchgang gegen diesen körperlich überlegenen Gegner einstellt. Bis dahin würde ich vorschlagen, gehen wir alle jetzt eine Runde mal an die Theke und an den heimischen Kühlschrank, holen uns ein schönes Kaltgetränk. Und dazu spiele ich euch jetzt Musik von Beyoncé, Halo. Ich bin Kerstin Pelster und wünsche euch einen schönen Handballabend hier mit uns auf der Lippewelle.

0: Auf den Punkt genau 6:50. Ihr hört die Lippewelle heute Abend mit Handball live. Der ASV Hamm-Westfalen liegt zurück mit 13:22 gegen den HCL Florenz Dresden. Aktuell ist Halbzeit und gleich sind wir natürlich wieder live mit dabei.
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1: Ich bin Thomas Bleskin. Bundesaußenminister Wadefuhl hat sich in New York überraschend mit seinem russischen Kollegen Lavrov getroffen. Es war das erste bilaterale Gespräch auf Außenministerebene seit Beginn des russischen Angriffskriegs gegen die Ukraine. Aus deutschen Delegationskreisen hieß es, Wadefuhl habe Russland zur Deeskalation aufgefordert. Zugleich habe er eine Rückkehr zu konstruktiveren Beziehungen für möglich erklärt, wenn Moskau ernsthaft bereit sei, den Krieg zu beenden. Das Gespräch dauerte gut 20 Minuten. München ist der deutsche Bewerber für Olympische und Paralympische Spiele 2036, 40 oder 44. Bei der Mitgliederversammlung des Deutschen Olympischen Sportbunds setzte sich die Stadt gegen die Region Köln-Rhein-Ruhr durch.
2: Kurze Wege, eine kurze Anreise zu den Wettkämpfen und dass über 50% der Sportarten im Olympiastadion stattfinden sollen. Mit diesem Konzept hat München überzeugt. Die Region Köln-Rhein-Ruhr hingegen hat eine Absage kassiert. Über 50 Jahre nach den letzten Sommerspielen wollen also nicht nur die Münchnerinnen und Münchner die Spiele wieder in der Stadt, sondern auch der DOSB. Nach der Entscheidung lief im Münchner Rathaus We Are the Champions von Queen. Aus München, Pia Wegner.
1: Milchprodukte könnten schon bald wieder teurer werden. Der Milchindustrieverband hält deutliche Preissteigerungen für dringend notwendig. Erste Verhandlungen über frische Produkte seien bereits angelaufen, hieß es.
3: Trinkmilch, Joghurt, Quark und Co. Die Nachfrage nach Milchprodukten boomt und Grund ist unter anderem der Proteinhype. Gleichzeitig ist das Angebot knapper geworden. Die Dürre im Sommer und der befürchtete starke El Niño-Effekt lassen die Lieferungen einbrechen. Derzeit liegt der Milchpreis auf einem 5-Jahrestief. Preiserhöhungen seien daher durchaus angebracht, heißt es aus der Branche. Auch die Landwirte drängen auf Preisanpassungen. Sie verweisen darauf, dass die hohen Kosten für Dünger, Energie und Treibstoff ihre Betriebe schon länger erheblich belasten. Tanja Wagner, Nachrichtenredaktion.
1: Papst Leo XIV. Hat bei seinem Frankreich-Besuch in Paris eine Messe mit hunderttausenden Menschen gefeiert. Zuvor wurde das Oberhaupt der katholischen Kirche bei einer Fahrt im Papamobil über die Champs-Élysées von einer großen Menschenmenge bejubelt. In seiner Predigt rief Leo zu Gottvertrauen und zur Weitergabe des Glaubens auf. Danach reiste der Papst weiter zum Wallfahrtsort Lourdes.
4: Das Wetter.
5: Ja, dafür, dass wir ja jetzt offiziell Herbst haben, ist es eigentlich noch ganz nett. Morgen bis zu 26 Grad mit Sonnenschein und immer mal wieder Wolken. Und das merken wir uns einfach. So geht es nämlich die nächsten Tage weiter mit Sonnenschein und Wolken im Wechsel. Dienstag, Mittwoch nochmal richtig warm mit fast 30 Grad und viel Sonnenschein. Gegen Ende der Woche dann auch Regen mit dabei.
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6: Die neuesten Blitzer nur bei uns stehen auf der Hafenstraße. Da dürft ihr Tempo 50 fahren und auf der Markerdorfstraße und dem Kaltenhofer Weg. Da ist jeweils Tempo 30 erlaubt. Allen unterwegs eine gute und vor allem sichere Fahrt.
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6: Mit einem 9-Tore-Rückstand sind unsere Handballer vom ASV Hamm-Westfalen eben in die Pause gegangen. Jetzt ist die Frage an Lippewelle-Reporter Marco Fachmin. Ist der Rückstand gegen die Gäste aus Dresden geschrumpft oder ist er womöglich binnen der ersten, wie viele Minuten sind gespielt? 5. In der zweiten Hälfte noch größer geworden.
7: Ja, ich fürchte leider das zweite 11-Tore-Rückstand ist es jetzt 16-27, obwohl der ASV, wenn man mal diese Halbzeit bei 0 hätte starten lassen, tatsächlich 1-0 in Führung gegangen ist. Durch ein Tor, jetzt gibt es einen Stürmerfoul, das kommt auch mal dazu, durch ein Tor von Kreiselmeier. Aber mittlerweile ist das auch Makulatur. Der ASV hatte die Dresdner ein bisschen überrascht, indem sie nämlich ein 7-6 im Angriff jetzt spielen. Jetzt hat Niklas Neumann beim Tempo-Gegentor die Chance, jawohl, nächste Tor zu machen. Und das freut mich ein bisschen, dass der junge Mann, der auf links außen einspringen muss, weil Husmann und Machner beide verletzt sind und gar nicht im Kader sind, dass der jetzt hier schon sein drittes Tor macht heute Abend. Einmal Tempo-Gegenstoß und zweimal von außen. Also das macht er richtig gut. Vorher hatte Benedikt Bayer da gespielt. Dem war kein Tor bis dahin vergönnt geblieben. Aber es war auch ein bisschen in der Phase, als so gar nichts zusammenlief beim ASV. Jetzt hat er sein drittes Tor erzielt. Und das ist dann vielleicht so das wenige Positive, was man mitnehmen kann. Aber das ist einfach auch zu schlecht verteidigt. Das ist ja, das sind ja solche Lücken, dass selbst die Riesen mit einer einfachen Körpertäuschung sofort am Abwehrspieler vorbei sind und dann reinwerfen können ins Tor. Also das ist einfach viel zu leicht, wie die Dresdner hier die Tore machen können. Und auch aus dem Rückraum heraus, da wird nicht gut genug entgegengekommen, gerade Unterarmwurf drin. Also die Lücken sind riesig und das ist das zusätzliche Problem. Also auf beiden Seiten, egal ob im Angriff oder in der Abwehr, gibt es halt große Probleme. Ich kenne ja nicht so die Motivationsschiene von Jamal Naji, wie er das so anpackt, dann auch in der Halbzeitpause. Auf jeden Fall, vielleicht sagt er ja, okay, wir beginnen jetzt bei 0-0 die zweite Halbzeit und versuchen die zu gewinnen. Oder sagt er, wir beginnen bei 0-0 und versuchen nicht mit mehr als 5 Toren Rückstand die zweite Halbzeit zu verlieren. Ich habe keine Ahnung, aber zumindest hatten sie den Mut in dieser Anfangsphase, das irgendwie hinzubekommen. Aber es hat halt nicht gereicht, um die Dresdner so in die Bredouille zu bringen, dass der Vorsprung geschrumpft ist. Stattdessen steht er im Moment bei 17-28.
6: Dankeschön, Lippewelle-Reporter Marco Fachmin. Und hier auf der Lippewelle starten wir jetzt erstmal mit Musik von Teddy Swims in dieser Stunde. Mr. Know-It-All, der weiß bestimmt, was Jamal Naji vorhat in dieser zweiten Hälfte. Danach noch Musik von Inner Circle Bad Boys. Und dann sind wir wieder live dabei beim Handball. Ich bin Kerstin Pelster. Hi.

0: Die Lippewelle um 7:12 am Samstagabend. Handball live. Die Gäste vom HC Elbflorenz Dresden haben die 30 geknackt. Die erste Kiste in der Kabine ist damit sicher. Unsere heimischen Handballer vom ASV Hamm-Westfalen liegen haushoch zurück. Und zwar mit inzwischen 18:31. Lippewelle-Reporter Marco Fachmin, dass die Gäste klare Favoriten sein würden, in diese Partie starten würden. Das war klar, aber dass der ASV so auseinandergenommen wird, war damit zu rechnen?
1: Naja, wer das Spiel gegen Minden gesehen hat, das letzte Heimspiel, der hat natürlich gedacht, okay, zu Hause ist vielleicht immer irgendwie was möglich. Da war allerdings natürlich auch die Sache, dass auch Minden schlecht in die Saison gestartet war und wenig Selbstvertrauen hatte und selber unheimlich viele Fehler gemacht hat. Und das kam natürlich dem ASV zu passen und da hat es dann halt gereicht, entsprechend die Energie reinzulegen und alles reinzuhauen und Kampfgeist zu zeigen, auch wenn spielerisch nicht überragend war. Aber das hat dann gegen Minden gereicht, um die Punkte hier zu behalten. Wenn man aber schon wieder gesehen hat, dass in Großwaldstadt relativ am Ende wenig zu holen war im Kellerduell gegen einen Mitkonkurrenten sozusagen, der muss dann halt auch befürchten, dass gegen solche Mannschaften wie Dresden, die ja wirklich oben mitspielen und sicherlich auch Chancen haben, im Aufstiegskampf mitzumischen. Eieiei, jetzt geht der Bulavic auch noch durch die Hosenträger zum 32. Treffer für die Gäste. Ja, und da muss man halt damit rechnen gegen solche Mannschaften, dass man da schon die ein oder andere Klatsche bekommt. Das hat ja auch das Spiel gegen Hagen gezeigt zum Beispiel. Aber irgendwie ist da heute komplett der Faden nicht da. Also sie versuchen es natürlich. Ist ja nicht so, als wenn sie sich hängen lassen und dass sie nichts versuchen. Auch Trainer Nagy versucht immer wieder, Sachen zu ändern, taktisch mit 7:6 oder mit Wechseln. Aber es ist halt auch begrenzt. Und ich lese jetzt mal 4 Namen vor von der Mannschaftsausstellung. Klinge, Föhing, Bayer und Neumann. Und wenn man das hört, dann denkt man, das ist vielleicht hier gerade beim Spiel der zweiten Mannschaft. Das heißt, das Verletzungspech spielt dann noch sein Übriges dazu. Und das sind halt alle Dinge, die heute zusammenkommen. Und dann läuft halt auch nichts. Und wenn natürlich so eine Mannschaft kommt wie Dresden, die haben dann halt nicht nur gute Akteure, die auf dem Feld zeigen, was sie können, sondern dann haben sie auch noch einen guten Torwart, der bei wenigen Situationen, bei denen der ASV frei durch ist, dann auch den einen oder anderen noch gehalten hat und so langsam Richtung zweistellige Paradenzahl geht. Also da kommt alles zusammen heute und deswegen funktioniert er relativ wenig. Und das heißt es einfach nur zu versuchen, hier Schadensbegrenzung zu betreiben und dann das Ganze.

0: Das Tor, es steht 20:32.
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0: habt ihr gehört? Hier ist Someone to You auf der Lippewelle. 9:09 Der Drops ist schon lange gelutscht im Hammer Osten für unsere heimischen Handballer vom ASV Hamm Westfalen. Heute nichts zu holen gegen den HCL Florenz. Aktueller Spielstand 23:35 und damit wieder rüber in die Arena zu Lippewelle Live-Reporter Marco Feichmin.
1: Ja, das heißt, der ASV hat 10 Tore in der zweiten Halbzeit gemacht und die Gäste 13. Das ist ja manchmal schon mal besser als zum gleichen Zeitpunkt der ersten Halbzeit. Und das scheint dem Gästetrainer nicht so zu gefallen, denn André Haber hat jetzt eine Auszeit genommen. Hat natürlich auch noch eine mehr als der ASV, der ja schon im ersten Abschnitt zwei Auszeiten genommen hat, weil Trainer Nagy nicht zufrieden war. Zeigt jetzt auch noch mal ein paar taktische Hinweise, auch Jamal Nagy, um vielleicht dafür zu sorgen, dass die Abwehr doch noch ein bisschen dichter steht, weil diese Lücken, die sind halt die ganze Zeit da. Und die nutzen die Dresdner mit ihrer Dynamik eiskalt aus, das muss man mal so sagen. Also das ist natürlich auch eine Top-Mannschaft und ich kann mir schon vorstellen, dass die im Laufe der Saison noch das ein oder andere Highlight setzen wird, weil auch die Leute, die von der Bank kommen, sich nahtlos einfügen. Und mit diesem Kader, da werden sie eine richtig gute Chance haben, da oben sich zu etablieren und sich oben festzuspielen. Und der ASV hat sicherlich nicht solche Mannschaften als Maßstab, mit denen sie sich messen müssen. Ich wollte übrigens gerade nochmal nachlegen, nachdem ich die vier Namen von den Nachwuchsbringern 2 zum Mannschaftsspieler genannt habe. Das heißt nicht, dass die eine schlechte Leistung bieten, sondern die bieten wirklich auch eine gute Performance hier dafür, dass sie halt es nicht gewohnt sind, in der zweiten Liga zu spielen. Und das will ich nur nochmal nachschieben, nicht, dass man jetzt das Gefühl hat, irgendwie es liegt daran. Daran liegt sicherlich nicht, es ist die Gesamtperformance der Mannschaft, die heute nicht gut ist, weil zu viele Lücken in der Abwehr sind und weil sie im Angriff halt große Schwierigkeiten haben, sich gegen die großgewachsenen und sehr dynamischen Dresdner durchzusetzen, auch wenn das jetzt im zweiten Abschnitt ein bisschen besser läuft, in dem jetzt genau 20 Minuten gespielt sind, also 50 insgesamt. Schauen wir mal, was jetzt mit diesem Angriff der Dresdner wird. Und das ist dann wieder so eine einfache Situation, ein Pass rüber, der bekommt ihn, zieht direkt ab, keine Hände davor, nichts, kein Stören. Und das ist dann halt auch keine Chance für den Torhüter, in dem Fall weiterhin Budalic, der im Kasten steht, da was zu machen. Also der hat 2 Paraden auf dem Konto. Colodetti, der ja angefangen hat, hat 2 Paraden auf dem Konto. Und das zeigt halt, wie wenig Chancen sie haben, hier ihrer Mannschaft zu helfen und die Hände an die Bälle zu bekommen. Das ist noch dazu. Nehmen wir den Angriff des ASV jetzt nochmal mit. Mit Kühn und mit Kreiselmeier. Jetzt versuchen sie wieder mit 2 Mittelmännern, mit 2 Spielmachern, während sie in der Phase nach der Pause nochmal versucht haben, mit 2 Rückraumspielern auch zu agieren und nur einem Spielmacher. Aber auch das war nicht so von Erfolg gekrönt. Und jetzt rollt der Ball durch und da steht natürlich genau wieder Dresdner. Die kriegen das nächste Tor, also 40 Gegentore werden es mit Sicherheit heute. Da lege ich mich mal fest. Ich hoffe mal, das ist aber auch das, was sie dann in den Griff bekommen, dass es nicht noch mehr werden. Denn es kommt ja auch ein bisschen aufs Torverhältnis an. Und wenn wir das mal angucken, dann sehen wir, dass der ASV bisher das Schlechteste hat in dieser Liga und von der Mannschaft, die 2 Punkte auf dem Konto haben, deshalb auch an vorletzter Stelle steht und nicht weiter vorne. Aber das gute Nachricht ist halt, es sind mehrere Mannschaften, die nur 2 Punkte haben. Das heißt, in den nächsten Wochen könnte man mit dem einen oder anderen Punkt dafür sorgen, dass man vom unteren Tabellenende sich verbessert. Aber das ist heute erstmal noch Zukunftsmusik. Heute sieht es ziemlich düster aus beim Spielstand von 23:37.
0: 8 Minuten noch zu spielen in dieser Partie und dann wünschen wir dem ASV zumindest noch 1-2 Magic Moments vielleicht in dieser Begegnung. Einen habe ich auf jeden Fall, spiele ich euch gleich in gut 40 Sekunden, dann nämlich Glockenbach mit Magic Moment hier im besten Mix auf der Lippewelle.
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0: Udo Lindenberg und Apache 207 mit Komet, habt ihr gehört. Um kurz nach 7:30 hier auf der Lippewelle.
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0: Mit 3 aktuellen Blitzern, die da stehen, auf dem Kaltenhofer Weg und der Markerdorfstraße bei jeweils Tempo 30 und Tempo 50 dürft ihr fahren auf der Hafenstraße. Ich wünsche allen unterwegs eine gute und vor allem sichere Fahrt.
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0: Eieieiei. Inzwischen haben sie auch die 40 geknackt, die Gäste aus Dresden. Aktueller Spielstand im Hammer Osten in der Westpress-Arena zwischen dem ASV Hamm-Westfalen und Elb Florenz Dresden. 25-41. Und es sind noch Lippewelle-Reporter Marco Fachmin. 3 Minuten zu spielen.
3: Nee, 4. 4 sind es noch. Also 4 sind noch zu spielen. Und schade, dass Benedikt Beyer jetzt gerade nicht von außen, als er frei durch war, sein Tor gemacht hat in dieser Partie. Dann hätten sie alle was beigetragen, die Nachwuchs- und Zweitmannschaftsspieler. Föhring hat einen 7-Meter rausgeholt. Klinger hat gerade sein erstes Tor in der zweiten Liga gemacht. Und auf der anderen Seite war ja Neumann schon dreimal erfolgreich heute in diesem Spiel. Und Beyer hatte gerade die Chance, aber leider hat der Torhüter der Gäste den Ball pariert. Die haben jetzt den Torhüter auch mittlerweile gewechselt. Natürlich möchten die jetzt auch allen die Chance geben, Einsatzzeiten zu bekommen. Jetzt vielleicht Tempo-Gegenstoß. Bekommt Jakobs den? Ja, nicht so wirklich. Jetzt hat ihn Klinge. Und deswegen gibt es Freiwurf für den ASV. Das war ein bisschen unglücklich. Der Ball eiert da durch die Halle. Und Jakobs kommt nicht schnell genug runter, um ihn irgendwie anzunehmen. Stattdessen titscht er irgendwie nach hinten. Aber Klinge stand bereit, sodass zumindest der Ballbesitz da bleibt. Beim Spielstand von 25-41. Und 41, da war da was. Ja, das erste Saisonspiel gegen noch eine Mannschaft, die oben mitspielen will. Gegen Hagen damals hat man 23-41 verloren. Also das bisher die höchste Gegentorzahl in dieser Saison, die 41. Jetzt ist er wieder durch Klinge, wird er wieder hart zur Sache gegangen von den Dresdnern. Ich finde, das hätte man auch ein bisschen enger bestrafen können, so wie sie es lange Zeit gemacht haben in diesem Spiel. Aber die Unparteiischen sagen, nee, lassen wir mal noch ein bisschen. Das wird schon funktionieren. Also, jetzt haben sie nochmal die Chance, ein Tor zu machen hier. Auch Klinger macht hier einen sehr engagierten Eindruck nach seiner Einwechslung hier in diesem Spiel. Und mal schauen, ob er das noch ein bisschen ausbauen kann, Konto 1 hat er ja schon gemacht, wie gesagt. Und Viernaber ist gerade mit dem 7 Meter gescheitert, hat auch so ein bisschen gepasst in das Spiel von heute. Und insgesamt steht es halt jetzt 16 zurück. Gegen Hagen haben sie mit 18 Toren verloren. Also das ist sicherlich auch nochmal ein Ziel, dass man sagt, wir wollen nicht höher verlieren als gegen Hagen. Und dafür sorgt jetzt unter anderem Viernaber, der auf 26-41 verkürzt.

0: Pain habt ihr gehört hier bei uns auf der Lippewelle. Und das Spiel ist aus. Keine Chance für die Handballer aus Hamm. Der ASV Hamm-Westfalen verliert haushoch mit 28-43 gegen den HC Elb Florenz. Lippewelle-Reporter Marco Fachmin, da war einfach nichts zu holen heute, müssen wir ganz klar sagen.
1: Nee, da war nichts zu holen. Der Abpfiff ist jetzt gerade mal 20 Sekunden her. Und eins haben die Dresdner allerdings nicht verstanden, nämlich auf welcher Seite sie eigentlich jetzt ihren Jubelkreis machen sollten. Sicherlich nicht vor den Fans des ASV. Da haben sie ein bisschen Glück gehabt, dass die sich schon zum Bierstand oder woanders nach Hause begeben haben. Und insgesamt war das natürlich ein sehr verdienter Sieg der Gäste, ein hochverdienter Sieg der Gäste. Und so hoch war es ja dann auch. Ein Ziel hat der ASV geschafft. Das war nicht die höchste Niederlage in dieser Saison. Die war gegen Hagen mit 18 Toren. Heute sind es halt 15. Auch nicht viel schöner. Und das andere haben sie nicht erreicht, nämlich sie haben die höchste Gegentorzahl in dieser Saison bekommen. 43 Gegentreffer, das ist schon eine Hausnummer. Natürlich von der Top-Mannschaft, ganz klar. Ich habe es ja gerade schon einmal gesagt. Also diese Mannschaft wird im Laufe der Saison das ein oder andere Statement noch setzen, da bin ich mir ziemlich sicher. Und vielleicht sogar bis zum Schluss ganz oben mitmischen im Kampf um den Aufstieg. Denn dieser Kader ist richtig, richtig gut. Nicht nur groß, nicht nur breit, sondern auch sehr dynamisch und mit sehr viel Wille ausgestattet. Das muss man auch mal loben hier, die Dresdner Mannschaft, die eine super Auswärtsleistung gezeigt haben. Und der ASV war so ein bisschen ja verloren heute. Ich kann es auch nicht so richtig beschreiben. Klar, gab schon das ein oder andere Spiel, wo sie hoch verloren haben, nämlich gegen Hagen und auch ja, im Spiel danach nochmal. Also es ist so ein bisschen merkwürdig heute, weil gegen Minden war hier eine ganz andere Situation. Klar, Minden als Erstliga-Absteiger auch favorisiert, aber nicht gut gestartet. Da fehlte das Selbstbewusstsein bei den Mindenern. Das hat man hier ausgenutzt, indem man alles reingeworfen hat. Aber obwohl man heute sicherlich auch versucht hat, alles reinzuwerfen, hat es halt nichts gebracht, kein Erfolg erzielt. Die Lücken zwischen den einzelnen Abwehrspielern waren zu groß. Wenn man vorne ein Tor kassiert hat, hat man direkt im Gegenzug das Ding drin gehabt. Und so hatten auch die Torhüter keine große Chance, heute eine wichtige Rolle zu spielen, wie sie es so oft gemacht haben in den letzten Wochen. Und ja, alles kam dann irgendwie heute zusammen. Und wenn man dann nochmal sieht, wer heute auch auf dem Spielberichtsbogen gestanden hat, das muss man halt auch nochmal einmal sagen. Ohne Husmann, ohne Machner und auch ohne Max Oehler, der sich ja auch verletzt hatte. Auch er hat es heute nicht geschafft, auf dem Spielfeld zu stehen oder überhaupt in der Aufstellung zu stehen. Und das sind natürlich schon wichtige Spieler, die man braucht. Vor allen Dingen auch die Routine von einem Fabian Husmann, der dann auch nochmal wachrütteln kann. Der ist in den letzten Wochen in verschiedenen Funktionen hier rumgelaufen. Gegen Minden war er auf der Tribüne, hat von oben beobachtet, ist immer wieder runtergelaufen, hat dem Trainer Tipps gegeben. Heute war er mit auf der Bank neben dem Trainer. Aber das hat dann auch nicht dazu beigetragen, dass es ein bisschen besser geworden ist. Also schon ein bisschen enttäuschend heute, sehr ernüchternd. Aber vielleicht muss man es auch richtig einordnen, gegen welche Mannschaft man hier heute gespielt hat. Was man sicherlich hätte verhindern wollen gerne wäre, dass ausgerechnet heute Julius Meyer-Siebert, der Ex-Spieler aus der letzten Saison, so viele Tore macht wie in der Saison bisher noch nicht. 6-mal hat er getroffen, der ehemalige ASVer, der zu wenig Spielzeit aus seiner Sicht bisher bekommen hat in Dresden. Aber heute, das kann vielleicht dafür sorgen, dass es in der nächsten Zeit mehr wird. Aber wir wollen uns natürlich dann mit dem ASV beschäftigen und da muss es mehr werden, das ist keine Frage. Und da muss man vor allen Dingen solche Kellerduelle wie letzte Woche gegen Groß-Wallstadt für sich entscheiden. Das hat auch nicht geklappt und deshalb steckt man jetzt erstmal im Tabellenkeller fest und hofft natürlich bald auf die Rückkehr der Verletzten, damit man dann auch andere Performances hier in der zweiten Liga zeigen kann.
0: Ja, schade. Es hat nicht sein sollen, aber du sagst es, Lippewelle-Live-Reporter Marco Fachmin, die Gäste aus Dresden, einfach wirklich saustark. Da war nichts zu machen heute für unsere heimischen Handballer vom ASV Hamm-Westfalen. Verlieren haushoch mit 28-43 und nächsten Sonntag, da geht es dann aber schon weiter. Und zwar geht es dann in den Norden nach Lübeck. Dann also eine neue Chance für unsere heimischen Handballer. Jetzt gibt es erstmal Musik von Blue. 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

0: Martin Garrix und Ed Sheeran singen Repeated hier auf der Lippewelle um gleich 10 vor 8. Ist, glaube ich, nicht der Song des Abends für den ASV Hamm-Westfalen. Unsere Handballer verlieren ihr Zweitliga-Heimspiel gegen den HCL Florenz und zwar wirklich haushoch mit 28 zu 43. Das soll am besten wahrscheinlich nicht so viel Repeat, also wiederholt werden. Das soll am besten möglichst schnell raus aus den Köpfen, auch aus den Körpern und dann geht's auf ein neues Los. Nächstes Wochenende am Sonntag auswärts dann beim VfL Lübeck-Schwartau. Ich bin Kerstin Pelster, bin jetzt auch raus. Ich lasse euch noch The Police hier mit Every Breath You Take. Ich wünsche euch einen schönen Samstagabend, schönes Wochenende. Bis zum nächsten Mal. Adios.
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1: Ich bin Thomas Bleskin. Bundesaußenminister Johann Wadephul hat sich in New York mit seinem russischen Kollegen Sergei Lavrov getroffen. Es war das erste bilaterale Gespräch der Außenminister beider Länder seit Beginn des russischen Angriffskriegs gegen die Ukraine 2022. Das Treffen fand am Rande der UN-Generaldebatte statt. Nach Angaben des russischen Außenministeriums hatte die deutsche Seite darum gebeten. Die SPD stemmt sich gegen Reformpläne von CDU-Gesundheitsminister Carsten Linnemann bei der Pflege. Wenige Tage vor dem angesetzten Kabinettstermin kündigt der SPD-Fraktionschef Matthias Miersch in der Bild an, ein reines Kürzungspaket mache die SPD-Bundestagsfraktion so nicht mit.
2: Die Pflegekassen schlagen Alarm. Das Geld reicht hinten und vorne nicht. Darum will die Regierung sie noch stärker als jetzt entlasten. Am Mittwoch will Gesundheitsminister Linnemann seine Pläne im Kabinett vorlegen. Doch das könnte an der SPD scheitern. Denn die fordert strukturelle Reformen und dass sich Privatversicherte stärker beteiligen. Der aktuelle Vorschlag sei vor allem ein Kürzungspaket. Die SPD wirbt außerdem nach wie vor für einen Preisdeckel für Pflegende in Heimen. Denn die müssen aktuell im Schnitt fast 3.400 Euro im Monat aus eigener Tasche dazu zahlen. Thomas Bremser, Nachrichtenredaktion.
1: Papst Leo XIV. Hat bei seinem Frankreich-Besuch in Paris eine Messe mit rund 700.000 Menschen gefeiert. Auf der Fahrt im Papamobil über die Champs-Élysées wurde er von einer großen Menschenmenge bejubelt.
3: Der Andrang und die Begeisterung für den Papst im sonst eher kirchenkritischen Frankreich waren einfach überwältigend. Schon viele Stunden vor der Ankunft des Kirchenoberhauptes strömten Zehntausende ins Zentrum der französischen Hauptstadt. Auf den Jubel entlang der Straßen folgten dann Einkehr und Andacht während der Messe im XXL-Format. In seiner Predigt rief Leo XIV. Die Menschen zu Gottvertrauen und zur Weitergabe des Glaubens auf. Auch aus Deutschland angereiste Gläubige befanden sich unter den Besuchern. Michael Evers, Paris.
1: Und zum Sport. München ist der deutsche Bewerber für Olympische und Paralympische Spiele 2036, 2040 oder 2044. Bei der Mitgliederversammlung des Deutschen Olympischen Sportbunds setzt sich die Stadt mit 91-50 Stimmen gegen die Region Köln-Rhein-Ruhr durch. Bundeskanzler Merz sagte Unterstützung für die Bewerbung zu. Nun muss München im internationalen Auswahlverfahren des IOC bestehen.
4: Das Wetter. Ja, relativ unspektakulär die nächsten Tage. Obwohl es wird recht angenehm warm, morgen bis zu 26 Grad. Dazu immer mal wieder auch eine dicke Wolkendecke. Aber die Sonne schaut immer mal wieder auch durch. Und das können wir uns so merken, weil so geht's Montag weiter, so geht's Dienstag weiter. Da kratzen wir dann so Dienstag, Mittwoch nochmal ein bisschen an den 30 Grad. Erst gegen Ende der Woche, da lässt dann der Sonnenschein etwas nach. Und dann haben die Wolken auch ein bisschen Regen mit dabei.
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4: A46 Düsseldorf-Wuppertal zwischen Wuppertal-Elberfeld und Wuppertal-Barmen. Vorsicht, eine Unfallstelle. Die längsten Staus A1 Dortmund-Köln zwischen Gefelsberg und Kreuz Wuppertal-Nord eine Viertelstunde plus. Und die 59 Bonn-Köln zwischen Dreieck St. Augustin-West und Troisdorf 7 Minuten sind da länger. Und da wird es Zeit, dass wir jetzt die Party einläuten für den Samstagabend hier bei uns in der Partysendung. Den Anfang macht Real McCoy mit Another Night. Macht euch ein richtig schönes Wochenende.

Die Partysendung hier bei uns, jetzt mit Musik von einem Mann, der echt einen sehr wilden Lebenslauf hat, ist bekannt geworden als Reality-TV-Star in den UK, kommt nämlich aus London, hat mitgespielt bei Jersey Shore, das ist der Ableger von Jersey Shore, und mittlerweile ist er auch Bodybuilder, hat eine eigene App entwickelt, hat auch ein eigenes Plattenlabel und macht als DJ auch noch Musik, und das sogar ziemlich geil. Das ist Joel Corey mit Devotion.

da, das ist das. Mit Music Sounds Better With You. Klingt absolut nach 90er, ist auch absolut 90er. 1998 kam das raus. Durch das französische House-Trio Stardust, die haben das gemacht. Und einer davon, den kennen wir. Das ist nämlich einer von Daft Punk auch.

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1: Sonne, 26 Grad und immer mal wieder auch Wolken. Und das ist quasi alles, was wir uns merken müssen für die nächsten Tage. So sieht's morgen aus, so sieht's übermorgen aus. Dienstag, Mittwoch, da nochmal ordentlich viel Sonnenschein, bis zu 8 Sonnenstunden und fast 30 Grad. Gegen Ende der Woche, da kommt dann auch mal ein bisschen Regen runter.
0: NRW Verkehr.
2: Achtung auf der A1 Köln-Dortmund. Zwischen Hagen-Nord und Westhofener Kreuz, da ist der rechte Fahrstreifen gesperrt. Und die 46 Düsseldorf-Wuppertal zwischen Wuppertal-Elberfeld und Wuppertal-Barmen. Aufpassen, da besteht Gefahr durch eine Unfallstelle. Einen längeren Stau haben wir auch noch auf der A1 Dortmund-Köln. Zwischen Gefelsberg und Kreuz-Wuppertal-Nord seid ihr in etwa 10 Minuten durch.
1: Und heute Abend weiter die ganze Zeit noch Musik für euren Start in den Party-Samstag. Egal, ob ihr gleich noch irgendwie feiern geht oder einfach zu Hause ein bisschen Party-Stimmung haben wollt. Wir haben die für euch. Jetzt geht's weiter. Ich bin Niklas Lünebach. Schönen Abend.

0: Hypnotize für euch hier bei uns bei der Partynacht am Samstag. Und jetzt Tina Turner mit What's Love Got to Do With It. Jetzt ist es mittlerweile auch schon 6 Jahre her, dass Kygo dem Ganzen nochmal einen neuen Anstrich gegeben hat. Mit dem Kygo-Remix jetzt hier vor euren Samstag.
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0: Captain Jack, der Beweis, dass du 1995 einen Song aufnehmen kannst und einfach für die nächsten 30 Jahre weltberühmt bleibst. Mittlerweile der ursprüngliche Captain Jack, Frankie G, ist ja schon verstorben. Seit 2008 macht das Bruce Lacy. Ich will ehrlich gesagt gar nicht wissen, wie oft er in den letzten, ja, 2008 bis jetzt, lass mich nicht rechnen, vielen Jahren diesen Song singen musste.
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1: Ich bin Thomas Bleskin. Bundesaußenminister Wadephul hat sich in New York überraschend mit seinem russischen Kollegen Lavrov getroffen. Es war das erste bilaterale Gespräch auf Außenministerebene seit Beginn des russischen Angriffskriegs gegen die Ukraine. Aus deutschen Delegationskreisen hieß es, Wadephul habe Russland zur Deeskalation aufgefordert. Zugleich habe er eine Rückkehr zu konstruktiveren Beziehungen für möglich erklärt, wenn Moskau ernsthaft bereit sei, den Krieg zu beenden. Das Gespräch dauerte gut 20 Minuten. München ist der deutsche Bewerber für Olympische und Paralympische Spiele 2036, 40 oder 44. Bei der Mitgliederversammlung des Deutschen Olympischen Sportbunds setzte sich die Stadt gegen die Region Köln-Rhein-Ruhr durch.
2: Kurze Wege, eine kurze Anreise zu den Wettkämpfen und dass über 50% der Sportarten im Olympiastadion stattfinden sollen. Mit diesem Konzept hat München überzeugt. Die Region Köln-Rhein-Ruhr hingegen hat eine Absage kassiert. Über 50 Jahre nach den letzten Sommerspielen wollen also nicht nur die Münchnerinnen und Münchner die Spiele wieder in der Stadt, sondern auch der DOSB. Nach der Entscheidung lief im Münchner Rathaus We Are the Champions von Queen. Aus München, Pia Wegner.
1: Milchprodukte könnten schon bald wieder teurer werden. Der Milchindustrieverband hält deutliche Preissteigerungen für dringend notwendig. Erste Verhandlungen über frische Produkte seien bereits angelaufen, hieß es.
3: Trinkmilch, Joghurt, Quark und Co. Die Nachfrage nach Milchprodukten boomt und Grund ist unter anderem der Proteinhype. Gleichzeitig ist das Angebot knapper geworden. Die Dürre im Sommer und der befürchtete starke El Niño-Effekt lassen die Lieferungen einbrechen. Derzeit liegt der Milchpreis auf einem 5-Jahrestief. Preiserhöhungen seien daher durchaus angebracht, heißt es aus der Branche. Auch die Landwirte drängen auf Preisanpassungen. Sie verweisen darauf, dass die hohen Kosten für Dünger, Energie und Treibstoff ihre Betriebe schon länger erheblich belasten. Tanja Wagner, Nachrichtenredaktion.
1: Papst Leo XIV. Hat bei seinem Frankreich-Besuch in Paris eine Messe mit hunderttausenden Menschen gefeiert. Zuvor wurde das Oberhaupt der katholischen Kirche bei einer Fahrt im Papamobil über die Champs-Élysées von einer großen Menschenmenge bejubelt. In seiner Predigt rief Leo zu Gottvertrauen und zur Weitergabe des Glaubens auf. Danach reiste der Papst weiter zum Wallfahrtsort Lourdes.
4: Das Wetter. Wir kommen morgen aus der Nacht bei um die 11 bis 12 Grad. Dann geht's weiter mit maximal 26 Grad tagsüber. Dazu immer mal wieder Sonnenschein im Wechsel mit Wolken. Für den Montag nehmen wir das und kopieren das quasi einmal von Sonntag rüber. Da wird's nämlich genauso 26 Grad Sonne und Wolken im Mix. Dienstag, Mittwoch bis zu 30 Grad sogar und 8 Sonnenstunden. Und ab Ende der Woche, da ist dann auch mal nass.
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4: Die A46 Düsseldorf-Wuppertal zwischen Wuppertal-Elberfeld und Wuppertal-Barmen. Achtung, eine Unfallstelle. Die längsten Staus A1 Dortmund-Köln zwischen Gevelsberg und Kreuz Wuppertal-Nord 13 Minuten. Die 52 Mönchengladbach-Düsseldorf zwischen Kreuz Nersen und Kreuz Karst. Da sind es 12 Minuten plus.
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8: Guten Abend.

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1: Hallo Leute, ich bin's, Gary Negins. Herzlich willkommen zum Country Club Spezial der Radiohunde Hamm.

Ja, eine etwas andere Eröffnung dieses Mal. Und vielleicht wird sich der ein oder andere fragen, hey, es ist doch im Country Club und warum spielt der Gary denn jetzt da Lay Down Sally? Und das hat damit zu tun, dass der Komponist von diesem Lied, nämlich Eric Clapton, der auch jetzt so gerade bei dem Lied dabei war, aber gesungen hat ein anderer, der hat gesagt über den heutigen Künstler, um den es heute geht in der heutigen Sendung, ja, der hat gesagt über ihn, er wäre der beste Gitarrist der Welt. Also nicht Eric Clapton, sondern der heutige Künstler. Und der heutige Künstler, um den es heute geht im Country Club Spezial, das ist Albert Lee.

Das war Runaway Train, ja, von Albert Lee. Und ja, das erste Lied war Lay Down Sally, eine Version von Albert Lee, aber Eric Clapton war mit daran beteiligt. Die beiden kennen sich ja sehr gut. Ja, Albert Lee, wer ist Albert Lee? Also ich glaube, viele von Ihnen und euch werden ihn kennen. Er war unter anderem 5-mal zu Gast hier in Hamm, ja, im Hoppe Garden in Hamm. Und da möchte ich mich wirklich nochmal an Uli Hollisch bedanken. Ja. Und ich möchte mich auch bei Arndt Worbis bedanken dafür, dass sie so einen Mann, also einen Weltstar, hier nach Hamm holen. Ja, das ist wirklich für mich, wirklich, es grenzt an ein Wunder. Und Albert Lee wurde 5-mal hintereinander, nämlich zwischen 1976 und 1980, von den Lesern des Guitar Player Magazins zum besten Country-Gitarristen des Jahres gewählt. Ja, er ist unter anderem zweifacher Grammy-Preisträger, aber dazu komme ich später. Ich fange erstmal von vorne an. Albert William Lee, so heißt er wirklich, und also mit ganzem Namen, ja, mit ganzem Namen. Geboren wurde er am 21. Dezember 1943 in Leominster, Herefordshire, in England. Er kommt aus England. Ja, viele wissen das gar nicht. Die sagen immer, er wäre Amerikaner. Nein, er ist ein englischer Gitarrist, Sänger, Komponist, Songwriter und Produzent und. Er spielt nicht nur Gitarre. Nein, er spielt auch unter anderem Mandoline und Klavier. Das werden wir in der heutigen Sendung noch hören. Und er gehört wegen seines ja außergewöhnlichen Gitarrenspiels, ja, das heißt Hybrid-Picking, zu den einflussreichsten Instrumentalisten, insbesondere der Country-Musik und des Country-Rock.

Ja, aber gleichwohl beinhalten seine musikalischen Schwerpunkte ebenso den Rock'n'Roll, den Rock, sowie Rhythm and Blues und Rockabilly. Ja, ja, viele sagen immer, er ist so sehr, sehr schnell und da möchte ich heute mal sagen, okay, ich fange mal jetzt an mit seinem wohl vielleicht bekanntesten Lied, ja, oder seine bekannteste Nummer. Das ist dieser schnelle Country-Rock-Titel Country Boy.

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1: Da ging schon mal gut ab, ne? Also das muss man schon mal sagen. Und ich habe jetzt genau das

Gegenteil, ja. Da habe ich mir ein Lied herausgesucht von Albert Lee. Im Original ist es von Glen Campbell, den er sehr verehrt, ja. Und er sagt auch immer, wenn er das Lied bei seinen Live-Auftritten spielt, dann sagt er immer danach, God bless Glen Campbell. Und das Lied, was wir jetzt hören werden, eine ganz ruhige Nummer, ist A Better Place von Albert Lee.

Ja, während seiner Karriere, da hat Albert Lee mit zahlreichen Größen und auch Superstars zusammengespielt. Zum Beispiel mit Bo Diddley, Joe Cocker, Jerry Lee Lewis, George Harrison, Bill Wyman, Vince Gill, Dolly Parton, Dave Edmonds, der Entdecker der Stray Cats, oder mit Jimmy Page stand er auf der Bühne, Tommy Emmanuel, Rodney Crowell, Amy Lou Harris und. Das ist ja eine unendliche Liste. Wenn ich zum Beispiel an Steve Morse denke, der sagt eigentlich über Albert Lee, dass es sein Vorbild ist. Ja? Und Steve Morse ist ja wirklich ein außergewöhnlicher Gitarrist. Und Albert Lee, er wirkt bis heute bei vielen Studio- und Live-Produktionen mit. Ja? Und seine Beiträge, die sind auf unzähligen Country-Platten, auf Rock'n'Roll-Platten und so zu hören. Schauen Sie mal bei der ein oder anderen CD, die Sie zu Hause im Schrank stehen haben, schauen Sie mal, wer dabei war. Und da werden Sie bestimmt bei der ein oder anderen CD auch den Namen Albert Lee finden.

Ja, das war eine Instrumentalnummer, ja. Fun Ranch Boogie, ja. So war das Lied gerade, was wir gehört haben. Im Jahre 2010, da feierte er bei Eric Claptons Crossroads Guitar Festival sein 50. Bühnenjubiläum, ja. Also 50-jähriges Bühnenjubiläum. Und Albert Lee, der lebt mit seiner Frau Karen in Malibu in Kalifornien. Und seine Tochter Alexandra ist eine ausgebildete Opernsängerin. Und sie ist auch hin und wieder auf Produktionen ihres Vaters zu hören. Ja, Albert Lee, der wuchs im Londoner Stadtteil Blackheath auf und begann, ja, angeleitet von seinem Vater, ja, der ebenfalls Pianist war, bereits mit 7 Jahren Klavier zu spielen. Und Ende der 50er Jahre erhielt er seine erste Gitarre, interessierte sich zwischenzeitlich für, ja, so Buddy Holly und Jerry Lee Lewis und wurde dann Mitglied in verschiedenen Bands. Und dort wurde vorzugsweise der, ja, Rock'n'Roll, Country-Musik, Skiffle, Rhythm and Blues gespielt. Und Gitarristen wie zum Beispiel Scotty Moore beeinflussten ihn sehr stark und prägten auch seinen weiteren musikalischen Lebensweg. Ja. Er verließ dann die Schule mit 16 Jahren und wurde dann schon professioneller Musiker mit ersten Tagesauftritten, unter anderem auch in Schottland.

Zu Beginn seiner professionellen Laufbahn, da wechselten die Formationen, in denen Albert Lee spielte, häufig und nicht selten lag es daran, weil ja die Auftragslage jetzt nicht so gut war, ja, und die Anzahl der Engagements war eben nicht da. Und Anfang der 60er Jahre kam Lee mit verschiedenen englischen Bands nach Deutschland, ja, zum Beispiel der Don Adams Band oder The Night Sounds. Und 1963 schloss er sich gemeinsam mit Barry Jenkins, dem deutschen Rocksänger Mick Warner und dessen Gruppe The Ecolettes an. Und ein Jahr später spielte er dann bei dessen Band The Fenders. Und schließlich wechselte er dann zu den Thunderbirds, der Band von dem Sänger Chris Farlow, bei denen er 4 Jahre lang blieb. Da hat er dann einen größeren Bekanntheitsgrad erreicht. Weitere Stationen waren zum Beispiel bei Country Fever spielte er und bei Heads, Hands and Feet. Und die letztere, die produzierten zwischen 1971 und 1973 3 Alben, was für Albert Lee dann den Durchbruch zu internationaler Bekanntheit für sein außergewöhnliches, schnelles und präzises Gitarrenspiel darstellte. Und 1971, da wirkte er unter anderem auf John Lords Soloalbum Gemini Suite als Ersatzmann von Ritchie Blackmore mit, ja, man höre und staune. Ja, und zusammen mit den Gitarristen Alvin Lee von 10 Years After und Rory Gallagher, da nahm Albert Lee 1973 an den Aufnahmen zu den London Sessions von Jerry Lee Lewis teil. Und in diesem Jahr begann Lee gelegentlich auch mit den Crickets aufzutreten, ja, der ehemaligen Band von Buddy Holly.

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1: Ja, sollte sich jemand später zugeschaltet haben, Sie hören gerade den Country Club Spezial der Radiorunde Ham von und mit Gary Negins und es geht heute um Albert Lee, den Eric Clapton als besten Gitarristen der Welt bezeichnet. Und und Lee blieb dann in Los Angeles, wo er dann mit Don Everly das Album Sunset Towers aufnahm. Und Ende 74, Anfang 75 war es so etwa, da war Lee mit Joe Cocker in Nordamerika, Australien und Neuseeland auf Tour. Und er unterzeichnete seinen ersten Vertrag als Solokünstler bei A&M Records. Und 1976 wurde er Nachfolger des legendären James Burton bei der Emmylou Harris Hot Band. Und mit dieser Besetzung hatte die amerikanische Country-Sängerin ihre größten Erfolge. Und gleichzeitig eröffneten sich Lee damit auch viele Kontakte. Ja, der Weg zum amerikanischen Musikmarkt war damit offen für ihn. Und während und nach dieser Zeit wurde Lee ja in 5 aufeinanderfolgenden Jahren vom renommierten Magazin Guitar Player, wie ich schon gesagt habe, zum besten Country-Gitarristen gewählt. Ja, 1979 nahm Albert Lee sein erstes Soloalbum auf, und zwar Hiding, so heißt das Lied. Und an dem hatte er bereits, er hat seit 1975 daran gearbeitet. Und er war zu der Zeit auch inzwischen Mitglied der Band von Eric Clapton, bei der er insgesamt 5 Jahre blieb. Und eine der bekanntesten gemeinsamen Arbeiten aus dieser Zeit ist das Live-Album Just One Night. Und 1982 wurde das zweite Solo-Album veröffentlicht und das heißt einfach Albert Lee.

Also ein ganz wichtiger Abschnitt in Albert Lees Karriere, das war die 20-jährige Zusammenarbeit mit den Everly Brothers, ja, und für deren Reunion-Konzert er 1983 als Produzent und musikalischer Direktor war er verantwortlich, ja. Zwei weitere Gruppen, bei denen Albert Lee gelegentlich auftrat, waren die Sterling Balls sowie Bill Wyman's Rhythm Kings. Ja, Bill Wyman, der Original-Bassist von den Rolling Stones. Ja, und am 29. November 2002, da nahm Albert Lee am Konzert für George anlässlich des ersten Todestages von George Harrison teil, das in der Royal Albert Hall in London stattfand. Ich habe das Konzert gesehen, großartig, einfach großartig, wer da alles war, Wahnsinn, unter anderem auch Albert Lee. Ja, ein Jahr zuvor erhielt er seinen ersten Grammy für die beste Country-Instrumental-Performance und 2008 erhielt er dann ebenfalls den zweiten Grammy, ebenfalls für die beste Country-Instrumental-Performance. Und Albert Lee ist bis heute sehr aktiv und immer noch aktiv, unter anderem im Hoppegarten hier in Hamm. 2023 war er wieder da und ich war auch da und es war wirklich beeindruckend, diesen ja fast 80-jährigen Mann auf der Bühne spielen zu sehen. Es war einfach toll.

0: Ja, Emilio Harris sagte über Albert Lee mal, wenn der heilige Petrus mich über meine Zeit auf Erden ausfragen wird, so kann ich mit Stolz sagen, dass ich für eine Weile die Rhythmusgitarre in einer Band mit Albert Lee gespielt habe. Finde ich toll, also wenn Emilio Harris das sagt. Und Lee gilt als ja bescheidener, zurückhaltender Musiker, der ausschließlich auf die Qualität einer Produktion fokussiert ist, ja, und sich nie in den Vordergrund spielt. Das merkt man auch, habe ich auch hier wieder gesehen im Hoppegarten hier in Hamm. Also er nimmt sich dann auch zurück, wenn der Pianist dann mal ein Solo macht und sowas alles. Also wirklich toll. Also ich habe keinen falschen Ton gehört. Und wie gesagt, der Mann wird 80 Jahre alt, ja. Und die Kollegen Jimmy Page und Ritchie Blackmore, ja, die bezeichneten ihn mal als kompletten Gentleman, dem die Bedeutung des Wortes Ego völlig fremd sind. So, das war's für heute. Ich hoffe, ich konnte Ihnen und euch ein bisschen, wenigstens ein bisschen, den Menschen und Musiker Albert Lee näher bringen. Also ich könnte über den Mann wirklich stundenlang reden. Der ist einfach sowas von bescheiden und großartig. Ich habe jetzt auch schon mehrere Bilder mit ihm. Er hat mir sogar meine Gitarre signiert. Ja, die werde ich in Ehren halten. Wir bekommen einen Ehrenplatz. Also die Gitarre mit seinem Autogramm drauf. Großartig. Ja, sollten Sie Fragen haben oder Anregungen, ja, dann können Sie sich gerne bei uns melden unter info@radiorundeham.de oder info@gerry-nigens.de. Bitte auf die Schreibweise achten, sonst bekomme ich das nicht. Ja, Gerry, G-A-R-Y und Niggins, N-I-G-G-I-N-S. Ja, also zwei N, zwei I, zwei G und am Ende ein S. Ja, das war's für heute. Ich verabschiede mich und sage Keep it Country, ihr und euer Gerry Niggins.
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1: Ich bin Tine Klimach. Außenminister Wadefuhl sieht nach seinem Gespräch mit dem russischen Kollegen Lavrov weiterhin große Differenzen bei den Bemühungen um ein Ende des Ukraine-Kriegs. Dem ZDF sagte er, sein Angebot zur Deeskalation sei in Moskau bislang nicht auf offene Ohren gestoßen.
2: Mir war es wichtig, klarzumachen, dass Deutschland derartige Dinge wie den Drohnenangriff in Leipzig nicht akzeptiert, dass das eine Eskalation ist, die nicht akzeptabel ist. Und ich habe Russland klar gewarnt, nicht so weiterzumachen. Wir können uns verteidigen, wir können uns wehren, das werden wir auch tun. Ich habe ihm angeboten, zu deeskalieren, insbesondere auch mit Blick auf die Situation in der Ukraine, aber das hat noch keine offenen Ohren gefunden.
1: Ob es weitere Gespräche geben wird, liegt im Wesentlichen in russischer Hand, so Bundesaußenminister Wadefuhl. Die SPD stemmt sich gegen Reformpläne von CDU-Gesundheitsminister Lindemann bei der Pflege. Wenige Tage vor dem Kabinettstermin kündigt SPD-Fraktionschef Mirsch in der Bild an, ein reines Kürzungspaket mache die SPD-Bundestagsfraktion so nicht mit.
3: Die Pflegekassen schlagen Alarm. Das Geld reicht hinten und vorne nicht. Darum will die Regierung sie noch stärker als jetzt entlasten. Am Mittwoch will Gesundheitsminister Lindemann seine Pläne im Kabinett vorlegen. Doch das könnte an der SPD scheitern. Denn die fordert strukturelle Reformen und dass sich Privatversicherte stärker beteiligen. Der aktuelle Vorschlag sei vor allem ein Kürzungspaket. Die SPD wirbt außerdem nach wie vor für einen Preisdeckel für Pflegende in Heimen. Denn die müssen aktuell im Schnitt fast 3.400 Euro im Monat aus eigener Tasche dazuzahlen. Thomas Bremser, Nachrichtenredaktion.
1: Papst Leo hat bei seinem Frankreich-Besuch in Paris eine Messe mit rund 800.000 Menschen gefeiert. Zuvor wurde das Oberhaupt der katholischen Kirche bei einer Fahrt im Papamobil über den Champs-Élysées von einer großen Menschenmenge bejubelt. Am Nachmittag reiste der Papst weiter zum Wallfahrtsort Lourdes. München ist der deutsche Bewerber für Olympische und Paralympische Spiele 2036, 2040 oder 2044. Bei der Mitgliederversammlung des Deutschen Olympischen Sportbunds setzte sich die Stadt mit 91 zu 50 Stimmen gegen die Region Köln-Rhein-Ruhr durch. Nun muss München im internationalen Auswahlverfahren des IOC bestehen.
4: Das Wetter. Ja, so spektakulär ist das Wetter gar nicht. Die nächsten Tage wird's etwas sonniger und ein bisschen wärmer. 26 Grad, Sonne, aber auch immer mal wieder Wolken. Und so bleibt es dann Dienstag, Mittwoch nochmal wärmer. Da kratzen wir an den 30 Grad. Und gegen Ende der Woche, da ist dann auch mal ein bisschen nass.
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4: A46 Düsseldorf-Wuppertal. Zwischen Wuppertal-Elberfeld und Wuppertal-Barmen. Achtung, eine Unfallstelle. Die A2 Dortmund-Oberhausen, an der Ausfahrt Essen-Gladbeck hat es einen Unfall gegeben. Da läuft aktuell die Unfallaufnahme, deshalb ist die Ausfahrt da gesperrt. Die längsten Staus A1 Dortmund-Köln zwischen Gefelsberg und Kreuz Wuppertal-Nord, 1 Kilometer, eine Viertelstunde. Und die 3 Arnheim-Oberhausen zwischen Hünxe und Dienstlaken-Nord, 10 Minuten plus. Der Samstagabend hier mit ganz viel Partymusik bei uns. Ja, wir bringen das Feier in Feierabend. Und wenn ihr doch noch irgendwie zur Nachtschicht müsst oder so, dann bringen wir euch eben gute Stimmung. Ist ja auch was, ne?

Kylie Minogue. I should be so lucky. Und jetzt ein Mann, der schon 62 Singles veröffentlicht und über 8 Millionen verkauft hat. Ganz neu für euch. Kevin Harris mit Satisfy.

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0: Blackstreet mit No Diggity. Und jetzt wird es Zeit, dass Nina Tschube uns nochmal so sagt, was sie gerne hätte.
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0: das Wetter.
1: Ja, dafür, dass wir ja jetzt offiziell Herbst haben, ist es eigentlich noch ganz nett. Morgen bis zu 26 Grad, mit Sonnenschein und immer mal wieder Wolken. Und das merken wir uns einfach. So geht es nämlich die nächsten Tage weiter. Mit Sonnenschein und Wolken im Wechsel. Dienstag, Mittwoch nochmal richtig warm mit fast 30 Grad und viel Sonnenschein. Gegen Ende der Woche dann auch Regen mit dabei.
0: NRW Verkehr.
1: A2, Dortmund Richtung Oberhausen, da ist die Autobahnauffahrt Essen-Gladbeck aktuell gesperrt. Grund ist eine Unfallaufnahme, die da aktuell läuft. Die A1 Dortmund-Köln zwischen Giffelsberg und Kreuz-Wuppertal-Nord dauert 10 Minuten länger. Genauso wie auf der 3 Arnheim-Oberhausen zwischen Hünxe und Dienstlaken-Nord. Gute Fahrt euch! Jetzt ein Song, der zwar Pony heißt, aber ich glaube, es geht gar nicht um einen Pony. Hört mal in den Text rein, ein bisschen genauer. Oder vielleicht auch lieber nicht.

Die Backstreet Boys machen ja weiter Stimmung in der Merkur Arena in Düsseldorf. Ganze 10 Konzerte spielen die da. Ja, deswegen haben wir die jetzt nicht hier, aber dachten uns, weißt du was, sind genug Männer, da holen wir mal eine Girl Group ran. Das ist Destiny's Child, da war ja unter anderem auch Beyoncé mit dabei. Lucy Liu.

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The B-25s, eine Band, die tatsächlich 1976 schon gegründet wurde. Und ja, quasi genau 50 Jahre später kommt der Song raus. Das ist Bebe Rexha mit New Religion für euren Samstag. 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
1: Ich bin Tine Klimach. Inmitten schwerer Spannungen zwischen Deutschland und Russland haben sich die Außenminister der beiden Länder erstmals seit Beginn des Ukraine-Kriegs bilateral getroffen. Johann Wadephul und Sergej Lavrov sprachen in New York am Rande der UN-Generaldebatte gut 20 Minuten miteinander. Eine Annäherung zeichnete sich nicht ab. Lavrov stellte den Nutzen demonstrativ in Frage. Er habe nichts gehört, was nicht ohnehin den täglichen öffentlichen Äußerungen Berlins entspreche, sagte er in New York. Zehntausende Menschen haben bundesweit für den Erhalt sozialer Standards und Arbeitnehmerrechte demonstriert. Zu dem Aktionstag hatte der Deutsche Gewerkschaftsbund aufgerufen. Allein in Nürnberg zählte die Polizei bis zu 25.000 Teilnehmer, in Frankfurt 15.000 und in Hannover 13.000. DGB-Chefin Fahimi wandte sich gegen längere Arbeitszeiten und eine Aufweichung des 8-Stunden-Tages. Auch die abschlagsfreie Rente nach 45 Versicherungsjahren müsse bleiben. Die hohen Spritpreise machen gebrauchte E-Autos attraktiver und teurer. Von Mai bis August sind die Restwerte für dreijährige Stromer um 1,4 Prozentpunkte gestiegen, wie aus Daten des Marktbeobachters DAT hervorgeht.
2: Dass gebrauchte E-Autos teurer werden, ist ungewöhnlich. Normalerweise ist es im Jahresverlauf eher umgekehrt, sagen die Experten. Aber die hohen Spritpreise haben dafür gesorgt, dass E-Autos begehrter geworden sind. Und zwar sowohl neue als auch gebrauchte. Inzwischen verkaufen Autohändler sogenannte Stromer auch schneller als Benziner und Diesel. Insgesamt spielen E-Autos auf dem Gebrauchtwagenmarkt aber weiter nur eine untergeordnete Rolle. Thomas Thonfeld, Nachrichtenredaktion.
1: München will Olympia. Bundeskanzler Friedrich Merz hofft nach der Entscheidung für München als deutschen Olympiakandidaten den Zuschlag zu bekommen. Olympia gehöre nach Deutschland, schrieb Merz bei X. München hatte sich im Zweikampf gegen die Region Köln-Rhein-Ruhr klar durchgesetzt.
3: Kurze Wege, eine kurze Anreise zu den Wettkämpfen und dass über 50% der Sportarten im Olympiastadion stattfinden sollen. Mit diesem Konzept hat München überzeugt. Die Region Köln-Rhein-Ruhr hingegen hat eine Absage kassiert. Über 50 Jahre nach den letzten Sommerspielen wollen also nicht nur die Münchnerinnen und Münchner die Spiele wieder in der Stadt, sondern auch der DOSB. Aus München, Pia Wegner.
1: Nun muss München im internationalen Auswahlverfahren des IOC bestehen.
4: Das Wetter. Sonne, 26 Grad und immer mal wieder auch Wolken. Und das ist quasi alles, was wir uns merken müssen für die nächsten Tage. So sieht's morgen aus, so sieht's übermorgen aus. Dienstag, Mittwoch, da nochmal ordentlich viel Sonnenschein, bis zu 8 Sonnenstunden und fast 30 Grad. Gegen Ende der Woche, da kommt dann auch mal ein bisschen Regen runter.
5: NRW Verkehr.
4: A1 Dortmund-Köln zwischen Gefelsberg und Kreuz Wuppertal-Nord, da dauert es noch eine Viertelstunde länger. Und die 3 Arnheim-Oberhausen zwischen Hünxe und Dienstlaken-Nord, dichter Verkehr, 10 Minuten plus den Zier. Gleich gibt es bei uns einen waschechten Skandal im Radio, beziehungsweise einen Skandal im Sperrbezirk. Gibt's nach David Guetta und Sexy Bitch und ich bin froh, dass wir nach 22 Uhr haben, sonst wäre ich jetzt gefeuert, ne, für den Namen.

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1: Na, kennt ihr sie noch? Rosis Telefonnummer? Könnt ihr mal überlegen. 3 Sekunden, 2, 1. Richtig. 32, 16, 8. Da herrscht Konjunktur den ganzen Abend. Na, Nacht natürlich. Wie bei uns hier. Macht euch einen richtig schönen Abend, richtig schöne Nacht jetzt mit der Spider-Murphy-Gang.

So, jetzt wird es Zeit für nicht nur Partystimmung, sondern ein bisschen Party-Strand-Stimmung. Sie werden natürlich direkt wach mit diesen Steel Drums. Duke Dumont mit I Got You. Schönen Abend euch.

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0: Wetter. Ja, relativ unspektakulär die nächsten Tage. Obwohl es wird recht angenehm warm, morgen bis zu 26 Grad. Dazu immer mal wieder auch eine dicke Wolkendecke. Aber die Sonne schaut immer mal wieder auch durch. Und das können wir uns so merken, weil so geht's Montag weiter, so geht's Dienstag weiter. Da kratzen wir dann so Dienstag, Mittwoch nochmal ein bisschen an den 30 Grad. Erst gegen Ende der Woche, da lässt dann der Sonnenschein etwas nach. Und dann haben die Wolken auch ein bisschen Regen mit dabei.
1: NRW Verkehr.
0: A1 Dortmund-Köln zwischen Gevelsberg und Wuppertal-Nord. Weiterhin Stau, um die 10 Minuten sind es jetzt. Das Ganze geht wahrscheinlich auch noch bis morgen früh, 11 Uhr. So lange wird da nämlich die Fahrbahn neu gemacht, dann ist da die ganze Zeit nur ein Fahrstreifen frei. Ja, wenn ihr heute Abend und in der Nacht noch unterwegs seid, dann fahrt immer schön vorsichtig, auch wenn nicht so viel los ist auf den Straßen. Ne? Weil man weiß ja nie, was so passieren kann. Und das Wichtigste ist, ihr kommt zu Hause sicher an.
2: Oh, das hat sich gereimt.
3: Ja, das war auch beabsichtigt.

The Blue Boy mit Remember Me, also erinnert euch an mich aus dem Jahr 1997. Haben wir uns jetzt drei Minuten knapp an den Jungen erinnert. Dann geht's jetzt weiter mit Avicii und Waiting for Love. Geil.

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Smash Mouth, die Band, die im Internet zum absoluten Meme geworden ist, durch deren Song, der auch bei Shrek drin vorkam, All Star. Das waren sie jetzt mit Walking on the Sun und jetzt Ugel mit einem Song, da müsst ihr euch eigentlich für die Lyrics nur merken, Bam Bam.

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1: Ich bin Tine Klimach. München ist der deutsche Olympiakandidat für 2036, 2040 oder 2044. Die bayerische Landeshauptstadt setzte sich auf der Mitgliederversammlung des Olympischen Sportbunds gegen Köln-Rhein-Ruhr durch. Auch zur Freude von Bayerns Ministerpräsident Söder. Er sehe die Bewerbung als absolute Chance für Deutschland.
2: Es ist was Historisches und wir wollen alles geben, damit wir am Ende gemeinschaftlich als Deutschland, als Partner für Nord, für Süd, für Ost und West am Ende uns als ein Land präsentieren. Das ist unser Ziel und dafür wollen wir arbeiten und danke für das Vertrauen.
1: Jetzt muss München im internationalen Auswahlverfahren des IOC bestehen. Die erste Vorauswahl für die Vergabe der Sommerspiele 2036 soll im März abgeschlossen sein. Die EU stellt mehr als 700 Millionen Euro für Vertriebene in Teilen Afrikas sowie von Krisen betroffene Menschen weltweit bereit. Das kündigte EU-Kommissionspräsidentin Ursula von der Leyen in einer Videobotschaft an. Mit dem neuen Paket würden vertriebene Gemeinschaften in ganz Afrika unterstützt, sowie die Gemeinschaften, die sie aufnehmen. Außerdem werde die Nothilfe für Menschen aufgestockt, die von Kriegen im Nahen Osten und in der Ukraine betroffen sind, so von der Leyen. Papst Leo hat im Stadtzentrum von Paris eine große Messe mit 800.000 Teilnehmern gefeiert. Das Oberhaupt der katholischen Kirche wurde auf seiner Fahrt mit dem Papamobil von einer riesigen Menschenmenge bejubelt.
3: Der Andrang und die Begeisterung für den Papst im sonst eher kirchenkritischen Frankreich waren einfach überwältigend. Schon viele Stunden vor der Ankunft des Kirchenoberhauptes strömten Zehntausende ins Zentrum der französischen Hauptstadt. Auf den Jubel entlang der Straßen folgten dann Einkehr und Andacht während der Messe im XXL-Format. In seiner Predigt rief Leo XIV. Die Menschen zu Gottvertrauen und zur Weitergabe des Glaubens auf. Auch aus Deutschland angereiste Gläubige befanden sich unter den Besuchern. Aus Paris, Michael Evers.
1: Zum Sport. Die deutsche Fußballnationalmannschaft bestreitet heute Abend ihr erstes Heimspiel unter dem neuen Bundestrainer Jürgen Klopp. Gegner im ausverkauften Augsburger Stadion ist Griechenland. 3 Tage nach dem 1:1 zum Auftakt der Nations League gegen die Niederlande strebt Klopp mit der DFB-Auswahl seinen ersten Sieg an.
4: Das Wetter. Also ein paar Wolken sind heute Nacht unterwegs bei frischen 11 bis 7 Grad. Bis zum Morgen bildet sich örtlich hier und da auch so ein bisschen Nebel. Der Sonntag wird dann richtig toll. Viel Sonne, so ein paar Wolken und dazu 28 Grad in der Spitze.
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6: A1 Dortmund-Köln zwischen Gebelsberg und Kreuz Wuppertal-Nord. 2 Kilometer Stau, 14 Minuten Zeitverlust. Und A44 Düsseldorf-Essen zwischen Ratingen-Schwarzbach und Ratingen-Ost. 1 Kilometer stockender Verkehr. Wir wünschen allen unterwegs gute Fahrt.
4: Und wir feiern weiter gemeinsam durch die Nacht rein in den Sonntag. Und das machen wir gleich mit richtig tollem Sound. Und zwar von Robin Schulz und Watermat. Take it slow, Bullet. Und vorher noch dieser Klassiker hier von Freddie Mercury aus den 90ern und Living on my own. Ich bin Sven Sandbote und bringe euch durch diese Partynacht.

0: The Offspring für euch und gleich gibt's Major Lazer zum Feiern in dieser Nacht. Das ist die Nacht vom Samstag rein in den Sonntag. Grüß euch!
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0: Und hier sind die Disco Boys.

0: Das Wetter.
1: Bis zum Morgen bildet sich hier und da ein bisschen Nebel. Temperaturen gehen zurück auf 11 bis 7 Grad. Ja, und der Sonntag, der gehört dann eindeutig dem Sommer. Im Herbst bis zu 28 Grad sind drin. Viel Sonne, so ein paar Wolken sind unterwegs und Regen ist weiterhin kein Thema.
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2: A1 Dortmund-Köln zwischen Gevelsberg und Kreuz Wuppertal-Nord. 1 Kilometer Stau. Wir wünschen allen unterwegs gute Fahrt.
1: Medusa wartet gleich auf euch und Peace of my heart. So feiern wir durch diese Nacht rein in den Sonntag. Und jetzt geben wir erstmal richtig Gas hier. Warren G und Regulate für eure Partynacht. Kommt gut durch diese Nacht. Lasst es noch ordentlich krachen. Oder wer schon auf dem Weg nach Hause ist, dann lasst euch mal vom Taxifahrer gut nach Hause bringen. Grüße in die Taxen an dieser Stelle. Ich bin's, Ben Sandburg.

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1: Ich bin Tine Klimach. Bundesaußenminister Johann Wadephul hat sich am Rande der UN-Vollversammlung in New York mit seinem russischen Kollegen Lavrov getroffen. Es war das erste Gespräch der Außenminister beider Länder seit Beginn des russischen Kriegs gegen die Ukraine.
2: Außenminister Wadephul habe Russland zur Deeskalation aufgefordert, hieß es aus deutschen Delegationskreisen. Er habe betont, Vorfälle wie der Anschlagsversuch in Leipzig würden Deutschlands Unterstützung der Ukraine nicht erschüttern. Sie beeinträchtigten aber das ohnehin beschädigte deutsch-russische Verhältnis. Das Treffen in New York findet vor dem Hintergrund anhaltender Bemühungen um ein Ende des Ukraine-Krieges statt. Aus New York, Anne Pollmann.
1: Bundesinnenminister Dobrindt fordert deutlich mehr Befugnisse für die europäische Grenzagentur Frontex. Bei Migrationskrisen solle eine schnelle Eingreiftruppe innerhalb von 24 Stunden Länder an den EU-Außengrenzen unterstützen können. Zudem will Dobrindt Frontex stärker bei Rückführungen einsetzen, auch aus Transitstaaten. Bei einem Treffen europäischer Innenminister in München soll außerdem über Abschiebezentren in Drittstaaten beraten werden. Überschwemmte Straßen, Stromausfälle, abgesagte Flüge. Ein heftiger Sturm zieht mit starken Winden und Regen über den Nordosten der USA. Zehntausende Menschen waren in mehreren US-Bundesstaaten ohne Strom. Allein in New York waren laut der Webseite Power Outrage 35.000 Haushalte von Stromausfällen betroffen.
3: Viel Wind und Regen brauen sich zusammen und der Vollmond verstärkt noch die Gezeiten. Das bedeutet Hochwasser und Überflutungen an den Küstenstreifen. Der Fährverkehr zu allen Inseln wurde eingestellt und auch viele Veranstaltungen und Konzerte fallen ins Wasser. Ein großes Festival in New York's Central Park mit Alicia Keys, Lenny Kravitz und John Legend wurde abgesagt. Auch Ed Sheerans Konzerte in Boston fallen aus und Medien rund um die UN-Generaldebatte in New York bauen ihre Zelte ab. Aus den USA, Tina Eck.
1: Zum Sport. München ist der deutsche Bewerber für Olympische und Paralympische Spiele 2036, 2040 oder 2044. Bei der Mitgliederversammlung des Deutschen Olympischen Sportbunds setzte sich die Stadt mit 91-50 Stimmen gegen die Region Köln-Rhein-Ruhr durch. Nun muss München im internationalen Auswahlverfahren des IOC bestehen.
4: Das Wetter. Heute Nacht sind nur vereinzelt so ein paar Wolken unterwegs. Dafür wabert bis zum Morgen hier und da so ein bisschen Nebel durchs Land bei 11 bis 7 Grad. Den brutzelt die Sonne allerdings nachher recht zügig weg. Dann gibt's viel Sonnenschein, nur wenige Wolken und die Temperaturen, die sind echt sommerlich unterwegs. Bis zu 28 Grad erwarten euch.
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6: Zurzeit liegen uns keine Meldungen vor. Wir wünschen allen unterwegs gute Fahrt.
4: Im Radio läuft die Party weiter und das gleich mit fettem 90er-Sound von Delight. Groove is in the heart. Ich bin Sven Sandbote. Und das hier ist das Beste von heute. The Bowser und Magnetic. Ihr hängt auch magnetisch am Radio und feiert mit.

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0: Der war damals schon echt fett. DJ Antoine und Marcherie. Und er kommt auch heute immer noch richtig gut. Gemeinsam feiern wir durch die Nacht.
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0: 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Flowrider jetzt. Schönes Motto. I don't like it. I love it. Deswegen sind wir doch gemeinsam hier.
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0: Wetter.
1: Also ein paar Wolken sind heute Nacht unterwegs bei frischen 11 bis 7 Grad. Bis zum Morgen bildet sich örtlich hier und da auch so ein bisschen Nebel. Der Sonntag wird dann richtig toll. Viel Sonne, so ein paar Wolken und dazu 28 Grad in der Spitze.
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2: Zurzeit liegen uns keine Meldungen vor. Wir wünschen allen unterwegs gute Fahrt.
1: Gleich habe ich die Jungs von Two Colors für euch am Start in dieser Nacht. Prima Donna und vorher gibt's noch Pitbull und Feel This Moment. Ja, das ist euer Moment mit viel Musik in der Nacht zum Abfeiern. Ich bin Sven Sandbote.
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